0: Wissen Sie, das ist Ihre einzige Schwäche. Zu der Zeit haben wir uns oft gestritten. Ich habe mir echt Mühe gegeben, aber Simon fand immer noch irgendwo einen Krümel.
1: Irgendwo ein Krümel? Du hast immer vergessen, den Tisch abzuwischen. Da lagen tausende Krümel und ein einziger würde für 3 Monate reichen.
0: Ich habe es wirklich versucht. Weißt du, wie hart es für mich war, dass immer alles picobello sein musste? Ich habe mich nicht mehr getraut, die Küche zu benutzen.
1: Ja, dafür war die Küche aber auch oft schmutzig.
0: Hey!
1: Okay, sorry, das war jetzt nicht fair.
0: Ich habe mich außerdem um den ganzen bürokratischen Kram gekümmert, habe uns einen Anwalt geholt, wir haben die Miete gesenkt, offizielle Briefe geschrieben, den ganzen Scheiß, bis der Vermieter uns einen richtigen Kammerjäger besorgt hat.
1: Du hast recht, das hat geholfen. Dann ging es ganz schnell. Nach 10 Tagen waren alle Kakerlaken weg. Also zumindest sehen wir jetzt keine mehr. Aber zwischen uns ist es seitdem einfach nicht mehr das Gleiche. Und ich kann immer noch nicht schlafen.
2: Warum nehmen Sie sich nicht einfach mal eine Auszeit? Schlafen vielleicht in einer anderen Wohnung.
1: Eine Auszeit? Das haben wir doch längst probiert.
0: Ja, danke für den Tipp. Wir sind nur nicht hergekommen, damit Sie die Symptome bekämpfen. Das kriegen wir auch alleine hin.
1: Lass uns gehen, Laura. Du hattest recht, das war eine blöde Idee. Vielleicht sollten wir wirklich einfach eine Putzfrau anstellen.
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1: Nun, wir hatten ja genug närrische Kaiser, aber Nero mit seiner Rom-Abfackelung ist wohl nur schwer zu übertreffen. Obwohl, da war ja noch Caligula mit seinem Pferd. Incitatus hieß das, und das war wirklich das privilegierteste Pferd, von dem ich je gehört habe.
2: Ein privilegiertes Pferd? Da klingelt was. Ich glaube, wir sind alle sehr gespannt, diese Geschichte zu hören.
1: Nun denn, stellt euch den Circus Maximus vor. Die Menschen strömen in Scharen herbei. Edle Patrizier, gehüllt in weiße Togen, vermischt mit einfachen Bürgern in bunten Tuniken. Fanfaren geben das erste Signal. Mit einem donnernden Knall stürmen die Wagen los. Jubel und Anfeuerungsrufe. Und ein Sportreporter.
3: Meine Damen und Herren, was für ein unglaubliches Spektakel wir hier in Rom wieder erleben dürfen. Vier prächtige Rennpferde treten heute wieder an. Ich sag Ihnen, das ist die pure Perfektion auf Hufen. Aquila überholt Tigris und führt den Zug an. Tigris Ventus holt auf. Doch halt! Aquila wird überholt. Das Pferd wird an der Spitze überholt von keinem geringeren als unserem Lieblingspferd, Incitatus. So und nicht anders, meine Damen und Herren. Das ist unser Incitatus. Das Ziel kommt immer näher, meine Damen und Herren. Was ist das? Diese Geschwindigkeit, diese Eleganz. Jeder Galoppschlag ist ein Kunstwerk. Schauen Sie sich das an. Und es erreicht das Ziel. Was für ein Triumph. Was für ein historischer Augenblick. Die Zuschauer sind aus dem Häuschen. Und wer könnte es ihnen verübeln? Unser Incitatus ist nicht nur ein Rennpferd. Er ist eine Legende in Bewegung, meine Damen und Herren. Meine Damen und Herren, unser Kaiser Caligula wird so stolz auf seinen Incitatus sein. Oh, Moment, es geht jetzt aber nicht um unseren Kaiser, sondern um sein Pferd.
4: Ja, danke, danke. Oh, ist das Hafer mit goldenen Blättern gemischt. Schön, wie ich es mag. Danke, danke.
5: Incitatus, ein Mosaik. Kann ich ein Mosaik mit dir machen?
4: Ach ja, dieser Ruhm. So lässt es sich leben. Ich bin Incitatus, das erfolgreichste Rennpferd meiner Zeit und das einzig wahre Lieblingspferd des römischen Kaisers Caligula. Wir sind Buddies, müsst ihr wissen. Wir beide sind so dicke. Ihr habt sicher schon von mir gehört. Spätestens gestern, einen Tag vor dem Wagenrennen, müsstet ihr von mir gehört haben.
6: Boah, ey, was ist das denn hier? Ich muss hier sofort durch.
7: Mit einem Esel? Vergiss es, ihr kommt hier nicht weiter.
6: Ich und mein Esel kommen hier schon seit 20 Jahren weiter.
7: Ja, heute nicht. Anordnung des Kaisers. Die Straßen zum Zirkus sind dicht bis morgen. Und es hat äußerste Ruhe zu herrschen, damit Incitatus nicht in seiner Konzentration geschnitten.

0: Pizza mit Caligula meine Lieblingsspeisen. Ihr müsst wissen, mein Buddy Caligula hat es nicht leicht. Sein Volk weiß seine Gutmütigkeit nicht zu schätzen. Sie nennen ihn manchmal sogar Monstrum oder meinen, dass er brutal sei. Aber ich verstehe das nicht. Er ist doch so großherzig zu mir.
1: Inkitiatus, mein Guter, komm her.
0: Eines Tages bekam ich Besuch in meinem wunderschönen Palast. Und? Na, wer errät's? Es war der Kalli.
1: 5 Jahre ist es nun schon her, aber es kommt mir so vor, als sei es erst gestern gewesen, als wir beide uns das erste Mal trafen. Du hast das Licht in mein dunkles, einsames Leben gebracht, Inkitatus. Deine Treue, sie überwältigt mich. Mein Volk wird mir nie so treu sein wie du, mein Gut. Sollen sie doch alle in die Unterwelt fahren. Sie haben uns nicht verdient. Aber weißt du, dein Wohlergehen und Vermögen liegen mir am Herzen. Aus diesem Grunde möchte ich dir auch als Zeichen meiner Treue zu dir dieses Zaumzeug aus Elfenbein schenken.
0: Oh, wow, Kalli, ich weiß gar nicht, was ich dazu sagen soll.
1: Ach, könnte ich doch nur deine Sprache verstehen. Unser Band wäre dadurch nur noch stärker. Um zu zeigen, wie wertvoll diese Verbindung zwischen uns ist, habe ich dir ein Halsband aus Edelsteinen und Perlen anfertigen lassen.
0: Oh, ich bin so gerührt.
1: Passend zu diesem neuen, mit Purpur gefärbten Sattel.
0: Oh, das ist wunderschön.
1: Inkitatus, weinst du etwa?
0: Nein. Ich wusste, dass mein Kalli etwas belastet. Die anderen sind so gemein. Sie hören ihm kaum zu. Sie scheinen ihn nicht zu respektieren.
1: Senatoren, höret mir zu. Ich weiß, die Eroberung von Britannien war, nun ja...
2: ein Misserfolg?
1: So würde ich es vielleicht nicht ausdrücken, aber nenn es doch, wie du willst. Ich habe eine neue Aufgabe für die Soldaten vor Ort, die ein großer Erfolg werden wird. Ich erwarte mehr Begeisterung. Nun denn, man schreibe bitte mit. An die römischen Soldaten in Britannien. Ich befehle euch, Muscheln und Seesterne zu sammeln. Behandelt diese wie eure Beute. Wir führen Krieg. Wir führen Krieg gegen den Meeresgott Neptun. Hey, was macht ihr? Geht ihr etwa? Wohin geht ihr? Hört auf zu gehen. Ich befehle es euch! Hey!
0: Womöglich diese und weitere Situationen im Senat brachten ihn dazu, an diesem bedeutsamen Tag zu mir zu kommen.
1: Hör mir zu, Inkitatus. Es gibt Unruhen im Senat. Manche Senatoren sind so dreist und wollen mir nicht mehr zuhören. Sie respektieren mich nicht mehr. Nicht so, wie es einstmal war. Oh... jetzt bin ich mir sicher, mein lieber Inkitatus. Sicherer, als ich je sein konnte. Deine Zeit ist reif und ich bin so stolz zu verkünden, dass du mit mir ab sofort im Senat sitzt. Als Senator Inkitatus.
0: Oh, meine Götter! Tja, was soll man noch dazu sagen? Ich hab's geschafft! Ich gehe als das einzige Pferd in die Geschichte ein, das je eine Karriereleiter so hoch geklettert ist. Ich bin Inkitatus, das erfolgreichste Rennpferd meiner Zeit und jetzt auch Senator. Und vor allem das einzig wahre Lieblingspferd des römischen Kaisers Caligula.
3: Moment, aber das war doch nicht das Ende, oder? Das war vor unserer Zeit, aber Caligula war doch ein recht unrühmliches Ende beschieden, oder?
4: Richtig, das war noch nicht das Ende. Caligulas Exzesse und Brutalitäten führten zu wachsendem Unmut und Verschwörungen gegen ihn. Er wurde genauer gesagt während einer Theateraufführung ermordet. Tja, und für Inkitatus hat sich nach Caligulas Tod leider niemand mehr so wirklich interessiert. Da es keine spezifischen Aufzeichnungen über Enkidatus Tod gibt,

0: scheint sein Schicksal weitgehend im Dunkeln zu bleiben. Aber er bleibt in unseren Köpfen als eines der berühmtesten Pferde unserer Zeit. Als ein Pferd, das mehr Reichtum besaß, als die meisten von uns je erlangen werden.
1: Das war Incitatus Victor, ein Hörspiel von Nixi Stein.
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1: Ich weiß immer noch nicht, ob ich mich dabei so wohlfühle, Finn.
2: Na, Clara Maus, bleib mal ganz gechillt. Das wird schön, versprochen. Ich freue mich so, dass du endlich mal wieder mitgekommen bist.
1: Ja, ich freue mich ja auch, aber...
2: Kein Aber. Pass auf, ich hole uns jetzt was zu trinken und dann gehen wir in den Darkroom, okay?
1: Ich weiß ja nicht. Meinst du echt, das ist das Richtige?
2: Das Richtige? Klar. Du kannst dich doch nicht ewig in deiner Höhle verstecken. Dieser Abend ist nur für dich, um dich wieder willkommen im Single-Leben zu heißen. Vertrau mir.
1: Na gut, du hast ja recht. Bringst du mir dann einen Gin Tonic mit?
2: Abgemacht.
3: Hey, willkommen im Darkroom. Das ist ein geschützter Bereich hier im Club. Bitte mach kein Licht, nicht mit Handy oder Feuerzeug, also am besten auch keine Selfies oder so. Ich würde dir außerdem raten, deinen Oberteil auszuziehen. Es ist wirklich sehr warm hier drin. Du musst keine Angst haben. Die Menschen hier sind wirklich nett.
1: Also gut, was soll's.
4: Eine Überwindung war es ohnehin, also warum nicht auch all-in gehen? Es war wirklich stockdunkel und sie sah nichts. Ein eisiges Gefühl versuchte sich in ihr auszubreiten. Doch dann wurde ihr Lieblingssong gespielt. Sie lächelte. Und dieses Lächeln gehörte ganz alleine ihr und der Dunkelheit. Sie gab sich dem Rhythmus hin und schwebte durch die Finsternis, die ihr so gar keine Angst machte. Im Gegenteil, sie umarmte das Ungewisse. Doch was war das? Sie spürte einen Atemzug im Nacken. Irgendwie vertraut. Sicherlich Finn. Dann spürte sie, wie sich Hände zärtlich an ihre Hüften herantasteten. Ganz vorsichtig wanderten die Finger verspielt über ihre Taille, um sich dann behutsam festzuhalten. Sie genoss die Nähe und die Zärtlichkeit. Gemeinsam tanzten die beiden immer enger im Verborgenen, in unsichtbarer Zweisamkeit. Clara fühlte sich wie auf Watte tanzend, sie wollte mehr. Also drehte sie sich herum, ertastete das Gesicht, ihre Hände wanderten an einem schlanken Hals hinauf zu heißen Wangen und fuhren in Richtung Nacken, wo sie in einer vollen Mähne versanken. Sie roch Lavendel und küsste. Er hatte wirklich weiche Lippen, die nach einer Mischung aus Zitrone und Minzbonbon schmeckten. Aber war das Finn? Egal, sie fühlte sich wohl. Und darum und um nichts anderes ging es heute Nacht. Nicht mehr und nicht weniger. Clara fühlte sich wie auf Wolken. Sie konnte nicht genug bekommen und zog ihr gegenüber an sich gleich einem Planeten seinen Mond. Doch was war das? Konnte es... Ja, kein Zweifel, das war nicht Finn. Es sei denn, ihm wären plötzlich Brüste gewachsen. Ein Mädchen? Aber ich bin doch gar nicht, dachte Clara. Doch war das wichtig? Vorsichtig intensivierte sie ihren Kuss, um ihre Zweifel auf die Probe zu stellen. Doch alles, was sie empfand, war Freude. Rauschen in ihrem Kopf, ihren Händen, ihren Ohren, ihren Füßen, ihren Lippen. Sie wollte sich kurz lösen, nur kurz, um zu sprechen. Doch da war der Moment vorbei. Lippen lösten sich, Hände entglitten ihrem Griff. Verschwunden war das Abenteuer in der Dunkelheit.
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1: Ihr glaubt, Weihnachten sei ein Fest der Liebe, Harmonie und Besinnlichkeit? Dass ein alter, dicker, gutherziger Mann mit einer warmherzigen Operlache, mit seinen süßen Rentieren und singenden, lieben Elfen kommt und euch Geschenke bringt? Und dass ihr wegen all der Glückseligkeit gar nicht anders könnt, als euch mit eurer ganzen buckligen Verwandtschaft zu treffen, ein freundliches Lächeln aufzusetzen und euch artig zu bedanken, während sie alles dafür tun, jede Zelle eures Körpers zu beleidigen? Dann lasst mich euch eines sagen. Das ist einfach nur riesiger Bullshit der Werbeindustrie, um euch das Geld aus der Tasche zu ziehen. Ja, der Weihnachtsmann hat eine gewinnorientierte Firma, wie jeder andere auch. Und die Familie in seinem Dunstkreis, heilige Scheiße, Game of Thrones ist ein Dreck dagegen. Ihr glaubt mir nicht? Nun, dann lasst mich euch von meiner Prüfung zur Weihnachtshelferin der Weihnachten AG erzählen. Aus meiner Perspektive der schusseligen Nichte dritten Grades des alten Mannes. Und ja, das ist so scheiße, wie es sich anhört. Fuck, fuck, fuck. Ich kann das nicht. Ich schmeiß hin, Lilia. Das sind viel zu viele Menschen und du weißt, wie nervös ich bin, wenn mich alle anglotzen. Warum macht man eine Prüfung vor einem verfickten Publikum? Das ist doch einfach nur krank. Ich meine, das hier sind doch nicht die verdammten Hungerspiele.
2: Findest du? Ihr tretet da draußen zur Belustigung der ganzen Nordpolbevölkerung an. Alle BesucherInnen tragen viel zu grelle Klamotten. Ihr werft Päckchen vom Himmel ab und wer verliert, dessen Gedächtnis wird ausradiert, um den Mythos von all dem hier aufrechtzuerhalten.
1: Okay, wow.
2: Es ist immer nur eine Frage der Perspektive, das weißt du doch. Wenn ich in der Entwicklung der Zeitblasen irgendwo hängen bleibe, dann schnappe ich mir einfach ein komplett anderes Grundlagenbuch der Physik, setze mich auf irgendeinen Stuhl, auf dem ich sonst nicht sitze, und sehe, ob mir vielleicht die Gedankengänge eines anderen alten weißen Mannes dabei helfen, die Gesetze von Raum und Zeit zu brechen.
1: Du bist bescheuert.
2: Nun, man kann mich vieles nennen. Bescheuert gehört allerdings nicht dazu. Ich habe etwas für dich, Kate. Deine Familie hat dir weisgemacht, du hättest nicht das Zeug dazu, es da draußen allen zu zeigen. Das ändern wir jetzt.
1: Aus der Tasche ihres pastellgrünen Stoffmantels zog Liliana eine glänzende, goldene Christbaumkugel und eine Zuckerstange. Gott, wie sehr ich Lilia liebte. Meistens waren meine Gedanken eine verworrene, klebrige Masse. An besonders schlimmen Tagen verklumpten sie gerne zu einem besonders zähen Plätzchenteig, der sich weder anständig kneten noch ausrollen oder formen ließ, sodass ich wie eine komplette Idiotin dastand. Doch Lilia schaffte es immer, irgendwie das zum Scheitern verurteilte Backprojekt in meinem Hirn zu retten, indem sie genau die Zutaten fand, die noch fehlten. Sie konnte Chaos Ordnung geben auf eine Weise, die einem das Gefühl gab, alles wäre nun an seinem von Anbeginn der Zeit vorherbestimmten Platz. Es ist mir nach wie vor ein Rätsel, was sie an einer Chaotin wie mir nur finden konnte. Darfst du die überhaupt einfach so mit dir rumtragen?
2: Ich arbeite gerade an einem Prozess, der die kleine Irritation korrigieren soll, die es immer gibt, wenn die Zeitblase sich wieder abbaut und die Realität zurückschwappt. Die Labortests waren erfolgreich, aber die Feldphase steht noch aus. Also?
1: Sanft berührte Lilia die Kugel mit der Zuckerstange. Ein kleines Lächeln stahl sich auf mein Gesicht, als sich die Zeitblase um mich herum aufbaute. Wohlige Wärme durchflutete meinen Körper und weckte Bilder von kalten, verschneiten Winternächten und kleinen Hütten voll Geruch nach Nelken, Zimt und Anis. Holzfeuerknacken, herzhaftem Lachen und echter Glückseligkeit. Es war die Art von Wohlbefinden, die einen die gesamte Welt für einen Moment komplett vergessen ließ und alles auf diesen einen kleinen kerzenbeschienenen Kosmos des Friedens und der Ruhe reduzierte. Man sagte immer, dass in manchen Momenten die Zeit stillzustehen schien. Wir von der Weihnachten AG konnten solche Momente wirklich erschaffen.
2: Besser?
1: Naja, ich habe immer noch einen Haufen Schiss vor der Prüfung. Aber der kleine Aufschub hat auf jeden Fall geholfen. Zyniker würden von Aufschiebeverhalten und sowas sprechen.
2: Ach Unsinn. Aufschiebeverhalten wäre es nur, wenn du eigentlich schon bereit wärst anzufangen, aber einfach keinen Bock dazu hast. Du bist aber gerade noch nicht bereit, weil...
1: Oh Gott, denkst du, ich bin noch nicht gut genug vorbereitet? Lilia, ich weiß nicht, ob so eine Zeitblase ausreicht, um den ganzen Stoff aus dem Lehrbuch für Weihnachtsmannhelfende nochmal zu wiederholen, das...
2: Hey, lass mich ausreden, ja? Du weißt alles, was du wissen musst. Du hast die Fähigkeiten, um...

0: Menschen. Ich liebe es, ihnen eine Freude zu machen. In der sozialen Branche suchen sie händeringend nach Leuten. Wenn ich also hier keine Arbeit finde, dann irgendwo anders, ganz bestimmt.
1: Aber?
0: Aber dann sind da diese vermaledeiten Blicke meiner Familie. Dieser elende, spöttisch enttäuschte Gesichtsausdruck, mit dem sie mich schon mein ganzes Leben lang ansehen. Sie war stets bemüht, aber ist eben doch nur nerviger Dreck an der Schuhsohle. Das schwarze Schaf der Familie. Es war nicht anders zu erwarten. Diese Sorte von Blick. Weißt du, was ich meine?
1: Ja, kann ich mir lebhaft vorstellen. Und was sonst noch?
0: Ich habe Angst, dich zu verlieren. Vor dir war mein Leben einfach nur furchtbar. Aber seit ich dich kenne, ist da endlich wieder ein Licht am Ende des Tunnels. Und ich kann nicht... Ich weiß, dass ich dich vergessen würde. Und wer bin ich dann, wenn sie mir all diese Erinnerungen nehmen? Mein Herz setzte für ein paar Schläge aus, als Liliana den Blick von mir abwandte. Ich wollte, dass sie mich weiter ansah, wollte, dass sie mir Stärke gab. Aber ich wusste auch, dass dieses Thema für sie mindestens genauso belastend war wie für mich. Und dass selbst ihr grenzenloser Optimismus und ihre überbordende Kreativität beim Ausreden erfinden irgendwo an ihre Grenzen stießen.
1: Natürlich können wir gemeinsam weggehen, wenn es das ist, was du willst. Ich schmeiße meinen Job hier als Zeitingenieurin hin und...
0: Vergiss es, Ilja, ich weiß, dass du das nie tun würdest und das ist okay, weil du hier einen Job gefunden hast, der deinem unglaublichen Intellekt gerecht wird und weil du hier mit unglaublichen Leuten zusammenarbeitest. Ich weiß, dass nur der PR-wirksame Teil der Familie scheiße ist. Ich kann sowas nicht von dir verlangen. Es tat weh, Erleichterung in ihrem Blick zu sehen. Aber wie gesagt, Weihnachten ist nicht nur Friede, Freude, Eierkuchen. Wir müssen akzeptieren, dass es Differenzen gibt. Die Frage ist nur, wie wir mit ihnen umgehen.
1: Okay. Das ist wirklich eine Menge, verzeih mir die Ausdrucksweise, Mist. Aber gut, wir bekommen das hin, Schritt für Schritt. Sehen wir uns also die Fakten an und finden heraus, was innerhalb unserer Macht liegt, was wir verändern können.
0: Wenn du mir ein gutes Gift gibst, dann kann ich sehr schnell etwas an dem bescheuerten Hamsterrad meiner Familie verändern.
1: Kate, nicht hilfreich. Gut, lass mal sehen. Wenn wir im legalen Bereich bleiben, dann können wir weder an den schaurigen Fratzen deiner Verwandten noch an ihrem Regelwerk etwas verändern. Alles, was du tun kannst, ist da rauszugehen und die Prüfung zu bestehen.
0: Wow, no shit, Sherlock. Ich werde ein weiterer Systemaffe. Großartig. Kopf runter und anpassen.
1: Ah, lass mich ausreden. Ich möchte, dass du dir deine Motive klar wirst. Du machst das nicht, um deiner Familie zu gefallen. So viel Genugtuung bekommen sie nicht. Und außerdem hast du es nicht nötig, dich so zu validieren. Und obwohl mir der Gedanke schmeichelt, solltest du es auch nicht nur machen, weil du mich, uns nicht verlieren willst. Egal, wie sehr ich diese Liebe erwidere, ich möchte nicht, dass du dich für irgendjemanden verbiegst. Es ist dein Leben. Du machst das für dich, weil du es liebst, Menschen Geschenke zu bringen, ihnen ein magisches Funkeln in die Augen zu zaubern. Und weil du den Willen und das Zeug dazu hast, in dieser Firma aufzuräumen und ihre Strukturen an ihre Dienstleistung anzupassen. Das ist es. Mit diesem Gedanken gehst du raus, okay?
0: Aber was, wenn ich trotzdem versage?
1: Du bist die beste Rentierschlittenpilotin, die ich jemals getroffen habe, auch wenn deine Familie dir nie die Chance gegeben hat, es zu zeigen. Wenn du es nicht schaffst, dann schafft es keine. Trotzdem ist Versagen natürlich möglich. Das steht bei Prüfungen immer im Raum, egal wie gut man ist. Also lass mich auch diese Angst niederknüppeln. Uns kann man nicht trennen. So einfach ist das. Nach unserer ersten Begegnung haben sie mein Gedächtnis gelöscht, aber trotzdem stehe ich jetzt hier.
0: Aber damals war doch alles ganz anders. Ich hatte meinen Lehrflug verpatzt und du hast mich am Weihnachtsmorgen gesehen und sie mussten dein Gedächtnis löschen.
1: Aber ich habe es mir zurückgeholt, weil ich mit meiner Uni-Arbeit so viel Aufsehen erregt habe, dass sie mir den Laborjob hier angeboten haben. Du siehst also, wir finden einen Weg zueinander. Auf Umwegen vielleicht, aber letztendlich stehen wir zusammen da. Und nur das zählt. So wie in den großen Geschichten.
0: Ich verstand nie, wie sie so unerschütterlich an ein wohlwollendes Schicksal, ein versöhnendes großes Ganzes glauben konnte, besonders in ihrer Rolle als ernsthafte Wissenschaftlerin. Aber andererseits war ihr Optimismus so ansteckend, dass ich nicht anders konnte, als ihr zu glauben. Das musste ich einfach, sonst wäre ich vermutlich durchgedreht.

0: Okay. Ich pack das. Scheiße, ich rock das Ding. Ich hol uns unser Traumleben.
1: Das ist meine Katie. Also kann ich die Zeitblase auflösen?
0: Mein Magen sagte in die Knie. Doch ich zwang mich, stark zu sein. Ja, aber mach schnell, bevor das Adrenalin wieder nachlässt. Die Realität traf mich wie ein Vorschlaghammer. Nass, kalte Winterluft kroch in jede Pore meines Körpers wie ein schleichender, tödlicher Virus, dessen einziges Ziel es zu sein schien, all meine neu gewonnene Kraft aufzufressen. Am liebsten hätte ich aufgegeben und wäre weggelaufen. Doch dann sah ich Liliana an, sah die Furcht, aber auch die Zuversicht in ihren Augen. Noch nie hatte jemand so sehr an mich geglaubt und noch nie hatte ich es für so wahr gehalten. Also straffte ich die Schultern und stellte mich der Prüfung.
2: Und nun Prüfling 19, Caitlin Spark, meine nichtsnutzige Nichte.
0: Ich fühlte mich, als hätte man mir den Boden unter den Füßen weggezogen. Ich war auf alles vorbereitet gewesen, auf jeden Seitenhieb des Prüfers, jedes fratzenhafte Gesicht meiner Verwandten in der Menge. Mit Lilias Worten im Herzen hätte ich sie ausblenden können. Doch dass ein Familienmitglied, dass meine furchtbare Tante sich herabließ, in die Prüferrolle zu schlüpfen, sich auf das Niveau des Pöbels zu begeben, das war zu viel. Ich würde nicht bestehen. Dieser Satz stand plötzlich in fetten, schwarzen Buchstaben in meinem Gehirn, deutlich und unveränderlich wie die Tatsache, dass 1+1=2 ergab.
3: Meine Güte, Mädchen, steig endlich auf den blöden Schlitten oder lass es bleiben. Ich hab nicht den ganzen Tag Zeit. Aber lass dir eines gesagt sein, wenn du nach all den Flugstunden einfach hinschmeißt, dann verfolge ich dich höchstpersönlich bis in alle Ewigkeit. Du hast auch schon viel zu viel meiner Zeit vergeudet.
0: Fergus, der Stallmeister, hatte mich in fast jeder Übungsstunde zum Heulen gebracht. Doch in dieser surrealen Situation der blanken Panik, in der mein Geist schon längst meinen Körper verlassen zu haben schien, gaben mir seine Worte auf eine verrückte Weise Halt. Nach wie vor hatte ich das Gefühl, mich bei jedem Schritt übergeben zu müssen. Doch wenigstens schaffte ich es, einen Fuß vor den anderen zu setzen. Hey, Gertie, Sprite, Joy, Parson. Hallo, meine Süßen. Normalerweise reichte der Anblick meiner Rentiere aus, um meinen Serotoninspeicher zu füllen und mich für ein paar Momente von den Fratzen meiner Verwandtschaft abzulenken. Doch heute fühlte ich mich bei ihrem Anblick einfach nur leer. Ich fühlte mich plump und taub wie ein Tonmännchen, als ich meine Glieder auf den Schlitten hiefte. Ich glaubte, mich gestoßen zu haben, doch ich spürte keinen Schmerz. Auch sonst nahm ich kaum noch etwas wahr, außer der furchtbaren, verschlingenden Leere, die die Angst in mich gerissen hatte. Es ist mir nach wie vor ein Rätsel, wie ich es schaffte, loszufliegen.
2: Nach einem Jahrzehnt hat auch Caitlin endlich herausgefunden, wie herum man auf den Schlitten steigt. Erstaunlich! Zur Erinnerung für das Publikum. Auf dem neuen Parcours müssen zuerst alle Christbaumkugeln aktiviert werden, bevor im Beispielhaus die Bescherung erfolgen muss. All das erfordert eine Menge Präzision und Geschick. Also machen Sie sich darauf gefasst, eine Blamage der Extraklasse zu sehen. In Caitlins Nähe bleibt nicht mal ein Wasserglas heile.
0: Ich flog völlig im Autopilot, mein Blick ohne Fokus auf die vorbeizischenden Schemen der Bäume gerichtet.
2: Aber was macht sie denn da? Sie fliegt ja geradewegs auf einen Baum zu. Typisch Cat Spark.
4: Oh, fuck!
2: Das war eine harte Kurve. Der arme Baum. So ein ungeschicktes Mädchen. Aber den Zeitmarker hat sie ja gerade noch erwischt. Ja, mehr Glück als Verstand. Sie hat ja gar nichts getan. Die Kugel war nur zufällig da, wo ihr Arm auch war. Aber nun gut, genießen wir das Schauspiel noch etwas.
0: Wart ihr schon jemals an einem nasskalten, windigen Wintertag viel zu lange draußen unterwegs? Seid ihr den Elementen in euren Klamotten so lange ausgesetzt gewesen, bis sie sich völlig vollgesogen hatten mit Kälte und Nässe, bis zu dem Punkt, an dem ihr das Gefühl hattet, ihr könntet auch nackt laufen, es würde keinen Unterschied mehr machen? Haben eure Zehen sich dann auch in taube, formlose Klumpen verwandelt, mit denen sich jeder Schritt einfach unfassbar ekelhaft angefühlt hat und ihr das Gefühl hattet, gerade etwas irreversibel zerstört zu haben? Konntet ihr die Knochensäge für die Amputation auch schon förmlich hören? Und habt ihr auch diesen farbentsättigten Schleier gesehen, der sich vor euch über die Welt gelegt hat? So fühlte ich mich seit dem Moment, in dem ich meine Tante gesehen hatte. Schon halb tot.
1: Wer bist du? Und was machst du in meinem Haus?
0: Aber dann schafft ihr es endlich zurück nach Hause.
4: Oh, fuck! Du solltest mich eigentlich gar nicht sehen.
0: Sie zeigen dir 100 Mal in der Weihnachtshelferausbildung, wie es geht. Und dann verkacke ich es trotzdem. Ihr stellt euch unter die Dusche. Zuerst brennt es und fühlt sich noch ekelhafter an. Ihr habt Angst, dass das Gefühl so bleibt, dass euch nie mehr warm sein wird.
1: Na, wenn du schon mal hier bist, dann machen wir doch das Beste draus. Ich bin Liliana und ich lasse dich nicht weg, bevor du mir nicht erklärt hast, wie du die Zeit angehalten hast.
0: Doch dann kommt die Wärme zurück, prickelnd und lebendig. Und ihr bemerkt, dass es doch weitergeht, dass da ein Licht am Ende des Tunnels ist.
4: Das ist alles nicht so leicht und ich bin verdammt schlecht mit Worten.
0: Aber darf ich dich in meinem Schlitten ein Stück mitnehmen? Und dann macht ihr euch etwas zu essen. Eine dampfende Suppe, ein ofenfrisches Brötchen und einen großen Pott Trinkschokolade. Und während euer Körper sich entspannt, der Zucker reinkickt und eure Lebensgeister zurückkommen, seht ihr es.
1: Du machst es nicht für sie. Das verdienen sie nicht. Und so sehr ich dich auch liebe, für mich solltest du es auch nicht tun. Das ist dein Leben. Mach es für dich oder lass es. Nichts sonst zählt.
0: Mit einem Mal stürzen die Farben in die Welt zurück und mit ihnen euer Lebenswille. So ging es mir, als ich in die Zeitblase eintauchte, während die Erinnerung an die erste Begegnung mit Lilia langsam verblasste und die Realität zurückkam, spürte ich nur noch den Hauch ihres ersten Kusses, den Nachgeschmack von Zimt auf ihren Lippen.
4: Na los, meine Süßen, lasst uns die Show rocken!
2: Aber wie kann das sein? Wie kann sie so schnell und elegant sein? Sie macht den Parcours in Rekordzeit!
4: Am liebsten hätte ich ihr, ha, siehst du blöde Bitch, entgegengebrüllt. So sehr erfüllte mich ihre Verwirrung mit diebischer Freude.
0: Doch ich zwang mich, mich nur auf mich zu konzentrieren. Denn das nächste Hindernis würde endgültig über den Verlauf meiner Prüfung entscheiden. Vor mir tauchte das Beispielhaus zwischen den Ästen auf.
4: Und jetzt schnell den Aufschlag mit dem Sternenstaub abfedern. Nur die richtige Formel und die richtige Menge berechnen. V gleich G mal T,
2: Über Ästhetik lässt sich streiten, nicht wahr? Und wie die Pakete da liegen, also... nun... Aber dennoch, sie scheint alle Anforderungen erfüllt zu haben. Sie hat wohl bestanden.
0: Ich wusste nicht, was ich fühlen sollte, als ich die Kugeln deaktivierte. Ich glaube, ich konnte einfach nicht ganz realisieren, was da gerade passiert war. Ich fröstelte, als die Zeitblase sich zurückzog und mich zurück in die klamme Kälte brachte. Doch anders als sonst blieb etwas von der warmen, zimtigen Holzfeuerstimmung haften und wärmte mich von innen. Auf einmal entdeckte ich Liliana in der Menge.
1: Wuhu, Kate, du hast es geschafft. Ich bin so stolz auf dich.
4: Ach, das war doch nichts. Nur ein bisschen fliegen. Kindergartenkram.
0: Als ich Lilias strahlendes Lächeln sah, vergaß ich alles andere. Alles, bis auf das Gefühl, das ich hatte, als ich mit weichen Knien aus dem Schlitten stieg. Noch nie hatte ich mich so sehr wie ich selbst gefühlt. Und vielleicht war ja das der wahre Kern von Weihnachten. Zu erkennen, wen und was wir wirklich brauchten, um aus uns selbst heraus dieses wohlige Weihnachtsgefühl zu erzeugen. Zumindest war es das für mich. Und das war das Einzige, das zählte. Das und der Nachgeschmack von Zimt auf meinen Lippen, als Lilia mich küsste.
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0: nun hab dich mal nicht so. Du kannst sowieso nichts daran ändern.
1: Hey, hier geblieben.
0: Das hättest du dir vielleicht alles mal etwas früher überlegen sollen, hm? Jetzt ist es sowieso zu spät. Also, falls es dich tröstet, man wird deine Leiche hier draußen sowieso niemals finden. Du könntest doch einfach zu einer Weltreise oder so aufgebrochen sein. Naja, wie auch immer. Was war das?
1: Ist da jemand? Wenn da jemand ist, komm besser raus. Sonst machst du es nur noch schlimmer für dich. Hey! Hallo!
0: Was zum Geier sollst du denn darstellen?
1: Oh mein Gott. Oh mein Gott! Ah!

0: Ah, Frau Professor, danke, dass Sie so kurzfristig kommen konnten.
1: Ach, natürlich, Herr Lorenz. In unserer Arbeit zählt jede Minute. Na, da ist es auch egal, wenn es nachts um halb drei ist.
0: Na, wenn ich in Ihrem Alter noch solche Nachtschichten schieben kann. Na dann aber hallo. Wie machen Sie das?
1: Früh ins Bett gehen und eine ausgewogene Ernährung wirken Wunder.
0: Ich wünschte, ich hätte die Zeit für eines dieser Dinge.
1: Also, was haben wir hier?
0: Peter Bornig, kleiner Fisch, arbeitet für die Mafia in der Südstadt. Wir haben ihn im Moor aufgegriffen, wo er gerade eine Zeugin im Prozess gegen Francesco Margheno loswerden wollte. Ihrer Aussage nach hat er ein Geräusch im Gebüsch untersucht, als er plötzlich laut aufschrie.
1: Und hat sie gesehen, was es war?
0: Nein, ihre Augen waren verbunden. Aber wie dem auch sei, als sie eine Weile nichts hörte, schaffte sie es, sich zu befreien und da sah sie ihn wohl ein paar Meter weiter im Gras sitzen. Sie ist dann sofort weggerannt und hat uns angerufen, aber als wir ankamen, hat Bornig immer noch genauso dagesessen und in den Himmel gestarrt. Er hat sich auch nicht der Verhaftung widersetzt, sondern hat sich widerstandslos abführen lassen. Und seitdem hat er auch nicht gesprochen. Es ist, als sei er in einem Koma oder so.
1: Ja, aber komatöse Menschen lassen sich nicht abführen. Er könnte in einer Art halbkatatonischem Zustand gefangen sein. Ich versuche mal, mit ihm zu reden.
0: Na dann, viel Glück, Doc.
1: Guten Abend. Mein Name ist Professor Luise Färber. Und Sie sind Peter Bornig, ja? Sie wurden heute Nacht aufgegriffen, als Sie versuchten, eine junge Frau zu ermorden. Ist das richtig? Herr Bornig, Wachtmeister Lorenz hat mich gerufen. Er meinte, Sie befänden sich in einem heftigen Schockzustand. Können Sie mich verstehen? Sehen Sie, ich möchte Ihnen gerne helfen, aber das kann ich nur, wenn Sie mit mir reden. Geht es Ihnen gut? Ist Ihnen kalt? Kann ich irgendetwas für Sie tun? Nein? Ich weiß, dass Sie mich verstehen können, Herr Bornig. Ihre Symptome deuten auf keine psychische Erkrankung hin, falls Sie sich das erhoffen. Das bedeutet, ich weiß bereits, dass Sie mir antworten können, wenn Sie möchten. Wollen Sie nicht langsam mal auspacken? Nein? Also trotz der Tatsache, dass Sie keine psychischen Krankheiten in Ihrer Familie haben und obwohl Sie mit dem, was Sie hier abziehen, in keine Diagnose so ganz reinpassen, bleiben Sie stumm? Ja? Also sind Sie jetzt was? Einfach verrückt geworden? Sie wären überrascht, Herr Bornig, wie viele Verdächtige das versuchen. Der Gedanke, dass man seinen Gefängnisaufenthalt ganz schnell in eine psychiatrische Klinik umwandeln kann, ist sicher attraktiv. So viele verschwenden hier nur meine Zeit, um ein Schmierentheater aufzuführen, von wegen sie seien plötzlich durchgedreht. Ich sag Ihnen was, das Gericht wird es nicht interessieren, dass Sie plötzlich stumm geworden sind und ein Attest, dass Sie unzurechnungsfähig sind, werden Sie nicht kriegen. Nein. Nicht von mir. Herr im Himmel, das ist Zeitverschwendung.
2: Das ist Zeitverschwendung.
1: Was?
2: Was?
1: Na also, Sie sprechen ja doch.
2: Na also. Sie sprechen ja doch.
1: Ah, Scheinbar wiederholen Sie aber nur das, was ich sage. Verstehe.
2: Ah, anscheinend wiederholen Sie aber nur das, was ich sage. Verstehe.
1: Wo soll uns das hinführen, Herr Bornig?
2: Wo soll uns das hinführen, Herr Bornig?
1: Lächerlich.
2: Lächerlich.
1: Ich bin Psychologin, Herr Bornig. Was soll ich bitte damit anfangen?
2: Ich bin Psychologin, Herr Bornig. Was soll ich bitte damit anfangen?
1: Sie wollen das wirklich durchziehen, was? Ja, hartnäckig sind Sie ja, das muss ich Ihnen lassen.
2: Sie wollen das wirklich durchziehen, was? Hartnäckig sind Sie ja, das muss ich Ihnen lassen.
1: Sie helfen damit trotzdem weder mir noch sich selbst weiter.
2: Sie helfen damit trotzdem weder mir noch sich selbst weiter.
1: Das wird langsam etwas gruselig, Herr Bornig.
2: Das wird langsam etwas gruselig, Herr Bornig.
1: Mein Name ist Peter Bornig und ich bin schuldig.
2: Mein Name ist Peter Bornig und ich bin schuldig.
1: Sie wollen das also durchziehen. Also schön. Versuchen wir etwas.
2: Sie wollen das also durchziehen.
1: Esel essen Nesseln
2: also
1: nicht, Nesseln essen
2: Versuchen
1: Esel nicht.
2: Versuchen wir etwas. Esel essen Nesseln nicht, Nesseln essen Esel nicht.
1: Das war zu leicht. Der Potsdamer Postkutscher putzt
2: der
1: die Potsdamer Postkutsche blitzeblank.
2: Die Potsdamer Postkutsche blitzeblank.
1: Der dicke Dachdecker trug die dicke Dame durch den dicken Dreck. Dafür bedankte sich die dicke Dame beim dicken Dachdecker, dass der dicke Dachdecker die dicke Dame durch den dicken Dreck trug.
2: Wirklich gut, Herr
1: Bornig.
2: Halt.
1: Wie machen Sie das?
2: Das
1: geht doch gar nicht. Sie wiederholen meine Worte, während ich sie spreche. Was für ein Trick ist das? Wie machen Sie das? Schluss mit den Spielchen, Bornig. Antworten Sie mir. Sie können das unmöglich alles voraussehen. Polizei. Psychoanalyse. Kriminalpsychoanalytiker-Assistent. Apfel. Birne. Kartoffel. Sizilianische Seeanemone. Hopper, Hopper, Reiter, wenn er fällt, dann schreit er. Matthias. Lilly. Oh Gott. Hören Sie auf damit.
2: Hören Sie auf!
1: Wieso tun Sie das? Woher kennen Sie meine Familie? Geben Sie mir meine Stimme wieder! Bitte! Ich will meine Stimme zurück! Ich schwöre Ihnen, Bornig, dafür werden Sie lange sitzen! Brennen. Was? Brennen? Das ist nicht, was ich... Moment. Sie haben aufgehört. Was in aller Welt sollte das... Bornig? Mit Ihrem Psychospielchen werden Sie nicht weit kommen! Was sollte der Mist? Also schweigen Sie wieder, was? Ich sage Ihnen, wir würden hier sehr viel besser vorankommen, wenn Sie mir endlich zugeben, was Sie im Moment mit dem Fall zu tun haben. Ihr Schweigen wird Ihnen nicht helfen, Herr. Herr. Sie sind... ein Verbrecher.
2: Es ist vollbracht.
1: Was? Was sagen Sie da?
2: Es ist vollbracht.
1: Was? Was ist vollbracht? Irgendetwas stimmt nicht.
2: Mit der Wiedergeburt des Sohnes erwachte die Schlange in der Tiefe und fand sich frei von ihren Ketten.
1: Was? Was? Was ist los mit mir? Wer sind Sie?
2: Sie wird sich aus der Finsternis erheben und Krieg gegen das Licht führen.
1: Ich erinnere mich nicht. Wieso erinnere ich mich nicht? Mein Name ist...

0: Ah, und? Was haben Sie rausgefunden? Frau Professor Färber? Hat er mit Ihnen gesprochen? Was hat er gesagt? Professor? Geht es Ihnen gut?
1: Geht es Ihnen gut?

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1: So, dann fangen wir mal an. Erstmal ein herzliches Willkommen an Sie alle. Ich sehe hier in Bekannte, aber auch in einige neue Gesichter. Ja, das freut mich. Schön, dass Sie diesen Schritt gewagt haben und zu unserem Treffen erschienen sind. Ja, also, wenn Sie mich noch nicht kennen, ich bin die Frau Schüttler. Sie können aber auch Heike zu mir sagen. Das macht hier jeder. Ja, also so kurz was zu mir. Also, ich bin jetzt schon seit fast 8 Jahren tot und damals bin ich genauso wie Sie als Leiche im Keller verendet und dann hier in den Himmel gekommen. Und damals wusste ich einfach nicht, wohin mit mir. Ja, und leider konnte mir hier keiner so wirklich helfen oder auch nur ansatzweise verstehen, was in mir vorging. Und auch wenn wir hier alle tot sind, sind wir noch lange nicht auf gleichem Wege hergekommen. Ja, Leiche.

0: ist nun mal nicht gleich Leiche, ne? Ja, und darum habe ich diese Gruppe ins Leben gerufen. So können sich alle, die ihre letzten Stunden im Keller verbracht haben, mit denjenigen austauschen, die das gleiche Schicksal teilen. Alles klar? Ja? Wunderbar. Ja, dann würde ich auch gleich mal die Gesprächsrunde starten. Vielleicht wollen Sie ja den Anfang machen? Hm? Sie sehen so aus, als hätten Sie was zu erzählen. Wer sind Sie und was führt Sie zu uns?
1: Ja, also, hallo erstmal, ich bin der Jens und ich bin eine Leiche im Keller.
2: Hallo, hallo Jens.
1: Also, zumindest war ich eine. Nein, also eigentlich bin ich genau genommen immer noch eine Leiche im Keller.
0: Wenn Sie sich noch so fühlen, dann ist das nichts, wovor Sie sich verstecken müssten.
1: Ja, nee, also das ist ja das Problem. Ich fühle mich gar nicht so. Oder zumindest will ich mich nicht so fühlen.
0: Das ist vollkommen normal. Das Gefühl kennen wir, glaube ich, alle. Es ist nicht immer leicht zu akzeptieren, dass man tot ist.
1: Ach nein, Sie verstehen das nicht. Es geht mir doch nicht darum, dass ich tot bin. Das ist okay. Aber warum musste ich gerade als Leiche im Keller enden? Es gibt so viele Arten zu sterben, ja? Und Sie haben sich doch damals bestimmt auch Gedanken gemacht, wie Sie womöglich irgendwann ins Gras beißen, oder?
0: Natürlich, daran habe ich auch ab und an mal gedacht.
1: Da sehen Sie, und Sie haben sich das Ende bestimmt nicht so vorgestellt, in einem kalten, miefigen Kellerabteil zwischen Werkzeugen, alten Fahrrädern und sonstigen Gerümpel rumzuliegen, oder?
0: Nun, das ist selbstverständlich nicht der schönste Ort, um vom Leben Abschied zu nehmen.
1: Ach, das ist nicht der schönste Ort? Nein, natürlich nicht. Ich dachte, ich würde bei irgendwas Heroischem sterben. Wie bei einem Kampf mit einem Bären oder einfach an den Folgen eines Chili-Wettfutterns. Ich meine, ich liege einfach nur so da rum. Na, wissen Sie, was das für ein trauriges, beschissenes Bild auf mich wirft und wie demütigend das ist? Ich gucke jeden Morgen auf diese langweilige, doofe Erde und sehe, dass ich da einfach nur rumliege. Da passiert gar nichts und auch keiner sucht nach mir oder versteckt mich oder vergräbt mich wenigstens irgendwo. Nein, es interessiert einfach keine Sau, dass ich da liege. Und das ist das, was mich stört.
0: Was meinen Sie denn jetzt mit verstecken?
1: Ich bin eine Leiche im Keller? Meine Frau, die hätte sich wenigstens die Mühe machen können, mich zu beseitigen. Aber nee, die hat mir einfach nur auf den Schädel gehauen und jetzt liege ich hier rum. Oder beziehungsweise mein Körper.
0: Ach du meine Güte, Ihre Frau hat Sie getötet?
1: Ja, aber ach, darum geht's mir doch jetzt gar nicht. Also, wenn meine Frau mich nicht getötet hätte, dann hätte ich sie vielleicht irgendwann um die Ecke gebracht. Ja, es lief einfach nicht so gut zwischen uns und ja, ich bin so ganz gut aus der Sache rausgekommen. Aber nein, ach Mann, mir geht's auch gar nicht darum, wer jetzt wen getötet hat, sondern wie ich getötet wurde. Verstehen Sie?
0: Also das verstehe ich jetzt beim besten Willen nicht. Ihnen geht es also überhaupt nicht darum, dass Sie tot sind, sondern welchen Eindruck Sie dabei hinterlassen haben?
1: Ja, naja, also irgendwann kommt ja der Tag schließlich für uns alle, ne? Aber, naja, dann will man doch wenigstens eine gute Figur abgeben, oder?
0: Ja, na klar, sicher doch. Also, wenn Sie das jetzt nicht weiter stört, dass Sie tot sind, dann würde ich jetzt einfach gerne weitermachen, ja? Ja, wie wär's mit Ihnen?
3: Mit mir?
0: Ja, genau. Sie.
3: Ah, na, ich weiß nicht.
0: Ach, doch, doch. Wir sind ja hier unter uns. Erzählen Sie uns doch erstmal etwas über sich und warum Sie hier sind.
3: Na gut. Hi, ich bin Kathi.
2: Hallo, Kathi.
3: Und ich... Ja, also ich glaube, ich bin auch irgendwie eine Leiche im Keller.
0: Und wie kam es dazu?
3: Ach, wissen Sie, das ist eigentlich gar nicht der Rede wert. Ich bin einfach die Kellertreppe runtergefallen und habe mir dabei irgendwie das Genick gebrochen.
0: Oh, ja. Na, das ist natürlich unschön.
3: Ja, aber das hätte ja jedem passieren können.
0: Und wie fühlen Sie sich jetzt?
3: Gut, also ich versuche gerade hier anzukommen, vielleicht ein paar neue Leute kennenzulernen. Ich kenne mich hier nämlich noch nicht ganz so gut aus und da dachte ich, dieses Treffen wäre doch perfekt, um neue Bekanntschaften zu schließen.
0: Also wollen Sie Ihre Erfahrungen als Leiche im Keller überhaupt nicht mit uns teilen?
3: Nein, ich denke daran gar nicht mehr. Ich will einfach nur eine gute Zeit hier oben haben.
0: Na gut. Ja, na dann wünschen wir Ihnen dabei viel Erfolg. Toi, toi, toi. Ja. So, ja, also dann, Christian, Sie kenne ich ja schon, aber vielleicht wollen Sie sich den anderen ja auch nochmal vorstellen.
4: Servus, ich bin der Christian.
0: Hallo, hallo Christian.
4: Ja, ja, was gibt's über mich zu sagen? Ich bin Single, bin ein sehr treuer Mensch und liebe lange Spaziergänge am Strand. kleiner Spaß, ich weiß, darum geht's hier nicht. Ja, also wie die meisten Leichen im Keller habe ich meinen Mörder ganz klassisch im Internet kennengelernt. Ich weiß, ein Klischee. Heute kann ich aber drüber lachen. Jedenfalls bin ich zu ihm nach Hause gefahren. Das hat dann einfach zwischen uns gepasst. Und ehrlich gesagt, kann ich mich an den Ablauf des Abends nicht mehr so richtig erinnern. Wir haben etwas gegessen, viel getrunken. Und dann war dieser dumpfe Schlag auf meinen Kopf. Ich kippte um und war sofort weg. Tot. Mausetot. Er brachte mich in den Keller und verstaute mich in seiner Kühlbox. Es war kalt, so unfassbar kalt. So kalt wie das Herz des Mannes, der mich getötet hat. Ich habe lange gebraucht, um zu begreifen, warum er das getan hat. Mit der Zeit wurde es mir jedoch klar. Natürlich wollte er mich töten. Ich Schussel habe gar nicht gemerkt, dass ich auf einer Plattform für Kannibalen gelandet bin. Damals wusste ich es einfach nicht besser. Heute kann ich, wie gesagt, über dieses riesige Missverständnis lachen. Manchmal bin ich mir nicht mal mehr sicher, ob es überhaupt ein Fehler war. Vielleicht war es genau das, was ich gebraucht habe. Gegessen zu werden. Das hat mich irgendwie befreit.
0: Sehen Sie? Christian hat hier seinen Frieden mit sich gefunden und kann heute sogar über diesen kleinen Irrtum lachen. Ist das nicht toll? Ja, sehr schön. Ja, dann kommen wir jetzt mal zu Ihnen. Erna, richtig?
3: Ja, richtig, meine Liebe. Also, ich war damals schon sehr, sehr, sehr alt und...
5: Hallo. Ist das hier das Treffen der Kettensägen-Massaker-Leichen?
0: Kettensägen-Massaker? Wo kommen Sie denn her, aus den 90ern? So was?
5: Ist das hier das Treffen oder nicht?
0: Oh, nein. Da sind Sie hier ganz falsch. Das hier ist das Treffen der Leichen im Keller. Das Treffen der Kettensägen-Massaker-Leichen ist 3 Etagen weiter oben. Da müssen Sie da vorne die Treppe hoch.
5: Du hast 3 Etagen? Das schaffe ich nicht. Die Kettensäge ist extrem schwer und ich habe wahnsinnige Schmerzen.
0: Aber warum haben Sie denn noch die Kettensäge in Ihrem Schädel? Müsste die nicht in Ihrem Körper auf der Erde stecken?
5: Ja, eigentlich schon, aber die hat beim Angriff auf mich irgendwie den Geist aufgegeben und deswegen ist sie jetzt hier mit mir im Himmel.
0: Oh, konnte man ihr da überhaupt nicht mehr helfen?
5: Nein, das ist völlig hinüber.
0: Oh, mein Beileid.
5: Das ist schon in Ordnung, das war nicht meine.
0: Tja, ich kann Ihnen jetzt leider auch nicht weiterhelfen. Nehmen Sie doch einfach den Fahrstuhl. Ah nein, Moment, der ist ja defekt. Ach, wissen Sie, kommen Sie doch einfach mal rein. Wir machen ja heute da mal eine kleine Ausnahme. Ja, wie heißen Sie denn?
5: Torben.
6: Hallo Torben.
5: Danke, dass ich hier sein darf.
0: Aber gerne, Torben.
5: Also, wissen Sie, als Kettensägen-Massaker-Opfer ist es im Himmel nicht so mal leicht. Zumal man einfach optisch völlig demoliert ist. Die Frauen einen großen Bogen um einen machen und ich, wie so ein Junkie, jeden Tag massive Schmerztabletten schlucken muss.
3: Entschuldigen Sie, aber bevor Sie reinkamen, hatte ich eigentlich das Wort.
0: Ja, das stimmt. Unsere Erna war gerade dran, uns zu erzählen, was ihr im Keller widerfahren ist.
5: Oh, pardon.
3: Ja, also wie gesagt, ich war damals schon sehr, sehr, sehr alt. Und als ich die Wäsche aus dem Keller holen wollte, wurde mir auf einmal ganz schwummrig. Und ich fiel sofort aus den Latschen. Da hatte, liebe Gott, wohl einfach den Lichtschalter bei mir umgelegt.
5: Wie? Das war schon?
3: Na, hören Sie mal, das ist ja wohl schon aufregend genug. Ich meine, eines Morgens steht man auf, denkt sich nichts Böses und am gleichen Tag noch kippt man um und ist für immer weg.
5: Ja, ganz fantastisch. Wissen Sie, ich war auch ganz plötzlich weg.
7: nur dass ich durch einen Hinterhalt in den Wald gelockt und anschließend mit einer Kettensäge hingerichtet wurde.
0: Das ist ja hier auch kein Wettbewerb.
1: Oh, jetzt hören Sie doch auf zu jammern. Ich meine, das ist wenigstens ein würdiges Ende, ja? Im Kampf gegen eine Kettensäge, wie spektakulär das ausgesehen haben muss. Ey, voll geil. Sie tun einem richtig leid.
7: Na, hallo? Das tut vielleicht mal höllisch weh.
4: Wissen Sie, was wirklich weh tut? Von dem Menschen getötet zu werden, den man über alles geliebt hat.
3: Ach komm, du kanntest den erst seit ein paar Tagen und so sehr lieben konntest du den doch gar nicht.
4: Wenigstens kenne ich Leute und muss nicht verzweifelt in einer Selbsthilfegruppe andere ankumpeln.
3: Boah. Also, sowas muss ich mir hier nicht von einem Freak sagen lassen, der sich freiwillig verspeisen lässt.
4: Immerhin bin ich nicht so blöd und sterbe beim Hinuntergehen einer Treppe.
0: Ich glaube, ja. Das hier geht alles in eine ganz falsche Richtung gerade.
7: Du bist gestorben, als du eine Treppe runtergefallen bist.
3: Oh Leute, das war die alte Kathi. Vor euch sitzt eine ganz neue.
1: Ah, so.
7: So wirklich. Ich werde massakriert und die fällt eine Treppe runter. Ist das noch zu waschen? Was seid ihr eigentlich für eine Truppe hier?
1: Oh, na dann verzieh dich doch zu deinem komischen Kettensägen-Massaker-Opfer-Treffen. Wenn's dir nicht passt, hä?
7: Boah, Mann, der Fahrstuhl ist kaputt.
1: Und du hast zwei Beine und kannst laufen.
7: Also wirklich.
4: Aber pass auf, dass du nicht die Treppe runterfällst und stürzt.
0: Oh Mann, bitte, Leute. Alles Leute, so scheiße.
8: Könnten Sie sich jetzt mal alle wieder beruhigen?
2: Und halten Sie doch die Klappe.
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1: Ich weiß ja nicht, was ihr 2017 so gemacht habt. Ich für meinen Teil habe Abitur geschrieben und bin dann von zu Hause ausgezogen, was ja bekanntlich ein guter Zeitpunkt ist, um viel Party zu machen. Aber egal, ob ihr im Club abgedanced habt, euch auf Hauspartys geschlichen oder im Park eine Runde Bierball gezockt habt, diesen Song habt ihr alle schon gehört.

0: Diesen Banger von Party zu Party stammt vom ehemaligen Berliner Rap-Duo Sixten. Mit ihrem Auf-die-Fresse-Rap waren sie als Frauen schon früh eine Ausnahme in der Szene. Was die beiden so außergewöhnlich macht und wie sie den Deutschrap geprägt haben, weiß Redakteurin Nelly Kosek.
1: Es ist das Jahr 2014. Die Berlinerinnen Juju und Nura sind Mitte 20. Sie haben kein Abitur und keinen Bock auf eine Ausbildung. Stattdessen wollen sie rappen. Bevor sie sich kennenlernen, rappen sie in ihren Freundeskreisen, schreiben eigene Songs und sind sogar auf dem Track Hit von KZ zu hören. Jujus Manager Klaus bringt die beiden schließlich zusammen. Die Geburtsstunde des legendären Rap-Duos Sixten. 2015 erscheint ihre erste Single Deine Mutter.

0: Sixten setzt mit ihrem Debüt direkt ein Statement. Sie sind laut, selbstbewusst und nehmen kein Blatt vor den Mund. Sprachlich übernehmen sie die Explizität und Disskultur des Battle Raps. Die Beats sind trappig und der Flow ist on point. Ihr Selbstverständnis? Sie sind Bosse. Dass die zwei Rapperinnen aber mehr als nur austeilen können, zeigen sie 2016 auf ihrer ersten EP Asozialisierungsprogramm. In ihrem Song Ich bin schwarz thematisiert Nura den Rassismus, dem sie als schwarze Frau ausgesetzt ist. Sie setzt sich dabei satirisch mit Stereotypen, Vorurteilen und Mikroaggressionen auseinander.
1: Hab ich mich schon vorgestellt, mein Name ist Nura. Vergiss mal alle Rapper, ich bin schwärzer als Tupac. Nein, du darfst meine Haare nicht anfassen.
0: Auch in späteren Songs behandeln sie Themen wie Perspektivlosigkeit, Sexismus und Armut. Ihre direkte Auf-die-Fresse-Art geht dabei aber nicht verloren. Das zeigen sie zum Beispiel bei ihrem Song Hass Frau. Sixten nutzt dabei einen O-Ton von Alice Schwarzer aus 2007. Darin liest sie in der Talkshow Maischberger Zeilen des Songs Du Nichts, Ich Mann von King Orgasmus One vor. Dieser und andere Songs des Rappers und Pornoproduzenten wurden aufgrund frauenfeindlicher und gewaltpornografischer Inhalte gesperrt. In Sixtens Song klingt dieser Ausschnitt so.
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0: Sixten nehmen hier selbst die Position eines frauenhassenden Rappers ein. Das zeigen auch weitere Zeilen wie Du bist ehrenlos und hast kein Stolz, Nutte oder Du erstickst an meinem Dick, Nutte, lass es geschehen. So schaffen sie es auf originelle Art und Weise, die Misogynie im Deutschrap auf die Spitze zu treiben. Indem sie als Frauen den Text selber rappen, nehmen sie in abwertenden Worten ihre Macht. In einem Interview mit MC Boogie im TV Straßensound 2017 erklärt Juju aber:
3: Wir wollen gar keine Feministin sein, wir wollen einfach nur Rap machen und uns macht es halt Spaß, so einen Rap zu machen.
0: Das Duo will mit ihrem Rap also keine politischen Statements abgeben. Sie rappen darüber, worauf sie Bock haben und was sie selbst erleben. Trotzdem, und vielleicht gerade deswegen, schaffen sie mit ihrer Musik und ihren Themen eine Plattform und Repräsentanz für Flinter in der männerdominierten Deutschrap-Szene. Neben Schwester Ava und Kitty Cat sind sie so ziemlich die einzigen Frauen in der Industrie. Ihr Debütalbum Leben am Limit aus 2017 zeigt, welchen Einfluss Sixten auf zukünftige Flinter-Artists haben. Direkt ihr erster Track des Albums Die Fotzen sind wieder da ist eine Ansage an die patriarchalen Strukturen des Raps.

0: Für Sixten ist klar, sie als Frauen können nicht nur mit Männern mithalten, sie sind sogar besser als sie. Sie nehmen sich ihren Raum auf so eine provokante und selbstverständliche Art, wie es sonst kaum Flinterpersonen vor ihnen getan haben. Dieses Selbstverständnis und das Aneignen von Begriffen wie Fotze inspiriert später auch Rapperinnen wie Ikimel, Bangerfabrik oder 6,90 €. Sixten sind 2017 am Höhepunkt ihrer Karriere. Leben am Limit ist auf Platz 8 der deutschen Albumcharts und 54 Wochen in den Charts. Sie scheinen mit ihren Songs über das Feiern gehen, Drogenkonsum und Eskapismus den Puls der Zeit zu treffen. 2018 wird es ruhiger um die Rapperinnen. Im Frühjahr 2019 geben sie schließlich ihre Trennung bekannt. Beide haben danach erfolgreiche Solokarrieren und machen bis heute Musik. Ein Comeback ist laut Nura allerdings ausgeschlossen. Obwohl Sixten nur 3 Jahre aktiv als Duo Musik gemacht haben, haben sie die Deutschrap-Szene bis heute geprägt. Sixten brachten Deutschrap von Flinterpersonen in den Mainstream. Sie lebten vor, dass Frauen genauso selbstverständlich laut und provokant Raum einnehmen können wie Männer. Und dass sie nicht nur Objekte sind, über die gesprochen wird, sondern dass sie selbst mitreden können. Was für Sixten selbst damals bloßer Spaß am Rap und der Musik war, sind heute Hymnen weiblicher Selbstermächtigung.
1: Nelly Kosik zum Einfluss von dem Rap-Duo Sixten auf den deutschen Flinter-Rap.
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3: Mit Leonard Römer
4: und Lotta Behrendes-Petz mit den Themen. 8.300 Studierende beginnen ihr Studium in Leipzig, im Bachviertel wird Bewohnerparken eingeführt und 400 Menschen demonstrieren gegen Waffenfabrik.
3: Schönen guten Morgen. Das neue Semester ist gestartet. Die Uni Leipzig begrüßt heute mehr als 6.000 Erstis. Lotta, welche Studiengänge sind denn am stärksten vertreten?
4: Ja, also die meisten Erstsemester der Universität Leipzig beginnen ein Studium in Jura, Medizin oder den Lehramtsfächern. Die meisten Bewerbungen gab es aber auf die Bachelorstudiengänge in Psychologie sowie Kommunikations- und Medienwissenschaften. Bei den Mastern war Global Studies am beliebtesten. An der HTWK waren die Studiengänge Soziale Arbeit und BWL am meisten gefragt.
3: An der Uni Leipzig gibt es seit dem Morgen einen Willkommenstag. Wie kann man sich das vorstellen?
4: Ja, also seit 9 Uhr findet dieser Willkommenstag auf dem Campus am Augustusplatz statt. Für die Erstsemester werden unter anderem Bibliotheksführungen, Infostände zur Studienfinanzierung und Mental Health Workshops angeboten. Die feierliche Immatrikulation beginnt dann um 15 Uhr im Gewandhaus. Die ersten Vorlesungen fangen aber erst nächste Woche an.
3: Es gibt ja noch mehr Hochschulen in Leipzig als die Uni. Wie viele Studierende beginnen denn ihr Studium dort?
4: Also fast ein Dreiviertel der Erstsemester beginnt ihr Studium an der Universität, aber auch die HTWK war beliebt. Am Montag wurden dort rund 1.700 neue Studierende begrüßt. Die Hochschule für Musik und Theater verzeichnete 2.600 Bewerbungen. Einen Studienplatz haben aber nur 350 Menschen bekommen. Auch die HGB konnte nur einem kleinen Teil der Interessierten einen Studienplatz anbieten.
3: Anwohnende im Bachviertel haben bald gute Chancen, sich einen Parkplatz vor der eigenen Haustür zu sichern. Denn dort soll das sogenannte Bewohnerparken eingeführt werden. Der Start ist für den 1. Mai geplant, nicht wie erst gedacht schon im Dezember. Gestern Abend hat die Stadt Leipzig die Anwohnenden darüber informiert. Lotta, was ist denn da genau geplant?
4: Also gut die Hälfte der Parkplätze zwischen der Ferdinand-Lassalle-Straße und dem Elstermüllgraben soll für Anwohnende reserviert werden. So möchte die Stadt Leipzig den Parkdruck senken, also verhindern, dass Menschen von außerhalb die Stellplätze belegen. Einige Parkplätze werden dabei am Abend und in der Nacht reserviert, andere tagsüber. Das soll die Parkplatzsuche verkürzen. Um Straßenschäden zu vermeiden, möchte die Stadt außerdem das Gehwegparken an der Käthe-Kollwitz-Straße verbieten.
3: Anwohner sollen also bei den Parkplätzen bevorzugt werden. Wann sind sie denn dazu berechtigt?
4: Um die reservierten Parkplätze nutzen zu können, müssen die Anwohnenden einen Parkausweis beantragen. Der kostet momentan rund 30 Euro im Jahr. Den Antrag dürfen alle AutofahrerInnen stellen, die im Bachviertel ihren Haupt- oder Nebenwohnsitz haben. Ein eigenes Auto braucht es aber nicht unbedingt. Für Leute, die Carsharing nutzen, soll es einen speziellen Ausweis geben, ohne Fahrzeugbindung. Die Stadtverwaltung empfiehlt, den Ausweis im kommenden Februar oder März zu beantragen. Langfristig soll das Bewohnerparken in weiteren Vierteln eingeführt werden. Die Stadt möchte zum Beispiel für das Grafische Viertel und das Seeburgviertel prüfen.
3: Rund 400 Menschen haben gestern Abend auf dem Augustusplatz gegen die neue Waffenfabrik der Firma Covenant demonstriert. Das Rüstungsunternehmen möchte bei Leipzig-Seehausen ab kommendem Jahr Marschflugkörper produzieren. Lotta, wie verlief denn die Demo?
4: Also die Demonstration verlief laut Polizei friedlich. Die Teilnehmenden haben zum Beispiel mit Reden, Transparenten und Musik auf sich aufmerksam gemacht. Eigentlich waren nur 200 Menschen angemeldet, gekommen sind nach Angaben der Polizei dann aber doppelt so viele. Weitere Proteste sind für die kommenden Tage und Wochen angekündigt.
3: Wer hatte jetzt zu dem Protest aufgerufen?
4: Ja, also hinter dem Protest steht ein breites Bündnis namens Keine Raketenfabrik in Leipzig. Daran beteiligt sich unter anderem die Leipziger Linksjugend und die Gruppe Handala. Die wird vom Verfassungsschutz als extremistisch eingestuft. Die Gruppen wollen vor allem Widerstand gegen die Waffenproduktion leisten. Die Leipziger Linke fordert außerdem, dass Oberbürgermeister Jung verhindert, dass die Fabrik in Betrieb geht.
3: Die Produktion, die ist noch nicht gestartet, aber am Montag wurde die Waffenfabrik offiziell schon eingeweiht, wie es hieß. Im Vorfeld gab es viel Kritik. Kannst du die Debatte nochmal zusammenfassen?
4: Also die Diskussion läuft bereits seit September. Damals war bekannt geworden, dass sich Covenant in Leipzig ansiedeln möchte. Einige sorgen sich jetzt, dass Leipzig zum Ziel militärischer Angriffe werden könnte. Die Leipziger Linke kritisiert außerdem, dass es sich bei den Raketen nicht um reine Verteidigungssysteme, sondern um Angriffswaffen handelt. Auch, dass eine Tochterfirma des Unternehmens in Israel aktiv ist, steht in Kritik.
3: Und jetzt noch die Kurznachrichten. Was ist sonst noch los in Leipzig, Lotta?
4: Ja, also wer heute zwischen dem Süden und Westen von Leipzig mit dem Auto unterwegs ist, der muss sich auf Einschränkungen einstellen. Grund dafür sind starke Schäden auf dem Schleusiger Weg. Bereits Ende September wurde deshalb ein Teil der Beipathbrücke für zu Fußgehende und den Radverkehr gesperrt. Nun soll das Material der Wege genau geprüft werden. Deshalb ist in beiden Richtungen je eine Autofahrspur gesperrt.
3: Und auch in Leipzig wird heute an den Überfall der Terrorgruppe Hamas auf Israel erinnert.
4: Genau, zum Beispiel ruft die Propsteikirche zu einer Gedenkfeier auf. Um 18.30 Uhr beginnt die mit einem jüdisch-christlichen Gebet. Erwartet werden VertreterInnen der Stadt und der deutsch-israelischen Religionsgemeinde Leipzig.
3: Soweit die Nachrichten von und mit Lotta Berendes-Petz. Vielen Dank dir, Lotta.
4: Danke.
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3: 12 Grad aktuell in Leipzig, der Himmel ist leicht bewölkt. Im Laufe des Tages steigen die Temperaturen nochmal auf richtig schön warme 22 Grad. In der Nacht kühlt es sich dann ab auf bis zu 13 Grad. Und morgen, da kommt dann der Wetterwechsel, leichter Regen bis zu 18 Grad.
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10 nach 10, ihr hört den Faustschlag hier bei Mephisto 97.6, euer Vormittagsmagazin. Erinnert euch mal an eure Schulzeit. Welche Bücher musstet ihr da so lesen? Vielleicht war Wolfgang Herrndorf dabei, Chick oder Faust von Goethe, Juli C. mit Corpus Delicti. Das war es zumindest bei mir, also westdeutsche AutorInnen. Vielleicht habt ihr aber auch solche gelesen, die der DDR-Literatur zugerechnet werden. Zum Beispiel Christoph Hein, Ulrich Plenzdorf oder Christa Wolf. Sie sind alle, kann man sagen, heute ganz gut bekannt. Dabei sollten sie direkt nach der Wende eigentlich ausradiert werden. Zumindest ist das die These des Literaturprofessors Carsten Gansel. Wie er darauf kommt und was Millionen verklappte Bücher damit zu tun haben, das hört ihr hier bei uns in der Sendung in einer knappen halben Stunde. Von den hohen Sphären der Literatur gehen wir jetzt mal ein paar Stufen runter, und zwar wortwörtlich, nämlich ins Hörsaalgebäude der Uni. Da werden heute die neuen Erstis willkommen geheißen. Was das genau heißt und wie da so die Stimmung ist, das hört ihr dann hier auch bei uns, und zwar live in knapp 20 Minuten. Gleich aber erstmal zu einer anderen Frage, die vielleicht auch interessant ist für alle, die hier ihr Studium starten an der Uni, nämlich Wohnen und Mieten, insbesondere in Connewitz. Wem gehören da eigentlich die Häuser? Das haben Forschende herausgefunden, und die Antwort auf die Frage, die hört ihr hier gleich bei uns nach dem nächsten Song. Und der kommt von den Zigaretten aus Hamburg, und zwar von ihrem neuen Album Eine gesunde Reaktion auf eine kranke Welt, heißt es. Erschienen am vergangenen Freitag. Und jetzt hört ihr hier daraus den Song Schwerkraft. Hier sind die Zigaretten bei Mephisto 97.6.

0: Die Zigaretten aus Hamburg, habt ihr gehört, hier in Leipzig bei Mephisto 97.6. Ihr kennt das wahrscheinlich, jeden Monat muss man ein bisschen Miete überweisen, im Zweifel sind es mehrere hundert Euro. Aber an wen das Geld am Ende wirklich geht, wem also das Haus gehört, das weiß man oft gar nicht so genau. Ein Forschungsteam hat sich das jetzt mal ganz genau angeschaut und zwar 3 Jahre lang für den Stadtteil Connewitz. Herausgekommen ist eine kostenlose Broschüre und sie heißt Wem gehört Connewitz? Und über diese Frage kann ich jetzt sprechen, nämlich mit meinem Kollegen Joris Bartsch. Hallo.
1: Ich grüße dich, schönen guten Morgen.
0: Du warst gestern Abend bei der Vorstellung von dieser Broschüre dabei und bist ja quasi auch ein bisschen selbst betroffen. Ja. Du wohnst nämlich in Connewitz. Hast du dir da so eine Broschüre gleich mal mitgenommen?
1: Ja, das hätte ich sehr gerne gemacht und ich war bestimmt auch nicht der Einzige mit dem Gedanken. Das UT Connewitz mit seinen knapp 200 Sitzplätzen, das war fast komplett voll gestern Abend. Wir alle waren da, nur die Broschüre leider noch nicht. Da gab es wohl eine technische Panne beim Druckunternehmen, hat mir der Forschungsleiter nachher erzählt. Die Broschüre, die ist deshalb leider erst in 2 Tagen fertig gedruckt und dann soll sie kostenlos an tausende Haushalte in Connewitz verteilt werden. Aber auch ohne analoges Heft konnten die Ergebnisse gestern natürlich präsentiert werden. Es gab eine Präsentation, wo dann auch die Karte zu sehen war, auf der die Forschenden markiert haben, wem welches Haus in Connewitz gehört.
0: Aha, und war deins auch dabei?
1: Jein. Also es war eingezeichnet, aber erkennen, wem jetzt meine Wohnung gehört, konnte ich trotzdem nicht. Und das hat mehrere Gründe. Zum einen steht da nicht genau drin, welcher Person oder welchem Unternehmen jetzt ganz genau welches Haus gehört, sondern die Forschenden haben das farblich aufgeteilt in Häuser, die in Privatbesitz sind, gemeinwohlorientierte, also zum Beispiel Genossenschaften, in große Wohnungsunternehmen und auch Menschen, die selbst in ihrem Haus wohnen, also vor allem Einfamilienhäuser. Also für bestimmte Adressen konnte man dann in dieser Karte zwar das Eigentumsverhältnis ablesen, aber nicht, wem genau das Haus jetzt gehört.
0: Okay, also es fehlt einerseits ein bisschen an Detailtiefe und an was noch?
1: Naja, zum anderen, das ist der andere Punkt, warum ich das für mich nicht rausfinden konnte, zum anderen ist ein ganz großer Teil der Häuser da gar nicht erfasst gewesen. Also das Forschungsteam konnte nicht rausfinden, wem die gehören. Die sind einfach grau auf der Karte und so ist es eben auch bei meinem. Die Ämter geben solche Infos nämlich nicht einfach so raus, sondern nur in begründeten Einzelfällen und deshalb musste das Forschungsteam über andere Wege gehen. Die haben zum Beispiel Interviews mit Mietenden geführt und Fragebögen an viele Haushalte verschickt. Dass diese Daten zum Eigentum in Deutschland so streng geschützt sind, das kritisieren die auch scharf. Sie sagen, Mietende fühlen sich dadurch schnell ohnmächtig, können schwerer Verbesserungen einfordern oder sich zur Wehr setzen, wenn es zum Beispiel um Eigenbedarfskündigungen geht.
0: Okay, also es war tatsächlich relativ viel Arbeit rauszufinden, wem die Häuser in Connewitz gehören. Mhm. Was bringen denn jetzt diese Forschungsergebnisse für die Mietenden?
1: Naja, also zuallererst ist es natürlich einfach mal ein Erkenntnisgewinn. So statistisch, nämlich darüber, wie die Eigentumsverhältnisse so verteilt sind in Connewitz. Und da kann man schon sagen, wem die Häuser und Wohnungen gehören. Das ist in Connewitz ziemlich heterogen verteilt. Also Genossenschaften sind sehr stark vertreten, gerade natürlich in der Arthur-Hoffmann-Straße. Privatvermietung auch. Aber es gibt auch viele selbstgenutzte Immobilien, wie ich schon sagte, vor allem Einfamilienhäuser. Und auch große Wohnungskonzerne gibt's durchaus in Connewitz, auch die sind da stark vertreten. Mein Eindruck war auch, dass viele, mit denen ich gestern Abend gesprochen habe, die dann da waren bei der Veranstaltung, eher aus so einem akademischen Interesse da waren, weniger weil sie jetzt selbst Probleme mit ihrer Vermietung haben.
0: Gab es dann überhaupt konkrete Tipps?
1: Ja, die gab es schon. Anschließend an die Präsentation gab es nämlich eine Podiumsdiskussion. Dabei war zum Beispiel jemand von der Vernetzung Süd, das ist eine Initiative, die Mietende unterstützt und sich auch gegen sogenannte Mikro-Apartments einsetzt. Also sehr kleine Wohnungen, mit denen viel Profit gemacht werden kann. Und die linken Politikerin Juliane Nagel, die war auch da, mit ungewohnt deutlichem Lob für die Stadtverwaltung.
2: Ich sehe, dass die Stadt alle möglichen Instrumente anwendet, soziale Erhaltungssatzung, Zweckentfremdungsverbot und andere, die eigentlich Mieterinnen schützen sollen vor Ausbeutung durch ihre Vermieter. Und die Mitarbeiterinnen und Mitarbeiter, die ich kenne, sind auch sehr engagiert. Und da bin ich sehr zufrieden.
1: Ja, also zumindest auf kommunaler Ebene sind aus ihrer Sicht so ziemlich alle Möglichkeiten ausgeschöpft. Im Bund und im Land ist das natürlich nochmal was anderes, auch wegen der politischen Mehrheitsverhältnisse. Auf dem Podium ging es deshalb viel darum, sich zusammenzuschließen als Hausgemeinschaft, als Stadtteil und so weiter. Eine Besucherin hat auch davon erzählt, dass sie mit anderen Mietenden eine Genossenschaft gegründet hat und die haben dann das Haus gekauft, in dem sie wohnen. Das war so eine kleine Erfolgsgeschichte an dem Abend. Und ein weiterer Besucher, Flo, hat berichtet, dass er im Altbau wohnt und dass er da mehr als 10 Euro pro Quadratmeter kalt zahlt, kommen also noch Nebenkosten dazu, und dass es ganz schön langwierig ist, dagegen rechtlich vorzugehen. Trotzdem, sein Fazit zur Veranstaltung.
3: Eine konkrete Lösung meiner individuellen Probleme konnte selbstverständlich jetzt nicht erzielt werden, aber etwas hoffnungsvoller stimmt es mich schon insgesamt. Und ich glaube, so ein paar Infomaterialien, die da hinten noch zur Verfügung stehen, zum besser organisierten Mietkampf auch vielleicht mit Nachbarn und Nachbarinnen, werde ich mir jetzt auf jeden Fall noch angucken und auch versuchen, das in meiner Hausgemeinschaft noch besser zu organisieren. Ich fühle mich ein bisschen besser vorbereitet dafür.
0: Also noch keine wirklich konkreten Lösungen, aber ein paar neue Erkenntnisse und auch ein bisschen Hoffnung bringt die neue Broschüre Wem gehört Konnewitz. Danke Joris für die Infos.
1: Sehr gern.
0: Und die Broschüre, die gibt es dann entweder bei euch bald im Briefkasten oder auch im Internet zu finden. Wem gehört Konnewitz ist da das Stichwort. Hier ist der Vorschlag am Mittwochmorgen. Covergirl von Wishy.

0: Vielleicht sind sie ja schon an euch vorbeigezogen die letzten Tage mit Bollerwagen und Malle-Musik. Erst die Woche ist in Leipzig. Zwischen Flunkyball oder Bierball und Immatrikulation im Gewandhaus ist dann doch noch ein Pflichttermin dabei. Heute musste man dann tatsächlich sich mal die Uni anschauen und zwar beim offiziellen Willkommenstag. Es ist ja erst 10:30, trotzdem wollen wir mal in das Hörsaalgebäude schalten und gucken, wer denn alles schon da ist. Und zwar zu meinem Kollegen Joris Bartsch. Guten Morgen, Joris, nochmal.
1: Willkommen, Sebastian. Ja, hallo Leonard. Kannst du bitte nochmal die Frage wiederholen?
0: Gab noch keine Frage. Ich wollte erstmal hören, wie denn so die Stimmung ist. Hast du überhaupt schon Studierende angetroffen? Es ist, wie gesagt, immerhin erst 20 nach 10.
1: Ja, das stimmt, aber es sind ja schon ziemlich viele auf den Beinen. Also ich sag mal, das Hörsaalgebäude ist auf jeden Fall gut gefüllt. Die Leute informieren sich hier an den verschiedenen Ständen, zu verschiedenen Organisationen. Hier ist alles möglich aufgebaut. Ich sehe bestimmt 20 Stände und viele Erstis, die eben interessiert rumlaufen. Und eine dieser Erstis steht jetzt neben mir. Wie ist denn dein Name?
2: Hallo, mein Name ist Charlie.
1: Und du bist jetzt hier zum Willkommenstag in die Uni gekommen. Wie empfindest du es bisher? Wie gefällt es dir bisher an der Uni Leipzig? Was ist so dein erster Eindruck?
2: Also eigentlich, das ist nicht mein erstes Mal an der Uni Leipzig gekommen. Und also ich wohne in Leipzig fast 4 Jahren. Aber ich habe mich endlich dieses Jahr an der Uni Leipzig beworben.
1: Ja. Okay. Na dann. Viel Erfolg, viel Spaß hier beim Willkommenstag.
0: Joris, vielleicht kannst du ja noch mal kurz so ein bisschen das Programm schildern. Also jetzt heißt es erstmal Stände angucken, aber es gibt ja heute Nachmittag auch noch einen wichtigen Termin für die Erstis.
1: Ja, richtig, genau. Und das ist auch das erste Mal, dass das so aufgeteilt ist. Die offizielle Immatrikulationsfeier im Gewandhaus, die findet zum ersten Mal am gleichen Tag statt wie dieser Willkommenstag hier. Also mehr als 1000 Studierende werden da erwartet im Gewandhaus zu dieser feierlichen Veranstaltung. Ne? Man kennt das, es werden Reden gehalten, es wird ein bisschen Musik gespielt, wie man sich das so vorstellt.
0: Und vielleicht nochmal zum Abschluss, wie würdest du jetzt sagen, ist so die Beteiligung jetzt eben an dem Willkommenstag im Hörsaalgebäude, also sind die Menschen aktiv da und schauen sich schön die Stände an?
1: Die sind sehr aktiv, die gucken hier rum, die stehen hier, die unterhalten sich. Auch am Stand von Mephisto 97.6, wo man sich eben ansehen kann und sich informieren kann, wie man bei uns mitmachen kann. Unser Chefredakteur Mathis Dinkelacker steht jetzt zum Beispiel neben mir. Mathis, wie schwierig ist denn das, bei uns reinzukommen?
3: Eigentlich ist es total einfach, weil man braucht keine Vorerfahrung, nichts. Das bekommt man alles bei Mephisto beigebracht. Und heute ist es ganz besonders einfach, weil wir haben nicht nur diesen Stand, sondern auch Senderführungen um 11, 13 und 15 Uhr. Da kann man sich dann gleich direkt anschauen, was hier bei uns so läuft.
1: Gleich in die Studios gucken, 5 Räume sind es an der Zahl.
3: Ganz genau. Dir Hallo sagen, beim Sendung machen und
1: direkt mitmachen.
3: Ganz genau.
1: Alles klar. Vielen Dank, Mathis.
0: Ja, und Joris, das kannst du wahrscheinlich empfehlen, bei uns mal vorbeizuschauen, ne?
1: Das kann ich sehr empfehlen.
0: Also, danke dir, Joris, dass du uns einmal kurz berichtet hast, wie so die Stimmung ist beim Willkommenstag. Und ich freue mich, falls ihr hier vorbeischaut, gleich um 11 Uhr hier in der Senderführung. Ihr könnt auch mal ins Studio schauen, wenn ihr wollt. Das war Joris Bartsch live aus dem Hörsaalgebäude. Danke dir.
1: Sehr, sehr gern.
0: Und hier geht's weiter mit Paul und Hallo, hallo. Guten Morgen.

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1: Mit Lotta Behrendes-Petz. Die Universität Leipzig begrüßt heute rund 6.000 Erstsemester. Die meisten beginnen ein Studium in Jura, Medizin oder den Lehramtsfächern. Insgesamt beginnen rund 8.300 Menschen in diesem Wintersemester ein Studium in Leipzig. Im Bachviertel wird das Bewohnerparken eingeführt. Das gab die Stadt bekannt. So möchte die Stadt den Parkdruck senken und Parkplatzsuche verkürzen. Geplant ist der Start für den 1. Mai, nicht wie zunächst angekündigt im Dezember. Rund 400 Menschen haben gestern Abend auf dem Augustusplatz gegen die neue Waffenfabrik der Firma Covenant demonstriert. Das ergaben Zählungen der Polizei. Dazu aufgerufen hatte das Bündnis namens Keine Raketenfabrik in Leipzig. Die Demonstration verlief friedlich. Es kommt zu Verkehrseinschränkungen zwischen dem Süden und Westen von Leipzig. In beide Richtungen ist je eine Autofahrspur gesperrt. Grund dafür sind starke Straßenschäden auf der Beipathbrücke und dem Scheusiger Weg. In Leipzig wird heute an den Überfall der Terrorgruppe Hamas auf Israel erinnert. Zum Beispiel ruft die Propsteikirche um 18.30 Uhr zu einer Gedenkfeier auf. Das Wetter. Aktuell sind es 12 Grad mit leicht bewölktem Himmel. Im Laufe des Tages werden es bis zu 22 Grad. Nachts kühlt es dann auf bis zu 13 Grad ab. Und kühl bleibt es auch. Morgen werden 18 Grad mit leichtem Regen. Es ist 10.30 Uhr. Das waren die Schlagzeilen.
2: Vielen Dank, die Lotta.
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0: An dieser Stelle sollten die Nachrichten laufen.
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0: Meine Kollegin sprintet noch gerade fix zum Drucker.

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1: Ah, as I observe my surroundings, I see what has come, what has gone. I am seen, but cannot see myself. How many wines I have drunk, how many nights I have spent. What does this all mean?
2: Fragt The Koreatown Oddity in Draculas Reflection. Millionen von Büchern wurden nach der Wiedervereinigung vernichtet, in einen stillgelegten Tagebau gekippt oder auf Äckern untergepflügt. Verlage wurden reihenweise dicht gemacht, AutorInnen stigmatisiert. Davon erzählt der Literaturprofessor Carsten Gansel in seinem Buch Ausradiert –

0: einer radikalen These kommen möchte, sondern dass ich das den Leserinnen und Lesern, wenn sie dann hoffentlich das Buch lesen oder reinschauen, dass sie dann einen eigenen Schlussstrich ziehen und entweder ein Ausrufezeichen machen oder auch das Fragezeichen wiederum in Frage stellen. Und ich glaube, das darf man heutigen Leserinnen und Lesern durchaus zumuten.
1: Das heißt, Sie haben noch Zweifel, ob die Literatur der DDR ausradiert wurde.
0: Gute Frage. Naja, natürlich ist sie, wenn man das jetzt über die 35 Jahre anschaut, nicht in diesem radikalen Sinne ausradiert worden. Aber das Buch versucht ja in den Zeitschacht hinabzusteigen in mehrfacher Weise. Und wenn man die ersten Jahre sich anschaut, also die Jahre 89, 90, wenn man sich anschaut, was eigentlich nach der deutschen Einheit nach Artikel 23 passieren sollte, also der Anschluss, dann muss man sagen, dann ist das westliche Modell auf die DDR übertragen worden und das hatte Folgen und in dieser Folge ist es zu dem gekommen, was Sie schon notiert haben, also der Vermüllung von Literatur, von Buchbeständen. Das ist das eine, aber das meint ja nicht nur einen materiellen Prozess, wenn wir hier von Ausradieren für die beginnenden 90er Jahre und in der Folgezeit sprechen, sondern das meint ja auch das, was man im weitesten Sinne Delegitimierung nennen kann oder auch die Montage von Autoren, Autoren aus der DDR.
1: Können Sie das vielleicht ein bisschen genauer erklären, wenn Sie sagen, das westdeutsche Modell wurde übertragen?
0: Nun ja, also das meint letztendlich, dass sich ja zwei, das muss man sich immer wieder in Erinnerung rufen, es standen sich zwei Systeme, zwei Weltsysteme, wie es damals hieß, gegenüber. Und es hat das westliche System, die westlichen Demokratien haben obsiegt. Und das hat dazu geführt, dass im Kontext mit der Einigung, das war eine demokratische Entscheidung, muss man an der Stelle auch sagen, der DDR-Bevölkerung, sich der Bundesrepublik anzuschließen. In der Folgezeit ist das erfolgreiche Modell auf die DDR übertragen worden. Und das bedeutet, dass das Modell auf alle Bereiche in der DDR übertragen wurde. Wirtschaft, Bildung, Medien, also Radio, TV, Zeitungen und so weiter. Es griffen danach also die Gesetze des Kapitals, das, was in der DDR nicht existent war, also freier Markt, neue Märkte, Geld, Bücher,
1: Lassen Sie uns das
0: unterschiedliche
1: mal gerne auf die
0: Kulturen.
1: Literatur beziehen. Also, welche Art von Büchern ist da verschwunden? Waren das politische Bücher? Waren das Märchen? Waren das Ratgeber?
0: Ja, sehr schön. Wenn ich das so sagen darf, schöne Frage, die es auf den Punkt bringt. Wenn wir jetzt von dem Prozess Anfang der 90er Jahre sprechen, dann hätte man ja denken können, dass es die politische Ökonomie des Sozialismus oder Kapitalismus ist, also Bücher, die die marxistisch-leninistische Ideologie transportiert haben. Das ist natürlich auch der Fall gewesen, aber das Fatale an diesem Prozess ist, dass es eben ganze Buchbestände waren, die die Klassik betreffen. Die Bibliothek deutscher Klassiker aus dem Aufbauverlag, ein Buch, 5 Ostmark. Oder dass es auch Bücher waren, die gerade erst in der DDR erschienen sind, beziehungsweise erscheinen konnten. Habermas und andere, die dazugehören. Dass es Nobelpreisträger gewesen sind, die in herausragenden Editionen im Verlag Volk und Welt erschienen sind. Also das meint jetzt hier den Prozess der Vermüllung. Und damit geht natürlich, und das ging ja dann weiter durch den deutschen Literaturstreit, weil wir jetzt über Literatur reden, dass diejenigen, die eigentlich als Leitgrößen der DDR-Literatur und darüber hinaus gegolten hatten, dass die nun auch, sagen wir mal, der Delegitimierung verfielen.
1: Was hat es denn mit den AutorInnen und vielleicht auch der Gesellschaft gemacht, dass die Werke offenbar von heute auf morgen nicht mehr gewollt waren?
0: Ja, das ist eine schwierig zu beantworten, weil das von jedem selbst abhängt. Aber ich glaube, auf insgesamt auf den ganzen Komplex von Autoren, Autoren bezogen, hat das natürlich Folgen, die nicht nur das Selbstbewusstsein der konkreten Personen betreffen oder die dazu führen, dass regelrecht Traumata entstehen. Wenn also ein Autor gesagt bekommt, wir können mit den 6000 Exemplaren, die noch von dir existieren, nichts mehr anfangen, wir vermüllen die jetzt oder sollen wir die zu dir nach Hause schicken, dann macht das etwas mit den Leuten. Oder wenn wir gucken, ich zitiere es ja auch, Werner Lindemann, ein bekannter Kinderlyriker, von dem überliefert ist, seine Frau Gitta hat das dann herausgefunden, der sagt, er ging durch den Garten und hat überlegt, an welchem Ast er sich aufhängt. Das sind dann alles Fragen, die die Einzelperson betreffen, aber ich glaube, man muss es noch in einem größeren Umfang sehen. Das ist ja auch etwas, was jedem, der dann zu diesem Zeitpunkt im Osten groß wurde, ja auch betrifft. Wenn jene Leute, von denen man

0: glaubte, dass sie die Größen sind, dass sie moralisch integer sind, wenn die dann auch sukzessive delegitimiert werden. Ich denke an solch einen Autor, nehmen wir mal ihn, wie Stefan Heym, und ich denke an seine Rede als Alterspräsident. Ein honoriger, über die Jahrzehnte anständiger, integrer Mann, der dann konfrontiert war mit Nichtachtung. Und das ist immer etwas, so könnte man sagen, pars pro toto. Und wenn man es auf die Gegenwart bezieht, dann könnte man zu solch einer These kommen, also heute im Jahr 2026, dass der Umgang mit der Literatur der DDR für den Umgang mit dem Osten insgesamt steht, glaube ich sagen zu können.
1: Und wie es so weit kommen konnte, darum geht es dann gleich im zweiten Teil des Interviews mit dem Literaturprofessor Carsten Gansel über sein neues Buch Ausradiert. Jetzt aber erstmal Musik. Das ist Dottie Anderson mit IP Pack. Hier bei Mephisto 97.6 im Faustschlag um 11:15 mit Leonard Römer am Mikrofon. Schön, dass ihr dabei seid.

0: Nach der Wiedervereinigung wurden Millionen von Büchern aus der DDR vernichtet und Literaturschaffende stigmatisiert. Das sagt der Literaturwissenschaftler Carsten Gansel. Im zweiten Teil meines Interviews mit ihm geht es um die Frage, welche Gründe es dafür gab. Wie konnte es so weit kommen? Reicht da die westdeutsche Ignoranz als Argument?
1: Nein, ich glaube, das ist ein sehr komplexer Vorgang. Also das Buch versucht ja nicht hier Schuldanteile zu diagnostizieren oder die Schuld bei dem sogenannten Westen zu entsorgen, den es ja in dieser Weise gar nicht gibt. Ich habe ja auch geschrieben in den Vorbemerkungen, dass es selbstverständlich eine große Anzahl von Leuten aus dem Westen, sage ich jetzt mal, gegeben hat, die sich engagiert haben, die die kulturelle Substanz innerhalb der DDR erhalten wollten. Ich könnte viele Beispiele dafür nennen. Nein, es geht, glaube ich, darum, dass in dem Augenblick, wo man sich mit Ost und West beschäftigt, es darum geht, auf Augenhöhe miteinander zu reden, gerade auch in der Gegenwart. Und das versucht ja das Buch, in dem es versucht zu zeigen, ob es gelingt, müssen die Leser und Leser sagen, es versucht zu zeigen, unter welchen Voraussetzungen in der SBZ und in der späteren DDR Literatur produziert, geschrieben wurde, was der Ansatz der Autoren war. Sie wollten teilhaben an der Veränderung der Welt in der damaligen DDR, von der viele bis Mitte der 60er Jahre glaubten, dass das das bessere Gesellschaftsmodell ist. Und sukzessive kam es dann zu dem, was man Zerwicklung nennen kann. Es kam dazu, dass Literatur diagnostizierte und erzählte davon, wo die Widersprüche, wo die Konflikte liegen. Und genau darum geht es, also darüber ins Gespräch zu kommen, in Ost und West, beziehungsweise in der Gegenwart. Und das kann man nur, wenn man auf die Vergangenheit nicht unter dem Gesichtspunkt, sagen wir mal, eines Diktaturgedächtnisses blickt, also Mauer, Stacheldraht, Duping, worüber man reden muss, ja, gar keine Frage. Nur das macht nicht den Alltag von Bürgerinnen und Bürgern aus, die einmal DDR waren.
0: Sie werben also für einen anderen Blick auch auf die Literatur aus der DDR. Vielleicht nochmal abschließend, welche Bedeutung hätte der denn auch für unsere Gegenwart?
1: Ja, ich sagte es schon, nur in dem Augenblick, wo eine, sagen wir mal, symmetrische Kommunikation, eine gleichberechtigte Kommunikation zwischen Ost und West zustande kommt und nicht permanent von solchen Voraussetzungen ausgegangen wird, dass diejenigen, die in einer geschlossenen Gesellschaft oder in der Diktatur des Proletariats gelebt haben, dass das gebeugte Wesen sind. Das Gegenteil ist ja der Fall, aus meiner Sicht jedenfalls. Nicht bei allen, aber jene, die Tag für Tag, zumindest in den 80er Jahren, damit konfrontiert waren, dass sie mit dem, was dort passierte, nicht mehr einverstanden waren, die mussten ihre Haltung permanent auf den Prüfstand stellen. Und das ist natürlich etwas durchaus Wichtiges für die Entwicklung der eigenen Individualität. Das muss man voraussetzen. Und deswegen sind natürlich in gewisser Weise Ostdeutsche, nicht alle, es gibt auch die Ostdeutschen nicht, deswegen sind natürlich auch Ostdeutsche durchaus in der Lage und vielleicht sogar besser in der Lage, Momente wahrzunehmen, wo Demokratie in Gefahr ist.
0: Sagt Carsten Gansel, Autor des Buches Ausradiert, wie die Literatur der DDR verschwand. Es hat 383 Seiten und ist erschienen im Reclam Verlag. Heute Abend liest Carsten Gansel daraus im Literaturhaus Leipzig. Vielen Dank für das Gespräch.
1: Ich danke Ihnen.

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3: Los Angeles, irgendwann Mittwoch spätabends. Es war einer der vielen Abende, an denen hier downtown nicht viel vom Glanz des Rodeo Drive übergeblieben war. Vielmehr schien sich die von der Strapaze des Tages gequälte Luft zu überlegen, welchem der beiden Männer sie wohl zuerst die Kehle zudrücken sollte. Der eine Mann war Billy Hemingway, seine Freunde nannten ihn Philosopher. Der andere Mann war ich.

Der Philosopher und ich saßen in seinem Apartment dicht an den schwarz-weiß bewohnten Blocks nahe der Central Avenue. Es war wenig Außergewöhnliches an Bill Hemingway, wenn man von seinen Händen und seinem Lächeln absehen konnte. Seine Hände beschrieben in ihrer Bewegung eine Nachtfalter, dem der Tag schon viel zu lange schien. Sein Lächeln konnte man fast mögen, solange man lebend Gelegenheit dazu hatte.

Falco mit Crime Time, habt ihr gehört, hier im Faustschlag bei Mephisto 97.6. Gleich gibt es hier die Nachrichten und danach schauen wir auf ein Thema, was vielleicht manche von euch mehr betrifft und andere weniger, nämlich Parken mit dem Auto. Es sind einer Studie zufolge immerhin 25% ungefähr der Studierenden in ganz Deutschland, die mit dem Auto zur Uni fahren und dementsprechend auch einen Parkplatz brauchen, auch zu Hause. Das ist manchmal schwerer, als man denkt, einen zu finden, denn oft sind es dann Auswärtige, die die Parkplätze nutzen und einem den Platz vor der Haustür wegschnappen. Wie das in Leipzig bald besser werden soll, darüber sprechen wir hier in der kommenden Stunde im Faustschlag bei Mephisto 97.6 in eurem Vormittagsmagazin mit Leonard Römer. Schön, dass ihr zuhört.

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1: Mit Leonard Römer.
2: Und Lotta Berendes-Petz mit den Themen. 8.300 Studierende beginnen ihr Studium in Leipzig. Im Bachviertel wird Bewohnerparken eingeführt. Und 400 Menschen demonstrieren gegen Waffenfabrik.
1: Schönen guten Morgen. Das neue Semester ist da. Die Uni Leipzig begrüßt heute mehr als 6.000 Erstis. Lotta, welche Studiengänge sind denn da am stärksten vertreten?
2: Ja, also die meisten Erstsemester der Universität Leipzig beginnen ein Studium in Jura, Medizin oder Lehramtsfächern. Die meisten Bewerbungen gab es aber auf den Bachelorstudiengang in Psychologie sowie Kommunikations- und Medienwissenschaften. Bei den Mastern war Global Studies am meisten gefragt. An der HTWK waren die Studiengänge Soziale Arbeit und BWL am beliebtesten.
1: Seit dem Morgen gibt es an der Uni Leipzig einen Willkommenstag für die neuen Studierenden. Was muss man sich denn darunter vorstellen?
2: Also seit 9 Uhr findet dieser Willkommenstag auf dem Campus am Augustusplatz statt. Für die Erstsemester werden unter anderem Bibliotheksführungen, Infostände zur Studienfinanzierung und Mental Health Workshops angeboten. Die feierliche Immatrikulation beginnt dann um 15 Uhr im Gewandhaus. Die ersten Vorlesungen fangen aber erst nächste Woche an.
1: Es gibt ja noch weitere Hochschulen in Leipzig. Wie viele Studierende beginnen denn ihr Studium dort?
2: Also fast 3/4 der Erstsemester beginnen ihr Studium an der Universität, aber auch die HTWK war beliebt. Am Montag wurden dort rund 1.700 neue Studierende begrüßt. Die Hochschule für Musik und Theater verzeichnete 2.600 Bewerbungen, einen Studienplatz haben aber nur 350 Menschen bekommen. Auch die HGB konnte nur einem kleinen Teil der Interessierten einen Studienplatz anbieten.
1: AnwohnerInnen im Bachviertel, die haben bald gute Chancen, sich einen Parkplatz vor der eigenen Haustür zu sichern. Der Grund, dort soll das sogenannte Bewohnerparken eingeführt werden. Der Start ist für den 1. Mai geplant, nicht wie bisher geplant, schon im Dezember. Das hat gestern Abend die Stadt Leipzig den Anwohnenden bekannt gegeben. Lotta, was ist denn genau geplant?
2: Gut, die Hälfte der Parkplätze zwischen der Ferdinand-Lassalle-Straße und dem Elstermühlgraben soll für Anwohnende reserviert werden. So möchte die Stadt Leipzig den Parkdruck senken, also verhindern, dass Menschen von außerhalb die Stellplätze belegen. Einige Parkplätze werden dabei am Abend und in der Nacht reserviert, andere tagsüber. Das soll die Parkplatzsuche verkürzen. Um Straßenschäden zu vermeiden, möchte die Stadt außerdem das Gehwegparken an der Käthe-Kollwitz-Straße verbieten.
1: Die Anwohnenden sollen also bei den Parkplätzen bevorzugt werden. Unter welchen Voraussetzungen sind sie denn dazu berechtigt?
2: Also, um die reservierten Plätze nutzen zu können, müssen die Anwohnenden einen Parkausweis beantragen. Der kostet momentan rund 30 Euro im Jahr. Den Antrag dürfen alle AutofahrerInnen stellen, die im Bachviertel ihren Haupt- oder Nebenwohnsitz haben. Ein eigenes Auto braucht es aber nicht unbedingt. Für Leute, die Carsharing nutzen, soll es einen speziellen Ausweis geben, ohne Fahrzeugbindung. Die Stadtverwaltung empfiehlt, den Ausweis im kommenden Februar oder März zu beantragen. Langfristig soll das Bewohnerparken in weiteren Vierteln eingeführt werden. Die Stadt möchte das zum Beispiel für das Grafische Viertel und das Seeburgviertel prüfen.
1: Rund 400 Menschen waren dabei gestern Abend bei der Demonstration auf dem Augustusplatz gegen die neue Waffenfabrik der Firma Covenant in Leipzig. Das Rüstungsunternehmen möchte in Seehausen ab dem kommenden Jahr Marschflugkörper produzieren. Lotta, wie verlief denn die Demo gestern?
2: Also die Demonstration verlief laut Polizei friedlich. Die Teilnehmenden haben zum Beispiel mit Reden, Transparenten und Musik auf sich aufmerksam gemacht. Eigentlich waren nur 200 Menschen angemeldet, gekommen sind nach Angaben der Polizei dann aber doppelt so viele. Weitere Proteste sind für die kommenden Tage und Wochen angekündigt.
1: Und wer hat zu dem Protest aufgerufen?
2: Ja, also dahinter steht ein Bündnis namens Keine Raketenfabrik in Leipzig. Daran beteiligen sich unter anderem die Leipziger Linksjugend und die Gruppe Handala, die vom Verfassungsschutz als extremistisch eingestuft wurde. Die Gruppen wollen vor allem Widerstand gegen die Waffenproduktion leisten. Die Leipziger Linke fordert außerdem, dass Oberbürgermeister Jung verhindert, dass die Fabrik in Betrieb geht.
1: Die Produktion ist ja auch noch nicht gestartet, aber am Montag wurde die Waffenfabrik offiziell schon mal eingeweiht. Im Vorfeld gab es ja viel Kritik. Kannst du uns nochmal die Debatte darum zusammenfassen?
2: Ja, also die Diskussion läuft ja bereits seit September. Damals war bekannt geworden, dass sich Covenant in Leipzig ansiedeln möchte. Einige sorgen sich jetzt, dass Leipzig zum Ziel militärischer Angriffe werden könnte. Die Leipziger Linke kritisiert außerdem, dass es sich bei den Raketen nicht um reine Verteidigungssysteme, sondern um Angriffswaffen handelt. Auch dass eine Tochterfirma des Unternehmens in Israel aktiv ist, steht in der Kritik.
1: Und wir kommen zu den Kurznachrichten. Was ist sonst noch los in Leipzig, Lotta?
2: Ja, also wer heute zwischen dem Süden und Westen von Leipzig mit dem Auto unterwegs ist, muss sich auf Einschränkungen einstellen. Grund dafür sind starke Schäden auf dem Schleusiger Weg. Bereits Ende September wurde deshalb ein Teil der Beipadbrücke für zu Fußgehende und den Radverkehr gesperrt. Nun soll das Material der Wege genau geprüft werden. Deshalb ist in beiden Richtungen je eine Autofahrspur gesperrt.
1: Und zur Stunde stellt die Stadt die Bürgerumfrage international vor.
2: Genau, dazu wurden rund 10.000 LeipzigerInnen mit Migrationsgeschichte befragt. Ziel ist es, so mehr über das Leben von BürgerInnen mit Migrationshintergrund in Leipzig zu erfahren. In den Fragen ging es unter anderem um Wohnsituationen, den Einfluss von Kriegen und Diskriminierungserfahrungen.
1: Und mehr zu den Ergebnissen hört ihr hier ab 18 Uhr in unserem Nachrichtenmagazin direkt. Soweit die Nachrichten mit Lotta Berendes-Petz. Vielen Dank dir.
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1: Ja, der Himmel ist zwar leicht bewölkt, aber das stört uns alle nicht, denn es sind immerhin schon angenehme 12 Grad draußen, die sich noch steigern werden im Laufe des Tages auf bis zu 22 Grad. Unfassbar jetzt für den Oktober. In der Nacht kühlt es sich ab auf 13 Grad und morgen dann ist es schon wieder vorbei mit den warmen Temperaturen. 18 Grad die Maximaltemperatur, dann am Donnerstag bei leichtem Regen den ganzen Tag.
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1: Faustschlag heißt guten Morgen und Faustschlag heißt, es ist gleich 7 Minuten nach 11. Hier ist Mephisto 97.6 mit Leonhard Römer. Hi!

Now I Feel It von Lost in Lona hier im Faustschlag bei Mephisto 97.6 um 13 Minuten nach 11. Wenn ihr in die Vergangenheit reisen könntet, wohin wäre das? Wen würdet ihr gern treffen? Wen würdet ihr gerne sprechen? Zwei Leipziger Künstlerinnen, die haben eine solche Reise in die Vergangenheit gemacht. Und sie haben sich entschieden für die Zeit um die Wiedervereinigung. Was hat die Menschen damals angetrieben, die den Fortschritt vorantrieben? Vor allem, was hat die jungen Menschen angetrieben und vor allem die Frauen? Und wie blicken junge Aktivistinnen von heute auf die Zeit damals zurück? Die Antworten auf diese Fragen und ein kleines Stück aus der entsprechenden Hörkunst-Performance von Maria Schüritz und Ingeborg Freitag hört ihr hier in einer knappen halben Stunde bei Mephisto 97.6. Vorher schauen wir gleich auf ein ganz jetztzeitliches Thema, nämlich Parken. Wie das bald sich verändern soll im Bachviertel, das hört ihr hier nach dem nächsten Song bei Mephisto 97.6.

0: 17 Minuten nach 11. Parken vor der eigenen Haustür. Das wünschen sich in Leipzig wahrscheinlich viele. So einfach ist das aber nicht. Im Bachstraßenviertel im Zentrum West zum Beispiel parken regelmäßig Menschen von außerhalb. Deshalb hat die Stadtverwaltung hier einen Plan. Das sogenannte Bewohnerparken soll eingeführt werden. Mein Kollege Fabian Schaar war gestern dabei bei einer Infoveranstaltung der Stadtverwaltung in der Lutherkirche und kann mir jetzt sagen, wie da die Stimmung war. Hallo Fabian.
1: Guten Morgen, Leonard.
0: Du kommst mir jetzt hier mit Parkplätzen. Warum ist das denn überhaupt ein Thema da?
1: Ja, also die Stadtverwaltung, die hat die ganze Situation dort im Bachstraßenviertel mal analysiert und da haben sie festgestellt, oh, da ist ein ganz schön hoher Parkdruck. Das heißt, kurz gesagt, die Leute finden keinen Platz. Den ganzen Tag über sind laut den Berechnungen der Stadt 9 von 10 Plätzen belegt. Vor allem gegen 10 Uhr, 12 Uhr und 20 Uhr sind so die Stoßzeiten. Und dafür macht die Stadt die günstige Lage des Bachviertels verantwortlich. Das liegt so ja in der Nähe vom RB-Stadion, bei der Quarterback-Arena und auch beim neuen Stadthafen. Und das Bewohnerparken, das soll jetzt die Lebensqualität dort verbessern, weil das die Suche nach einem Parkplatz verkürzen könnte.
0: Okay, und was ist dieses Bewohnerparken dann genau?
1: Also damit soll geregelt werden, welche Parkplätze in einem Viertel für alle nutzbar sind und welche für BewohnerInnen reserviert sind. Die Anwohnenden, die können sich dann gegen eine Gebühr so eine Art Ausweis ausstellen lassen, mit dem sie dann die reservierten Parkplätze nutzen können. Und zwischen der Ferdinand-Lasalle-Straße und dem Elstermühlgraben soll dann fast die Hälfte der Parkplätze für Anwohnende reserviert werden. Die andere Hälfte sollen auch auswärtige AutofahrerInnen mit einem regulären Parkschein nutzen können. Im Bachviertel soll es dann bald so mehrere Zonen geben, zum Beispiel eine, die von 17 bis 8 Uhr reserviert ist, also in der Nacht, und dann noch eine zweite, die von 8 bis 23 Uhr reserviert ist, also den Tag über. Und ein paar wenige Parkplätze, die soll man auch weiter mit einer normalen Parkscheibe nutzen können, kostenlos.
0: Jetzt hast du ja schon gesagt, die Anwohner brauchen einen speziellen Parkausweis. Das heißt, der eigene Parkplatz kostet dann auch für Bewohner?
1: Ja genau, die Ausweise, die werden in der Regel für ein Jahr ausgestellt. Das kostet Geld, nämlich momentan rund 30 Euro pro Jahr, also 8 Cent pro Tag. Langfristig kann es aber durchaus sein, dass sich das nochmal steigert. Im Stadtrat soll zum Beispiel bald über einen Antrag der Grünen entschieden werden, die Gebühr gerne auf 365 Euro pro Jahr erhöhen würden.
0: Noch ist der Deal ja offenbar ziemlich günstig, gerade wenn man das mit anderen Kosten für AutofahrerInnen vergleicht. Wer kann diesen Ausweis denn beantragen?
1: Ja, das dürfen alle, die im Bachviertel ihren Haupt- oder ihren Nebenwohnsitz haben. Außerdem brauchen sie natürlich ein Auto, denn der Ausweis wird immer pro Pkw ausgestellt. Es sei denn, man hat ein Carsharing-Auto, dann gibt es so eine Art Sonderlösung, weil man dann einen neutralen Ausweis bekommt.
0: Du warst ja gestern bei der Infoveranstaltung im Vorfeld. Wann geht es denn konkret los?
1: Also die Stadt peilt dafür den 1. Mai an. Das hieß auch, dass der Termin schon relativ safe sei, haben sie gesagt. Schon ab November können Anwohnende theoretisch ihre Ausweise beantragen. Die Stadt empfiehlt es aber erst für Februar oder März nächsten Jahres. Denn falls sich dieser Starttermin doch nochmal ändern sollte, verschieben sollte, dann müsste der Ausweis eventuell nochmal neu ausgestellt werden.
0: Es gibt ja nicht nur im Bachviertel zu wenig Parkplätze. Das ist ja ein gesamtstädtisches Problem, könnte man sagen. Soll das Konzept von diesen Bewohnerparken denn noch ausgedehnt werden?
1: Ja, also langfristig möchte die Stadtverwaltung das Bewohnerparken in immer mehr Gebieten einführen, damit eben Auswärtige in angrenzenden Vierteln oder gar nicht mehr in bestimmten Bereichen parken. Dass Auswärtige ausweichen müssen, das soll auch sowas ausgleichen, denn aus Denkmalschutzgründen werden auch einige Parkplätze im Bachstraßenviertel wegfallen, sobald das neue Konzept eingeführt ist.
0: Sagt mein Kollege Fabian Schaar zum geplanten Bewohnerparken im Bachviertel. Danke Fabi für die Infos.
1: Sehr gerne.
0: Und wie die Pläne dann angekommen sind gestern bei der Infoveranstaltung, Spoiler, naja. Und wie sich die Diskussion einordnen lässt, das hört ihr nach dem nächsten Song.

0: Fuck Without Feelings von Aida gehört bei Mephisto 97.6. Rund die Hälfte der Parkplätze im Bachstraßenviertel, die soll für Anwohnende reserviert werden mit dem sogenannten Bewohnerparken. Bei einer Infoveranstaltung für BürgerInnen gestern hat die Stadt Leipzig das vor allem mit hohem Parkdruck begründet. Eigentlich verfolgt sie aber auch ein langfristiges Ziel. Das Konzept soll nämlich im Rahmen der Mobilitätsstrategie 2030 für mehrere Stadtteile ausgerollt werden. Dass das Bewohnerparken eigentlich auch für nachhaltige Mobilität sorgt, dazu sollte die Stadt Leipzig mehr stehen, kommentiert Mephisto 97.6 Redakteur Fabian Schaar.
1: Was den Veranstaltungsort angeht, hat die Stadtverwaltung mit ihrem Infoabend in der Lutherkirche alles richtig gemacht. Schließlich ging es für viele BürgerInnen tatsächlich um den Heiligen Gral, den Parkplatz vor der eigenen Haustür. Nach der Veranstaltung fiel das Fazit der Teilnehmenden aber gemischt aus.
2: Das war eine sehr informative Veranstaltung, die gut strukturiert war. Natürlich ist das für die Anwohnenden auch ein bewegendes Thema, weil es geht um Geld, was man mehr zahlen muss, es geht um einen öffentlichen Raum.
3: Die Stimmen waren sehr gespalten. Ich würde eher sagen, 80% der Anwohner sind gegen das Bewohnerparken.
4: Wenn man 23 Jahre hier lebt, also ich habe auch damals schon gesucht und habe immer einen Parkplatz gefunden. Und die Argumentation, ich kann jetzt viel besser einen Parkplatz finden, aber ich muss dafür Geld zahlen, das stimmt ja gar nicht. Jetzt zahle ich Geld und kriege trotzdem keinen Parkplatz, weil ich wieder suchen muss.
1: Kritisiert wurde zum Beispiel, dass die Zahl der Parkplätze nicht steigt, sondern sogar leicht sinkt. Während der Fragerunde wurde es auch laut in der Lutherkirche. Manche der Teilnehmenden sahen sich vor vollendete Tatsachen gestellt. Eine Bürgerin störte sich besonders daran, dass es beim Bewohnerparken nur möglich ist, einen Ausweis für ein Auto zu bekommen. Niemand habe zu entscheiden, wie viele Autos sie sich kaufe. Alles andere sei Enteignung. Dass es hier nur um den Stellplatz ging, nicht um die Zahl der Autos, für sie wohl eine Nebensache. Der verantwortliche Abteilungsleiter im Mobilitäts- und Tiefbauamt, Sven Korytkowski, konnte mit seinen Argumenten nicht bei allen durchdringen.
5: Natürlich ist es so, dass man, wenn man das erste Mal so ein Konzept sieht und registriert, was man vorhat an Veränderungen, dass das nicht erstmal bei jedem sofort sozusagen auf Begeisterung stößt. Aber zum Schluss ist, glaube ich, der Mehrwert, der hinter dem Konzept steht, klar geworden.
1: Einige haben sich Sorgen gemacht bei der Vorstellung, künftig dauerhaft Geld für ihren Parkplatz ausgeben zu müssen. Sei es die jetzige Gebühr von 30 Euro pro Jahr oder eine höhere Summe in der Zukunft. Richtig ist, wenn in Leipzig flächendeckend das Bewohnerparken eingeführt wird, bleiben bald möglicherweise kaum noch kostenlose Parkplätze übrig. Fest steht aber auch, ein Recht auf einen billigen Stellplatz vor der eigenen Haustür hat niemand. Wenn Autofahrende von ihren Parkplätzen verdrängt werden, werden langfristig auch die Autos selbst aus der Stadt verbannt. Das ist in Zeiten des Klimawandels nur angemessen. Ja, Mobilität bedeutet auch Zugehörigkeit zur Gesellschaft. Ja, alle müssen irgendwie zur Arbeit, zur Uni oder zur Schule kommen. Aber was spricht dagegen, die eingenommenen Parkgebühren für einen besseren öffentlichen Nahverkehr zu nutzen? Wie wäre es zum Beispiel mit einem 5-Minuten-Takt bei den LVB oder kostenlosen Tramtickets? Wenn der Verkehr in Leipzig nachhaltiger wird, gewinnen am Ende alle. Autofahrende müssen dazu einen Beitrag leisten, auch finanziell. Das sollte die Stadtverwaltung auch bei hitzigen Diskussionen an einem Infoabend einfordern.
0: Ein Kommentar von Fabian Schaar.

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1: Mit Lotta Behrendes-Petz. Die Universität Leipzig begrüßt heute rund 6.000 Erstsemester. Die meisten beginnen ein Studium in Jura, Medizin oder den Lehramtsfächern. Insgesamt beginnen rund 8.300 Menschen in diesem Wintersemester ein Studium in Leipzig. Im Bachviertel wird das Bewohnerparken eingeführt. Das gab die Stadt bekannt. So möchte die Stadt den Parkdruck senken und Parkplatzsuche verkürzen. Geplant ist der Start für den 1. Mai, nicht wie zunächst angekündigt im Dezember. Rund 400 Menschen haben gestern Abend auf dem Augustusplatz gegen die neue Waffenfabrik der Firma Covenant demonstriert. Das ergaben Zählungen der Polizei. Dazu aufgerufen hatte das Bündnis namens Keine Raketenfabrik in Leipzig. Die Demonstration verlief friedlich. Es kommt zu Verkehrseinschränkungen zwischen dem Süden und Westen von Leipzig. In beiden Richtungen ist je eine Autofahrspur gesperrt. Grund dafür sind starke Straßenschäden auf der Breipatbrücke und dem Schleusiger Weg. Die Stadt Leipzig stellt die Bürgerumfrage international vor. Dazu wurden rund 10.000 LeipzigerInnen mit Migrationsgeschichte befragt. Ziel ist es, so mehr über das Leben von BürgerInnen mit Migrationshintergrund in Leipzig zu erfahren. Das Wetter. Aktuell sind es 15 Grad mit leicht bewölktem Himmel. Im Laufe des Tages werden es bis zu 22 Grad, nachts kühlt es dann auf bis zu 13 Grad ab. Und kühl bleibt es auch. Morgen werden 18 Grad mit leichtem Regen. Es ist 11.31 Uhr. Das waren die Schlagzeilen.
2: Vielen Dank dir, Lotta. Und hier ist
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2: mit dem
3: Faustschlag
2: und Leonard Römer am Mikrofon. Schön, dass ihr dabei seid.

0: es hat ja nun, weiß Gott, wenig Sinn oder auch Zweck, die Stirn zu fletschen oder die Zähne zu runzeln.
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So, jetzt war ich gerade nicht zu hören. Das machen wir nochmal. Da war das falsche Mikrofon angestellt. Wir haben gerade gehört Mary and the Sharks mit Lost in Translation hier bei Mephisto 97.6. In dieser Woche, da erinnert Leipzig ja an die friedliche Revolution. Am Freitag ist Lichtfest und dort wird dann der Massenproteste auf dem

0: gesprochen und ich habe sie als erstes gefragt, warum sie diesen Fokus legen auf die Frauen der friedlichen Revolution.
1: Nun, das war der Nebeneffekt. Also für feministisch inspirierte Menschen ist es irgendwie logisch, dann auch dort zu fokussieren. Und ich denke auch, es hat ein bisschen was damit zu tun, dass wir schon gemerkt haben, dass die sich nach dem großen Andersrum zu Wort und zu Bild und zu weiß ich was gemeldet haben, ja eher keine Frauen waren. So, beziehungsweise die Frauen dann auch verschwunden sind, Bärbel Bohley oder gestorben, Regine Hildebrand und so. Na, also, und ansonsten war es einfach eine ganz logische Sache. Wir haben angefangen zu arbeiten für eigentlich ein Konzert zu meinem 50-jährigen Bühnenjubiläum. Und dann wurde daraus zügig sehr viel mehr und sehr viel mehr Inspiration und wollten eigentlich nicht aufhören damit. Und deswegen haben wir den Vorläufer kreiert. Und während wir diesen Vorläufer, die Zwischenwelten gemacht haben, haben wir uns zwischendurch immer unterhalten. Und ja, und dann habe ich nicht nur mit Maria, sondern auch mit anderen Angehörigen der dritten Generation Ost Kontakt bekommen und mich mit ihnen unterhalten und festgestellt, dass es sehr wohl Fragen gibt und Gesprächsbedarf und eigentlich zu allem. Wie habt ihr denn da gelebt? Wie war denn das? Also wie es von außen, das kann man ja nachlesen. Aber wie war das denn, wenn man drin war? Wie habt ihr euch gefühlt? Was habt ihr ja trotzdem gemacht oder was habt ihr auch nicht gemacht? Also solche Sachen. Und also auch zu verstehen, was bedeutet denn das? Was ist denn eine Diktatur? So, und wenn wir sagen, wir wollen das auch nicht wieder haben und es ist wichtig, den Tendenzen, den totalitären Tendenzen, die es heute immer noch und immer wieder gibt, dass man dem was entgegenstellt. Dann muss man ja erst mal verstehen, was eigentlich Totalitarismus ist.
2: Ich würde gerne ergänzen. Also Ingeborg und ich haben zusammengearbeitet und in den Gesprächen stellte sich heraus, dass Ingeborg in der Frauenbewegung aktiv war zur Wendezeit und eben verschiedene Frauen natürlich noch kennt, die auch aktiv waren. Und genau so entstand es eben mit meinen Fragen, was war das für ein Land, in dem ich geboren wurde und von dem ich nicht viel weiß, weil ich zu jung bin dafür, dass wir diese Fragen einfach noch anderen Frauen stellen aus Ingeborgs Bekanntenkreis. Das war sehr, sehr spannend. Und wir haben noch Azubis der Theaterakademie Sachsen dazugenommen, weil ich es spannend fand, noch, also ich bin Dozentin an der Theaterakademie Sachsen und ich fand es spannend, die nächste Generation dazuzunehmen und auch eben mit Ingeborg, einer Zeitzeugin, zusammenzubringen und eben ja viele Generationen übergreifend zu schauen, was war das, was ist da passiert.
0: Die Form eurer Performance ist ja eine besondere, ihr nennt es Hörkunst-Performance. Erklärt vielleicht mal kurz, was das ist und warum ihr euch dafür entschieden habt.
2: Also diese Hörkunst-Performance ist im Grunde eine große Sammlung an verschiedenen Materialien, die entstanden ist. Also es gibt Songs zum Thema, es gibt eben Interviewschnipsel mit Zeitzeuginnen. Es gibt natürlich Musik zwischendurch zum Fühlen und Verarbeiten und es gibt eben Schnipsel mit den Schauspiel-Azubis aus der Theaterakademie. Das sind zum Teil historische Texte, die eingesprochen haben und zum Teil sind das eigene Texte aus deren Sichtweise, die wir einspielen.
0: Wir hören mal einen kleinen Ausschnitt rein aus einer eurer Aufführungen.

0: Was war das nur für ein Land, heißt der Song. Und da kommt, finde ich, dieses Generationenthema auch so ein bisschen durch. Also, dass die einen Fragen an die anderen stellen. Richtet sich eure Hörkunst-Performance vielleicht auch insbesondere an junge Zielgruppen?
1: Ich würde sagen, an alle. Also ich habe beobachtet, dass die Zeitzeuginnen sich sehr gefreut haben oder überhaupt die Zeitzeuginnen sich sehr freuen, das Thema nochmal ein bisschen anders betrachtet zu erleben. Meine Generation fragt ja, was war das nur für ein Land? Und die nächste Generation, die das von den Großeltern zum Teil weiß, freut sich auch. Also ich finde, es ist so übergreifend, wie die Inhalte sind, ist auch das Publikum.
0: Ihr habt ja auch mit jungen Erwachsenen gesprochen, die heute sozusagen so alt sind wie die Aktivistinnen damals. Sind euch da Parallelen aufgefallen?
1: Eine Sorge, eine große.

0: Sorge darum, wie es weitergeht, habe ich beobachtet.
1: Ich denke, also das war in unserer Workshop-Arbeit mit den Menschen von der Theaterakademie sehr deutlich, dass sie sehr, sehr froh waren, tatsächlich etwas zu erfahren und in Austausch zu kommen. Also in einen Austausch, der ein bisschen mehr sagt als, das war so und so und so und so. Also sich auseinandersetzen zu dürfen, zu können mit Menschen, die auch in die Reflexion gegangen sind. Die also das nicht einfach nur erlebt und erlitten und wie auch immer haben, sondern immer mal wieder, so kann ich das für mich zumindest auch sagen und für viele andere Menschen, die ich kenne, sich immer mal wieder hinzusetzen und sich zu fragen, was ist das denn, was war denn das? So, ich habe das Glück gehabt, durch meinen Beruf und durch meine Persönlichkeitsstruktur einfach unfassbar viele verschiedene Menschen in der DDR gekannt zu haben. Wenn man die hätte alle auf einen Haufen gepackt, hätte man nicht gedacht, dass sie alle aus demselben Land kommen. So, sodass ich also ein sehr vielfältiges und sehr farbiges Bild. Was ich denke, ist halt, es ist gut, immer mal wieder aus der Sicht der heutigen Person auch dahin zu gucken. Also was ich mir nicht vorstellen konnte, dass das jetzt wirklich wahrhaftig in meinem Leben noch passiert, dass es die Mauer nicht mehr gibt, zum Beispiel. Dass ich all diese tollen Leute kennenlernen darf, die ich sonst nicht kennengelernt hätte.
2: Ingeborg Freitag und Maria Schöritz, vielen Dank für das Gespräch.
1: Danke.
0: Dankeschön.
2: Die Hörkunst-Performance 35x89, die könnt ihr euch heute Abend anhören. Der Eintritt ist frei im Zeitgeschichtlichen Forum ab 19 Uhr. Und jetzt hören wir ein Lied von unserem Album der Woche. Es heißt Frequency of Love und kommt von Victoria Monet. Heute Abend im Tonleiter unserer Musiksendung ab 19 Uhr könnt ihr dann eine genauere Besprechung zum Album hören. Aber jetzt genießen wir erstmal den Song Reach Out.

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2: Veranstaltungstipps für Leipzig, jetzt und heute und hier mit Fabian Schaar. Hallo Fabian.
3: Du bist
2: Leonard,
3: super, jetzt kann ich dir Hallo sagen. Ja, ja. Ich habe dir drei ganz tolle Sachen mitgebracht, die du jetzt nach deiner Sendungsschicht hier machen kannst. Und als erstes müsste ich aber mal von dir wissen, ob du eigentlich handwerklich begabt bist.
2: Ja, ich würde sagen, okay. Also ich habe schon mal so einen Deckel von so einem Pumpenschacht habe ich mal gebaut.
3: Ein Deckel von einem Pumpenschacht?
2: Ja.
3: Okay, das musst du mir danach mal erklären. Ich habe zwei linke Hände und das hilft auch nicht, dass ich Linkshänder bin. Das ist ganz furchtbar. Allerdings habe ich dir einen Science Slam mitgebracht im Werk 2. Und da geht es heute um Handwerksforschung und unter anderem auch um Textilarchäologie.
2: Okay, das klingt spannend. Also so nach dem Motto irgendwie, wie viele Jahre kann man Pullover anziehen, bevor er irgendwie anfängt zu stinken oder sowas? Nee.
3: Ja, oder wie lange kann man Klamotten in einem Schrank lagern, bis sie vollkommen von Motten zersetzt wurden vielleicht?
2: Okay, ja.
3: Ja, nein, also da, du kennst ja wahrscheinlich das Konzept von diesen Science Slams. Es treten WissenschaftlerInnen an und erzählen aus ihrer Forschung und dann darf das Publikum abstimmen, wer denn da jetzt die interessanteste Entdeckung gemacht hat sozusagen.
2: Ja, ja, genau. Und wer tritt da heute an? Kannst du da schon mal einen Spoiler geben? Manchmal haben die auch schon so ein Thema. Weißt du da was?
3: Nee, das wurde tatsächlich noch nicht verraten. Ich hätte es gerne gewusst, aber das ist leider noch nicht öffentlich. Aber man kann es rausfinden, wenn man ins Werk 2 geht, zur Kochstraße um 20 Uhr.
2: Okay, und da gibt es dann Science Slam zum Thema Handwerk.
3: Handwerksforschung und Textilarchäologie, genau.
2: Handwerksforschung und Textilarchäologie. Spannend. Was hast du noch dabei für Tipps?
3: Ja, dann musste ich daran denken, dass du uns vorhin in der Redaktion alle gefragt hast, was wir so für Bücher in der Schule lesen mussten. Mhm. Und da habe ich dir eins gesagt, das habe ich dir sogar auch als erstes gesagt.
2: Der Schimmelreiter.
3: Nee, Corpus Delicti habe ich
2: gesagt. Ja.
3: Ich weiß nicht, musstet ihr das auch lesen?
2: Das haben wir gelesen, ja, das habe ich ja auch gesagt in der Sendung. Und wir hatten auch gestern so einen Tipp, dass da jetzt gerade ein Film im Kino ist.
3: Genau, den habe ich dir nochmal mitgebracht, weil ich den Tipp so gut finde. Ich gehöre ja auch zu den Leuten, die eigentlich ganz gerne Juli C. lesen, trotz aller politischen Kontroversen.
2: Was ist denn die Kontroverse?
3: Ja, ich glaube, sie ist da in ihrem brandenburgischen Dorf ein bisschen mit AfD-Wählenden unter sich. Das sehen manche ein bisschen kritisch.
2: Gilt sie als zu links oder wieder?
3: Ich glaube, sie gilt ein bisschen als zu rechts.
2: Als zu rechts?
3: Ja. Ah, allerdings ist sie immer noch SPD-Mitglied.
2: Okay, spannend, das wusste ich nicht.
3: Ja.
2: Und wurde sie nicht auch als Bundespräsidentin gehandelt jetzt und hat sie nicht heute abgelehnt?
3: Das habe ich auch gehört, ja. Nee, okay. Dass sie abgelehnt hat, habe ich noch
2: ganz
3: nicht gehört.
2: Ganz aktueller Bezug. Ich suche das mal raus, dazwischen noch mal ganz kurz, was das für ein Film ist.
3: Genau, wenn ihr gestern schon bei dem Film wart und den heute ein zweites Mal sehen wollt, geht das um 18.30 Uhr in den Passagekinos. Genau, es geht um eine Gesundheitsdiktatur, die Methode, die die Protagonistinnen des Films unterwirft sozusagen und die sich dann dagegen wehren.
2: Okay, genau. Also Bestseller von Juli C., Corpus Delicti. Ich finde es ein sehr spannendes Buch und das wurde verfilmt und ich habe gehört, der Film soll sogar noch ein bisschen besser gemacht sein. Also den kann man sich heute Abend wieder anschauen.
3: Ja, ursprünglich war das ja ein Theaterstück.
2: Ja.
3: Ja. Mein dritter Tipp, da geht es nicht ins Theater, sondern in die Bibliothek. Allerdings geht es da nicht ums Lesen, sondern ums Zuhören. Ich habe dir nämlich noch einen Vortrag mitgebracht. Mhm. Da geht es um Leipzig, eine besondere Straße in Leipzig. Welche würde dir da einfallen?
2: Für die Ferdinand-Lasalle-Straße, da ist irgendwas mit dem Parken gerade.
3: Fast. Es geht um den Brühl. Der hat historisch mal den Spitznamen Judenbrühl bekommen, weil dort sich viele jüdische Kaufleute angesiedelt haben und dann die Wirtschaft hier in Leipzig geprägt haben. Und ich dachte, das kann man an so einem ja auch tragischen irgendwie Jahrestag nochmal aufgreifen und um irgendwie zu zeigen, ja, das Judentum gehörte schon immer dazu und auch in Leipzig dazu. Und man kann sich da was anhören zu jüdischen Rauchwarengeschäften am Brühl.
2: Sehr spannend. Und wann und wo?
3: Das ist in der Stadtbibliothek, geht um 18 Uhr los. Das ist ein Vortrag von Katrin Löffler und der dauert anderthalb Stunden.
2: Okay, also drei tolle Tipps und vielleicht nochmal zur Ergänzung. Also Juli C. hat dem Stern gesagt, sie will nicht Bundespräsidentin werden heute. Sie traut sich das Amt aber zu und findet, dass sie eine gute Besetzung wäre, hat aber keinen Bock auf die Knochenjob.
3: Glaubst du, dass es Harpe Kerkeling macht?
2: Mal sehen. Aber Fabi, da weißt du mit dem Knochenjob, da weißt du ja, wovon sie spricht. Ne? Danke für die Tipps.
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2: Und das sind...

0: Crash Out.
1: Rum. Lena und Linus mit Parkplatz Crashout hier bei Mephisto 97.6 zum Abschluss von diesem Faustschlag hier um 11.57 Uhr. Heute geplant und verantwortet von Fabian Schaar, Musik Jolene Kulo, Technik Marcel Littek und heute Abend ist Joris Bartsch im Studio. Hi Joris.
2: Hallo Leonard.
1: Was macht ihr heute Abend für Themen?
2: Ja, wir haben eine ganz spannende Palette, würde ich sagen. Also wir sprechen über Stock Leipzig, da wird nämlich heute das Programm bekannt gegeben und morgen ist dann auch schon der Vorverkaufsstart, also da wollen wir drüber reden. Dann wird die internationale Bürgerumfrage vorgestellt von der Stadt Leipzig, also so die migrantische Community wurde untersucht und es geht um die Immerfeier der Uni.
1: Danke dir, Joris. Leonard Römer sagt Tschüss und habt einen schönen Tag.

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1: Vorab eine kleine Inhaltswarnung. Im folgenden Beitrag geht es um häusliche Gewalt. Wenn du dich mit diesem Thema gerade nicht auseinandersetzen magst, schalte einfach in 6 Minuten wieder ein. Täglich werden in und um Leipzig 7 Personen Opfer häuslicher Gewalt. Das geht aus einer Statistik der Polizei Sachsen hervor. In den letzten Jahren steigen diese Zahlen an. Hilfe in solchen Situationen bieten Vereine und Beratungsstellen. Die Psychologin Annette Engelmann hat dieses Netzwerk in Leipzig lange begleitet und maßgeblich mitgeformt. Inga Kunze und Nanni Wagner haben mit ihren ehemaligen FreundInnen über sie gesprochen.
2: Wenn ich an Annette denke, dann sehe ich auch immer ihren überbordenden, mit Zetteln vollgestopften Kalender, aus denen alles rausquoll. Und so war auch irgendwie ihre Arbeitsweise. Also es war wahnsinnig viel und sie hat aber immer irgendwie dieses Chaos beherrscht.
3: So beschreibt Katrin Dallert, die oft mit ihr zusammengearbeitet hat, das Auftreten von Annette Engelmann. Sie hat in und um Leipzig über Jahre hinweg ein Netzwerk gegen häusliche Gewalt aufgebaut. Für viele Menschen gilt Annette Engelmann als wichtige Wegbegleiterin, egal ob in ihrer Rolle als Psychologin, die Opfer häuslicher Gewalt betreut, oder als Kollegin, die neue Impulse setzt und Zielen hinterherjagt, auch wenn diese sehr hoch gesteckt scheinen. Im Rahmen der ABM, den sogenannten Arbeitsbeschaffungsmaßnahmen, hat Kerstin Kupfer Annette Engelmann kennengelernt und bis zu ihrem Tod mit ihr zusammengearbeitet.
4: Wir dachten, wir gehen auf Arbeit und trafen auf, es waren glaube ich 4 Psychologinnen, die voller Energie und Ideen auf uns trafen und natürlich wahrscheinlich alle Methoden ausprobieren wollten, die sie da so gelernt hatten im Studium.
3: Im Anschluss an das ABM-Projekt entstand der Wegweiser, welcher bis heute besteht. Dieser Verein engagiert sich frauen- und familienpolitisch. Über 25 Jahre leitete Annette Engelmann die Erziehungs- und Familienberatungsstelle des Vereins und setzte sich aktiv für die Opfer häuslicher Gewalt ein. 2001 gründete sie außerdem die Triade. Hier arbeitete sie mit Wolfram Palme zusammen. Besonders ihre klare Haltung war ein wichtiger Bestandteil von Annette Engelmanns Arbeit, so Palme.
5: Den Menschen zu respektieren, aber respektlos gegenüber den Ideen zu sein, die es da so gibt.
3: In ihrer Beratung war Annette Engelmann spontan und experimentierfreudig. Immer auf der Suche nach neuen Methoden, erzählt Kerstin Kupfer.
4: Und mir erzählen noch heute Klientinnen mit Lachen, wenn sie zusammen Schlager gesungen haben. Und da war sie, sie hatte zu jeder Situation, hatte sie das passende Lied parat. Das war immer sehr, sehr beeindruckend.
3: Besonders gerne hörte Annette Engelmann Herbert Grönemeyer. Hier im Hintergrund zu hören mit Der Weg. Durch ihren Humor hat Engelmann dem ernsten Arbeitsalltag ihrer Klientinnen und KollegInnen etwas Leichtes gegeben. Das berichtet auch Katrin Dallert, Beauftragte für Menschen aller Geschlechter und sexuellen Identitäten der Stadt Leipzig. Sie hat mit Annette Engelmann in einigen Gremien und Arbeitsgruppen zusammengearbeitet.
2: Manchmal kam so die Frage, wie nennen wir denn den Titel des Fachtags? Dann ist sie halt aus Krimma mit dem Auto nach Leipzig gefahren und hat vor ihr ein Auto gesehen, wo dieser Aufkleber dran stand, es klatscht gleich. Und das hat sie dann erzählt und ach, das nehmen wir doch mal so als Fachtagstitel. Also wir hatten dann auch einen Fachtag zum Thema, es klatscht gleich.
3: Wenn Menschen akut in Gefahr schwebten, hatte der Opferschutz für Engelmann Priorität. Da brachte sie auch spontan Personen in ihrem Bekanntenkreis unter, auch wenn das eigentlich nicht zum professionellen Arbeitsverhalten gehört hat.
2: Annette war wirklich eine Person, der man einfach vertrauen konnte.
3: Annette Engelmann hat immer versucht, über Grenzen hinauszudenken. Eine Grenze der Beratungsstellen hat sie besonders gestört, wie Kerstin Kupfer erzählt.
4: Sie war immer sehr unglücklich darüber, dass wir natürlich mit den Betroffenen viel machen und reden und denen Angebote machen, aber es zu diesem Zeitpunkt nichts für die Gewaltausübenden gab.
3: Aus diesem Gedanken heraus entstand die Triade. Denn ein zentraler Bestandteil des nachhaltigen Opferschutzes ist neben der Betroffenenarbeit auch der Kontakt mit den gewaltausübenden Personen.
4: Sie hat nicht in erster Linie den Täter gesehen, sondern halt den Menschen, der dahinter steckt. Und kein Mensch wird als Täter auf dieser Welt geboren.
3: Annette Engelmann wird stets als hartnäckige und ehrliche Person beschrieben, die auch in Diskussionen oder Verhandlungen kein Blatt vor den Mund genommen hat.
4: Annette war immer wirklich genial, auch in Verhandlungen, wenn es ums liebe Geld ging. Wie mir dann manchmal zusammen eine Pause hat sie sich erbeten und dann sind wir halt auf Klo gegangen und haben erstmal auf der Toilette besprochen, in welche Richtung wer was sagt. Also den Mut hatte ich tatsächlich nicht, aber mit Annette zusammen haben wir das immer ganz gut gemacht.
3: Durch diesen strategischen und diplomatischen Weg konnte Annette Engelmann wichtige Grundvoraussetzungen für die soziale Arbeit in Leipzig schaffen. Katrin Dallert erzählt.
2: Ich denke, die hat diese Ungerechtigkeiten, das hat sie angetrieben, dass sie da ihren Teil dazu beitragen möchte.
3: Auch der direkte Kontakt mit den Menschen hatte viel gegeben. Außerdem war Annette Engelmann ein Profi, wenn es ums Powernapping ging und hatte danach wieder volle Energie für Alltagsherausforderungen, sagt Kerstin Kupfer.
4: Also ich weiß nicht, ob Annette jemals angekommen ist. Es war was erreicht und dann kam die nächste Idee.
3: Bevor Annette Engelmann 2021 verstarb, hat sie 5 Jahre mit und trotz ihrer Krebsdiagnose gelebt und gearbeitet. Besonders wichtig war es ihr auch, für ihre 2 Kinder so lange wie möglich da sein zu können. Über ihre Diagnose hat sie immer offen gesprochen, auch mit Kerstin Kupfer.
4: Sie hat das hingenommen wie jede andere Herausforderung, die sie in ihrem Leben auch bekommen hat und hat sich natürlich dem Ganzen kämpferisch gestellt.
3: Wenn Sie auf Herausforderungen treffen, denken Ihre Kolleginnen oft noch an Annette Engelmann.
4: Ich denke, dass Annette wesentlich dazu beigetragen hat, dass überhaupt dieses lange und teilweise ja noch heute tabuisierte Thema in der Öffentlichkeit und bei Entscheidungsträgern auf den Tisch kam und nicht weggewischt werden konnte. Ich kenne heute noch einige dieser Frauen, denen wir damals gemeinsam geholfen haben. Und das Ergebnis, was ich heute sehe, gab der ganzen Aktion recht.
3: Wie Annette Engelmann selbst auf ihr Wirken blickt, hat sie 2017 dem Revio TV Borna erzählt.
6: Ich wünsche mir eigentlich auf der Welt bessere Bedingungen, dass eben Familien, die teilweise hierher kommen, die arm sind, Multikomplexfamilien sind etc., dass die bessere Bedingungen zum Leben haben. Und ich wünsche mir für mich persönlich weiterhin Spaß an der Arbeit.
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1: Annette Engelmann, die wir ganz zum Schluss noch gehört haben, ist am 5. Juli 2021 im Alter von 53 Jahren verstorben. Das war ein Beitrag von Inga Kunze und Nanni Wagner. Wenn du selbst von häuslicher Gewalt betroffen bist, kannst du dir zum Beispiel beim Wegweiser oder auch bei der Koordinierungs- und Interventionsstelle gegen häusliche Gewalt und Stalking, kurz KIS, in Leipzig Hilfe suchen. Rund um die Uhr erreichst du professionelle Unterstützung auch beim Hilfetelefon unter 116 016.
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1: Ja, an welchem Ort in der Stadt treffen alle Menschen aufeinander, egal wie alt, woher sie kommen oder wohin sie gehen? Richtig, am Leipziger Hauptbahnhof. Ob auf dem Weg zum ICE nach Berlin oder doch nur zum McDonald's für den Mitternachtssnack. Einige Personen halten sich jedoch heute häufiger am Bahnhof auf als andere, und zwar wohnungslose und obdachlose Personen. Unsere Reporterin Wiebke Pannbacker hat zwei von ihnen kennengelernt und lässt sie erzählen.
2: Die klassische Musik von Johann Sebastian Bach im Eingangsbereich des Hauptbahnhofs können alle hören, die durch die großen Türen gehen. Für manche schön anzuhören, für andere eher störend. Für obdachlose Menschen und SozialarbeiterInnen, die Hilfe leisten wollen, eine echte Belastung.
3: Also wir hatten auch schon Situationen, wo wir eine erste Hilfe leisten mussten, wo wir mit dem Notarzt, also mit der Rettungsstelle telefonieren mussten, weil jemand dort ja, Hilfe benötigte, und wir mussten halt um die Ecke gehen, mussten die Person verlassen, die aber in einer medizinisch sehr schlechten, gesundheitlich sehr schlechten Situation war. Das war alles, damit wir überhaupt was verstehen. Also diese Musik ist eigentlich totaler Quatsch.
2: Das erzählt Tino Neufert. Der 50-Jährige ist Sozialarbeiter bei SAFE, der Straßensozialarbeit für Erwachsene. SAFE bietet in Leipzig Hilfsangebote und Beratung für Personen in prekären Lebensverhältnissen an. Dabei geht es hauptsächlich um Menschen, die von Suchtkrankheiten betroffen oder obdachlos sind. Die StreetworkerInnen von SAFE sind deshalb besonders häufig am Hauptbahnhof unterwegs, um dort mit hilfsbedürftigen, obdachlosen Menschen zu reden und Kaffee oder Essen zu verteilen. Zu diesen Menschen gehört Roland. Der Frührentner ist seit einem Jahr obdachlos. Ab und an könne er noch bei einem Kumpel unterkommen, erzählt er. Roland sitzt im Rollstuhl und beobachtet tagsüber die Leute, die am Hauptbahnhof ein- und ausgehen.
4: Also ich bin hier von früh so gegen 19 bis abends 23 Uhr. Und in der Zeit, was ich hier an Ignoranz sehe von den Leuten gegenüber armen Leuten, ist erschreckend.
2: Warum Roland trotzdem den Hauptbahnhof als Aufenthaltsort wählt, erzählt er.
4: Ich kriege hier ab und zu Essen. Manchmal ist es viel, manchmal ist es wenig. Und ein bisschen Aufhänge, ja.
2: Als es anfängt zu regnen, bleibt Roland draußen sitzen. Er hat nämlich ein Hausverbot für den Hauptbahnhof bekommen, das noch ein Jahr andauert. Roland darf nicht hinein, weil er im Bahnhof geschlafen habe. Dabei sei er hellwach gewesen. Im Bahnhof zu schlafen ist in der Hausordnung nicht ausdrücklich verboten. Sich auf dem Boden, auf Treppen und in Zugängen hinzusetzen oder hinzulegen, dagegen schon. Wenn der Regen stärker wird, ziehen sich die meisten obdachlosen Personen am Hauptbahnhof unters Vordach zurück. Bei gutem Wetter kommt das Security-Personal des Bahnhofs und schickt die Obdachlosen weg, wie Beatrice erzählt. Die 50-Jährige ist seit anderthalb Jahren obdachlos.
5: Es wird geduldet, wenn es regnet oder schneit, dass wir weiter hinten stehen. Aber bei schönem Wetter, trockenem Wetter, unter der Verdachung vor, bis dorthin dürfen wir stehen, weiter nicht.
2: Sie betont aber, dass Betteln innerhalb des Bahnhofs nicht geduldet wird. Ohne Klingelbecher dürfe sie sich auch in der Bahnhofshalle aufhalten. Viele obdachlose Personen sind aber auf die paar Euro Spenden am Tag angewiesen und müssen deshalb draußen bleiben. Trotz der Regeln locken vor allem Hilfsangebote und die Aussicht auf Spenden zum Hauptbahnhof, sagt Neufert.
3: Es sind sehr, sehr viele Menschen. Das heißt, wenn Menschen zum Beispiel kein Geld haben, keine finanziellen Mittel, dann können die dort ziemlich gut schnorren zum Beispiel. Also da gibt es mehr Geld, als wenn man in irgendeiner Passage sitzt, wo alle fünf Minuten mal eine Oma durchkommt, sage ich mal so. Also es ist einfach mehr los. Man trifft sich dort auch, man hat soziale Kontakte, man tauscht sich aus. Es gibt auch eine soziale Einrichtung, die dort ist, die man besuchen kann, um sich unterstützen zu lassen.
2: Suchtkrankheiten, psychische und körperliche Krankheiten und Obdachlosigkeit seien ein paar der Gründe, warum Menschen am Hauptbahnhof stranden. Die Nacht am Bahnhof verbringen aber die wenigsten. Zu sichtbar sind die Schlafplätze und zu groß ist die Gefahr der Gewalt, die von PassantInnen ausgeübt wird. Ein Brandanschlag auf die Schlafstätte eines Mannes in Paunsdorf. Ein Mann, der in einem Container am Hauptbahnhof getötet wurde. Wie real willkürliche Gewalt an obdachlosen Menschen ist, zeigt sich immer wieder. Deshalb ist Neufert besonders erfreut über die gute Zusammenarbeit der StreetworkerInnen mit der Stadt Leipzig, dem Sozialamt und den Notunterkünften.
3: Wir merken auch, dass durch die Projekte, die hier angestellt, finanziert werden, zum Beispiel eigene Wohnungen, so ein Housing First Projekt, was jetzt verdoppelt wurde, aufgestockt wurde, oder LOPLE, Leipzig Obdach Plus, die Plätze für psychisch kranke obdachlose Menschen wurden verdoppelt. Das finden wir richtig gut. Das muss natürlich so weitergehen. Also Ziel ist sozusagen, dass keiner mehr auf der Straße lebt.
2: Beatrice hat einen Wunsch für die Zukunft. PassantInnen am Bahnhof sollen auch mal auf die obdachlosen Menschen zugehen. Sie fragen, wie es ihnen geht und warum sie auf der Straße gelandet sind. Denn dass Beatrice früher selbst mal diejenige gewesen sei, die Obdachlosen Geld gegeben hätte, das sehe heute keiner.
1: Das war Mephisto 97.6 Reporterin Wiebke Pannbacker mit Eindrücken zur Obdachlosigkeit und Obdachlosenhilfe am Leipziger Hauptbahnhof.
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1: Jedes Jahr wird Unternehmen, aber auch Promis sogenanntes Queerbaiting vorgeworfen. Also, dass sie Anliegen der queeren Community für ihre eigenen Werbezwecke missbrauchen. Das Wort Baiting kommt aus dem Englischen und bedeutet Köder. Beim Queerbaiting wird dann Queerness in jeglichen Formen gezielt als Köder benutzt, um queere Menschen als Fans anzulocken oder um generell gut anzukommen. Zu den Queerbaiting-Vorwürfen an Einzelpersonen hört ihr jetzt einen Kommentar meiner Kollegin Tabea Hallmann.
2: Did you mean to come out in the story, girl?
3: No, I didn't, but I kind of thought, wasn't it obvious? I'm just like, why can't we just exist? I've been doing this for a long time and I just didn't talk about it. Whoops.
4: Mit diesen Worten besiegelte Billie Eilish bei einem Interview auf dem roten Teppich ihr Coming-out als bisexuell. Was sich im Gespräch locker lustig anhörte, war es für die Sängerin allerdings gar nicht. Wenig später kritisierte sie sinngemäß in einem Instagram-Post, dass sie morgens um 11 auf einem roten Teppich geoutet wurde, anstatt über irgendetwas Wichtiges zu reden. Sie schrieb, ich mag Jungs und Mädchen, lasst mich damit in Ruhe. Wen interessiert's? Es ist nicht das erste Mal, dass ihre Sexualität in der Öffentlichkeit besprochen wird. Vor gut 2 Jahren kommentierte Eilish unter einem ihrer Musikvideos I Love Girls. Als wenig später bekannt wurde, dass sie in einer Beziehung mit einem Mann ist, war der Aufschrei groß. Der Vorwurf? Queerbaiting. Mit solchen Vorwürfen gibt es ein grundlegendes Problem. Keine Person, ob sie berühmt ist oder nicht, ist irgendwem ein Outing schuldig. Politisch gesehen verstehe ich diese Erwartungshaltung von Fans und Öffentlichkeit sogar ein bisschen. Die Diskussion zum Thema Repräsentation und Diversität ist allgegenwärtig. Es steht eben immer öfter zur Debatte, wer wen spielen, über welche Erfahrung schreiben oder singen darf. Doch weder die Öffentlichkeit noch treue Fans haben ein Anrecht darauf, Details über die Sexualität von Stars zu bekommen. Der Fokus auf Outings verschiebt den Diskurs und ist bisweilen gefährlich. Der Schauspieler Kit Connor zum Beispiel spielte die bisexuelle Hauptrolle in der Serie Heartstopper. Nach öffentlichen Debatten darüber, ob er diese Rolle überhaupt hätte besetzen dürfen, fühlte er sich zum Outing gezwungen, als er sogar noch minderjährig war. Also wird Menschen tatsächlich einen Strick daraus gedreht, wenn sie sich queer verhalten, aber nicht auch in einer queeren Beziehung sind oder sich outen. Für manche scheint die sexuelle Orientierung von Personen eine Art individuelle Leistung zu sein. Und mit dieser Leistung geht dann das Recht auf Äußerungen, Fangemeinde oder Kleidung einher. Denn der Vorwurf des Queerbaitings wird oft auch in Bezug auf Kleidungsstil laut. Dann heißt es zum Beispiel, Harry Styles inszeniere sich mit seinen Outfits als queer, sei das aber in Wirklichkeit vielleicht gar nicht. An dem Punkt geht die Diskussion meiner Meinung nach dann komplett in die falsche Richtung. Natürlich, man muss sehen, dass queere Menschen oft für ihre bloße Existenz, ihre Beziehung oder ihre Kleidung diskriminiert werden. Für nicht geoutete Promis mag das weniger gefährlich sein. Wenn es um Kritik an Unternehmen, an Fake-Feminismus und Geldmacherei aus Regenbogenflaggen geht, bin ich ohne zu zögern dabei. Aber lasst um Himmels Willen die Beziehungen und die Outfits anderer Menschen in Ruhe. Wollen wir wirklich festlegen, wer mit welcher offiziellen Sexualität oder Identität bunte Röcke oder gender-nonkonforme Klamotten tragen darf? Queerness bedeutet doch für mich eine Befreiung von Stereotypen und erlaubten Verhaltensweisen. Wenn dann auch heterosexuelle Cis-Männer aus der Hemd- und Hose-Kombi aussteigen wollen, freut mich das. Ich wünsche mir das, was Billie Eilish schon gesagt hat, dass Menschen ihre Sexualität nicht beweisen müssen und dass alle ihr Leben, ihren Körper und ihre Kunst so gestalten können, wie sie möchten. Denn jeder Mensch hat ein Recht darauf, mit den einst so strengen Kategorien von Geschlecht und Sexualität zu brechen.
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1: Jetzt aber mal ein kurzer Exkurs zum Musical. Da geht ja gar nichts ohne die pompöse und mitreißende Musik. Und das funktioniert ja auch sehr gut, wenn man den Unterhaltungsaspekt betrachtet. Wenn ein Musical sich aber wild bei verschiedenen kulturellen Einflüssen bedient, dann kann das schon mal problematisch werden. Wie und warum, weiß der Musikethnologe Nepomuk Riva. Er hat das Buch König der Raubtiere, Musik, Macht und kulturelle Bilder bei Disney geschrieben und darüber mit unserer Redakteurin Annika Jahn gesprochen.
2: Große Bühnenbilder, imposante Musik und bunte Kostüme. Das alles haben Disney-Musicals zu bieten und erfreuen sich seit über 20 Jahren an großem Erfolg. Auch der König der Löwen hat bereits Millionen von Zuschauern angezogen und begeistert. Doch Nepomuk Riva zeigt uns genau an diesem Beispiel, dass nicht alles, was schön aussieht, auch gleichzeitig schön ist. Er ist Musikethnologe und hinterfragt besonders, wie sich Disney an Elementen anderer Kulturen bereichert. Die Forschung eines Musikethnologen beschreibt er selbst so.
3: Also er fragt danach, welche Bedeutung hat Musik für die Menschen, die sie machen, für die Menschen, die sie hören, für die Menschen, die daran teilnehmen und irgendwas damit zu tun haben. Also die Frage, welche Rolle Musik spielt in politischen Prozessen, welche Rolle spielt Musik in religiösen Prozessen, aber auch in Protestbewegungen oder eben in alltäglichen Fragen von Identität, von nationaler, ethnischer und sonstiger Identität, von Fragen nach Gender oder auch Rasse.
2: Es geht vor allem um die Menschen, die bestimmte Arten von Musik praktizieren und erleben. Riva selbst ist als großer Musical-Fan aufgewachsen. Aber nach seinen eigenen Feldforschungen in Kamerun hat er angefangen, besonders Musicals von Disney stärker zu hinterfragen. Das Bild von Afrika, das der König der Löwen vermittelt, konnte er vor Ort nämlich überhaupt nicht wiedererkennen.
3: Weil die Geschichte ist ja gar keine afrikanische Geschichte, das ist ja gar kein afrikanisches Märchen. Die Musik ist überhaupt gar nicht afrikanisch, da sind ein paar afrikanische Rhythmen drunter gelegt, aber sehr viel mehr ist da nicht afrikanisch. Und die ganze Lebensphilosophie, die da betrieben wird, ist eigentlich auch so ein weißgewaschenes Christentum und hat mit afrikanischer, traditioneller Religion wenig zu tun.
2: Denn für Disney hat vor allem eines Vorrang: das Potenzial zur Vermarktung. Anstatt auf Authentizität wird auf Reichweite gesetzt. Und das fängt schon bei den Soundtracks an.
3: Da suchen die natürlich keinen afrikanischen Komponisten aus und sagen ihnen, mach doch mal bitte eine Musik für uns, sondern sie suchen jemanden, der bereits in der weißen, europäischen und amerikanischen Welt wahnsinnig viel Erfolg hat.
2: Bekannte MusikerInnen bringen ihre eigenen Fans mit, was die Entscheidung Disneys umso einfacher macht. Der südafrikanisch-amerikanische Musikproduzent Lebo M. hat zusätzliche Arrangements beigetragen, die nach südafrikanischer Chormusik klingen. Trotzdem lässt sich hier eine klare Hierarchie erkennen. Auch innerhalb des Soundtracks gibt es Ungereimtheiten. Riva bezeichnet die musikalische Gestaltung als panafrikanischen Weltmusik-Hitbrei, in welchem einfach eine Vielzahl nicht-westlicher Elemente eingebaut wurden. Texte in Zulu, ostafrikanische Gesänge, Elemente karibischer Musik wie Steel Drums oder Percussions aus dem asiatischen Raum. Grob gesagt, soll das sich einfach irgendwie nach schwarzer Musik anhören.
3: Und dieses Stereotyp reproduziert, dass Afrika quasi ein einziges Land wäre. Ja, da wird überhaupt nicht auf bestimmte Kulturen eingegangen, sondern es wird alles in einer großen Art und Weise zusammengemischt.
2: Die exotische Atmosphäre wird ganz gezielt genutzt, um zu orientalisieren und eine fremde Welt zu zeigen, die im Grunde gar nicht existiert. Dazu werden eben kulturelle Elemente wie Musik oder Kleidung genutzt, ohne sich zu fragen, ob das richtig und sinnvoll ist.
3: Diese Stücke stehen auch alle, muss man sich klar machen, in einem politischen Kontext. Das sind keine einfachen Unterhaltungswerke. Ja? Also der König der Löwen kam 1994 raus, zeitgleich als Nelson Mandela der erste schwarze Präsident von Südafrika wurde. Also sollte ein neues Afrika-Bild mitgeschaffen worden. Oder das Verlegen von Afrika in eine menschenleere, nur von wilden Tieren bewohnte Welt. Da sind ganz klare politische Motivationen dahinter. Das ist die Struktur dieser Stücke.
2: Mit solchen Darstellungen wurden nämlich häufig Enteignungen, die Verdrängung Einheimischer oder die weiße Vorherrschaft in Südafrika gerechtfertigt. Und auch wenn uns hier mit einem Kinderfilm eine scheinbar harmlose Geschichte erzählt wird, dürfen wir nicht vergessen, dass solche Werke immer auch Teil größerer kultureller und politischer Prozesse sind. Disney zeigt, wie Unterhaltungskonzerne unser Bild von bestimmten Ländern und Kulturen nachhaltig beeinflussen können. Das bedeutet nicht, dass wir den König der Löwen nicht mehr genießen dürfen. Viel eher sollten wir solche Werke bewusst und kritisch konsumieren, um mehr Sensibilität im Umgang mit kultureller Vielfalt zu entwickeln.
1: Sagt Annika Jahn über die exotisierende Art und Weise, mit der Unternehmen wie Disney an den Kontinent Afrika herangehen.
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4: Mit Anna-Viktoria Remus. Die Themen für Leipzig. Leipziger Klimaziele können bis 2040 nicht erreicht werden. Immer mehr Menschen mit Einwanderungsgeschichte in Leipzig haben Job. Und Ryanair fliegt auch seit 2027 nicht vom Flughafen Leipzig-Halle. Schönen guten Abend. Bis 2040 können die Klimaziele der Stadt nicht erreicht werden, wie aus der aktuellen Evaluation der Mobilitätsstrategie 2030 hervorgeht, sinken die Treibhausemissionen bisher zu langsam. Die Untersuchung empfiehlt daher, die Mobilitätsstrategie langfristiger auszurichten. Gleichzeitig fahren LeipzigerInnen immer weniger mit dem Auto. Zum Erhebungszeitpunkt 2023 haben 31% jeden Tag ihr Auto genutzt. 5 Jahre vorher waren es noch 39% gewesen. Der Stadtrat hatte die Mobilitätsstrategie im Jahr 2018 einstimmig beschlossen. Mehr als die Hälfte der Menschen mit Einwanderungsgeschichte in Leipzig haben Arbeit. Das geht aus der aktuellen internationalen Bürgerumfrage hervor. Demnach haben 57% der Befragten einen Job. Vor 10 Jahren waren es 52%. Außerdem verbessern sich die Deutschkenntnisse. Die Mehrheit gibt an, Deutsch gut oder sehr gut zu verstehen. Fehlende Sprachkenntnisse sind eine der häufigsten Hürden von Zugewanderten bei der Jobsuche. Auch die Wohnsituation ist für mehr als die Hälfte ein Problem. Gerade für Menschen mit Einwanderungsgeschichte sei es schwer, eine bezahlbare Wohnung zu finden. Für die Bürgerumfrage international sind rund 1.600 Fragebögen ausgewertet worden. Es ist die dritte Befragung dieser Art. Direkte Ryanair-Flüge vom Flughafen Leipzig-Halle bleiben auch im Sommer 2027 aus. Laut der Airline und der Mitteldeutschen Flughafen AG konnte man sich bisher nicht über die Wiederaufnahme des Flugbetriebs einigen. Grund für die gescheiterten Verhandlungen seien etwa die Kosten am Standort. Neben hohen Zahlungen für Sicherheit müsse die Airline auch eine Luftverkehrssteuer je Passagier bezahlen. Bei einem durchschnittlichen Ticketpreis von 46 Euro sei das zu teuer, so Ryanair. Die Mitteldeutsche Flughafen AG teilte mit, weiterhin um die Fluggesellschaft werben zu wollen. Bis März 2025 war Ryanair vom Flughafen Leipzig-Halle nach London geflogen. Zum diesjährigen Leipziger Festival für Dokumentar- und Animationsfilme konkurrieren 76 Filme um die goldenen und silbernen Tauben. Wie das DOC mitteilte, sind darunter 30 Weltpremieren. Vom 26. Oktober bis zum 1. November sollen insgesamt mehr als 200 Produktionen gezeigt werden. Ein Schwerpunkt liege dabei auf politischen Filmen aus Lateinamerika. Genauer sei radikales politisches Kino Lateinamerikas der 1960er und 1970er Jahre zu sehen. Es ist die 69. Ausgabe des Festivals. Mehr als 6.000 Studierende sind zum Wintersemester in diesem Jahr immatrikuliert worden. Rektorin Oberquell hieß einen Teil davon in einer Rede im Gewandhaus willkommen. Zusammen mit anderen Hochschulen in Leipzig beginnen rund 8.300 Menschen in diesem Wintersemester ihr Studium. Das waren die Nachrichten.
5: Und die kamen von Anna-Viktoria Remus, wurden von ihr auch geschrieben. Vielen Dank dir. 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
5: Ja, momentan haben wir noch so 21 Grad hier in Leipzig. Es ist heiter. Nachts, da wird es ein bisschen kühler. Die Temperaturen sinken auf so 14 Grad. Dazu kommen dann auch so leichte Regenschauer. Damit ist das schöne Wetter leider so ein bisschen vorbei. Morgen sind es zwar maximal 19 Grad, aber es bleibt regnerisch. Schade.
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5: mit Joris Bartsch. Schönen guten Abend. Und mit Charlie XCX und Rock Music.

Ja, nicht ganz das, was ich mir unter Rock Music vorstelle, aber so heißt der Titel von Charlie XCX. War natürlich trotzdem schön anzuhören. Nicht mehr lange, nur noch, naja, 19 Mal schlafen, dann ist es soweit. Mit Doc Leipzig startet bald eines der Highlights im Leipziger Kulturkalender. Morgen veröffentlicht das renommierte Dokumentar- und Animationsfilmfestival sein Programm. Und davor blicken wir heute schon mal auf einen oft weniger beachteten Bestandteil des Festivals. Es ist nämlich nicht nur ein Ort, um Filme aus aller Welt zu sehen. Nein, unter dem Titel Doc Industry kommen jedes Jahr tausende Filmschaffende nach Leipzig, um sich rund um das Doc auszutauschen. Was passiert da? Was sind die großen Themen aktuell? Darum geht's um kurz nach halb. Davor begrüßen wir aber nochmal alle Erstis hier in der Stadt. Vielleicht hört ja der eine oder die andere auch gerade zu. Für die mehr als 6000 von Ihnen, die künftig an der Uni Leipzig studieren, war heute nämlich die feierliche Immatrikulationsfeier im Gewandhaus. Und wir waren dort und berichten gleich. Jetzt aber erstmal noch ein Song, Little Sims und 070 Shake mit Telefon.

0: The Sims und O7O Shake mit Telefon. 18.10 Uhr ist es und ihr hört Mephisto 97.6 direkt das Nachrichtenmagazin. Es ist eine beeindruckende Zahl, muss man schon sagen. Zum 617. Mal fand heute die Immatrikulation der neuen Studierenden der Uni Leipzig statt. Mephisto 97.6 Reporter Lorenz Navrat, der war für uns im Gewandhaus dabei. Jetzt ist er bei mir hier im Studio. Hallo Lorenz, wie war denn die Stimmung?
1: Also die Stimmung war erwartungsvoll, viele Leute in Anzug oder Abendkleid, aber auch viele Leute in Straßenklamotten. Es war auch eine gewisse Erleichterung zu spüren, dass es endlich losgeht. So auch bei Pauline. Sie studiert Lehramt auf Deutsch und Religion am Gymnasium.
2: Von hier erwarte ich mir eigentlich so ein bisschen in so eine feierliche Stimmung zu kommen, weil bis jetzt war es sehr viel Info, Info, Info und sehr viel Zuhören. Und jetzt bin ich so, okay, vielleicht kommen wir ein bisschen runter und können ein bisschen ankommen.
0: Lorenz, kam diese feierliche Stimmung denn auch? So rum muss ich fragen.
1: Auf jeden Fall. Das Gewandhaus an sich ist ja schon eindrucksvoll und auch das Orchester hat gute Dienste geleistet, diese Stimmung zu erzeugen. Spätestens aber als Rektorin Eva Ines Obergfell mit der Amtskette aus Gold auf die Bühne kam, hat man den feierlichen Charakter dieser Veranstaltung spüren können. Sie hat die Studierenden in ihrer Rede herzlich willkommen geheißen. Besonders wichtig waren ihr die Themen Vielfalt und das, wie sie sagt, nicht als Nebeneffekt, sondern als wesentlicher Teil dessen, was Universität ausmacht. Im Zuge dessen und aufgrund des 120-jährigen Jubiläums hat sie zudem von der ersten Studentin der Uni Leipzig, Martha Berthold, erzählt. Sie hat 1906 ihr Medizinstudium hier begonnen.
0: Soweit die Geschichte. Jetzt gucken wir mal auf die rohen Zahlen sozusagen und Fakten. Was sind denn die beliebtesten Studiengänge an der Uni Leipzig? Gehört da Medizin auch dazu?
1: Also an der Uni Leipzig kommen mehr als 6000 neue Studierende dieses Jahr dazu in über 150 verschiedenen Studiengängen. Da muss man nochmal unterscheiden zwischen den beliebtesten und den größten Studiengängen. Darüber habe ich mit Carsten Heckmann, dem Pressesprecher der Uni Leipzig, gesprochen.
3: Also die gefragtesten Studiengänge, gemessen an den Bewerbungen pro Platz, sind Global Studies, Psychologie und Kommunikations- und Medienwissenschaft. Und die meisten StudienanfängerInnen sind in der Rechtswissenschaft, der Medizin und in den Lehramtsstudiengängen zu verzeichnen.
0: Da hast du doch bestimmt auch ein paar Leute aus diesen Studiengängen getroffen, oder?
1: Also mit den Leuten der gefragtesten Studiengänge hatte ich leider keinen Kontakt, aber mit Leuten aus den größten Studiengängen konnte ich sprechen. Jedoch sind die Leute, ich aber nicht nur wegen der Studiengänge in Leipzig, so auch Nele, sie ist nämlich ursprünglich aus Zwickau für das Jurastudium hergezogen.
4: Leipzig ist natürlich auch eine total tolle Stadt mit sehr vielen Möglichkeiten und ein sehr aufregenden Studentenleben. Ich finde auch, dass die Universität auch einen guten Ruf hier hat und in Sachsen auch die einzige Universität mit ist, die das Studium anbietet.
1: Genau, dieses aufregende Studileben beginnt ja jetzt und ich wünsche den Erstsemestern ganz viel Glück auf ihrem Weg.
0: Ja, ich glaube, das wünschen wir alle. Vielen Dank, Lorenz Navrat. Du warst für uns bei der feierlichen Immatrikulation der Uni Leipzig im Gewandhaus dabei. Danke. Und wir machen weiter mit Absilon und Ikimel und dem Song Souvenir. 18.14 Uhr ist es. Hier hat Mephisto 97.6.

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3: Melancholische Töne von Iggy Mel und Absilon mit Souvenir. Ihr hört Mephisto 97.6. Wie gern die Menschen in Leipzig leben, aber auch was Probleme und Herausforderungen sind. Um all sowas herauszufinden, macht die Stadt einmal im Jahr eine sogenannte Bürgerumfrage. Was dabei allerdings nicht so sehr zum Vorschein kommt, das ist, wie es den LeipzigerInnen mit Migrationsgeschichte geht. Und das betrifft immerhin jede fünfte Person hier in der Stadt. Dafür hat die Verwaltung am Vormittag die Bürgerumfrage international vorgestellt. Die Details kennt Mephisto 97.6-Reporterin Delia Ansel-Kurekana, die jetzt bei mir im Studio sitzt. Delia, wie zufrieden sind denn die Menschen mit Migrationsgeschichte hier in Leipzig?
4: Allgemein betrachtet ziemlich. 76% der Befragten haben angegeben, mit dem Leben hier zufrieden zu sein. Das ist sogar 5% mehr als bei den LeipzigerInnen ohne Migrationsgeschichte. Allerdings ist die Zufriedenheit gegenüber 2016 und 2020 auch um ein paar Prozentpunkte gesunken.
3: Okay, also im Allgemeinen sind sie zufrieden mit ihrem Leben, aber lass uns doch mal konkreter werden. Warum ist das denn so? Was gibt es da für Gründe?
4: Ja, in der Umfrage sind einige positive Entwicklungen zu erkennen. Wie die Leipziger Sozialbürgermeisterin Martina Münch erklärt hat, geht die Integration deutlich voran. Das zeige sich zum Beispiel beim Thema Arbeit. Über die Hälfte der Befragten sind erwerbstätig. Und dabei gab es einen Anstieg gegenüber 2016 und 2020. Damit verbunden sind auch weniger Leute armutsgefährdet.
3: Woran liegt das?
4: Ein Teilgrund dafür sind auch die Deutschkenntnisse, die immer besser werden und die natürlich essentiell bei der Integration sind. Klar. Ganze 80% haben angegeben, dass sie gut oder sehr gut Deutsch verstehen. Dazu nochmal der Vergleich. 2016 waren es nur 67%. Diese Entwicklung hat auch Sozialbürgermeisterin Münch nochmal als Erfolg der Stadt hervorgehoben.
5: Und das zeigt ja auch, dass Integration Zeit braucht, bis die Menschen hier auch wirklich angekommen sind, aber auch Zeit, bis unsere Unterstützungsangebote auch funktionieren. Und das zeigt, dass eben Integration gelingt.
4: Trotzdem hat Münch auch erklärt, dass nicht alles super sei. Jede dritte Person würde unter ihrer eigentlichen Qualifikation arbeiten und damit gäbe es eben viel ungenutztes Potenzial.
3: Okay, also abgesehen von dem letzten Punkt hast du ja jetzt vor allem positive Entwicklungen hervorgehoben. Wo liegen denn die Schwierigkeiten?
4: Auf die Frage, was als größtes Problem angesehen wird, hat über die Hälfte das Thema Wohnen angegeben. Die Preise auf dem Wohnungsmarkt machen allen in Leipzig zu schaffen, das zeigt sich auch hier. Allerdings sind Menschen mit Migrationshintergrund noch stärker betroffen. Im Durchschnitt zahlen diese für ihre Miete pro Quadratmeter 11,40 Euro. Menschen ohne Migrationshintergrund zahlen über 1 Euro weniger. Außerdem später noch das Thema Diskriminierung mit rein. Bei der Frage, wo sich die Befragten am meisten diskriminiert fühlten, war mit 27% auf Platz 1 die Wohnungssuche. Im Bereich Diskriminierung war auch ein anderer Punkt interessant. Jeder Zehnte gab nämlich an, sich zum Beispiel beim Besuch im Amt, also von Behörden, diskriminiert zu fühlen.
3: Gut, also es gibt einige Bereiche, in denen sich LeipzigerInnen mit Migrationsgeschichte benachteiligt fühlen. Was will die Stadt denn dagegen tun?
4: Sozialbürgermeisterin Münch hat erklärt, dass die Stadt eben nur an den Stellen helfen kann, wo sie selbst beteiligt ist. Zum Beispiel bei der Diskriminierung durch Behörden der Stadt.
5: Das heißt für uns in der Verwaltung, dass wir unsere Abläufe immer wieder kritisch prüfen müssen und dass unsere Beschäftigten, vor allem auch die Führungskräfte, für das Thema sensibilisiert und geschult werden müssen.
4: Verpflichtend könne man solche Schulungen nicht machen, aber man wolle die eben mehr anbieten. Und um auch bei der Integration auf dem Arbeitsmarkt zu helfen, hat auch schon im Juli das Center for Immigration and Internationals aufgemacht. Davon erhofft sich Münch auch mehr Potenziale zu nutzen, indem Menschen besser an Unternehmen vermittelt werden. In Bereichen wie dem Wohnungsmarkt könne die Stadt nur bedingt nachhelfen, das sei eben ein freier Markt.
3: Jetzt kann ich mir vorstellen, dass es bei solchen Umfragen schwierig ist, alle Menschen zu erreichen, die man da abbilden möchte. Wie aussagekräftig sind denn solche Ergebnisse jetzt überhaupt?
4: Ja, damit hast du recht. Das war auch hier nicht so leicht, alle zu erreichen. Für die Befragung hat die Stadt eine Strichprobe gezogen von ca. jeder 10. Person mit Einwanderungsgeschichte. Und tatsächlich teilgenommen davon haben nur 18%. Das klingt jetzt erstmal wenig, aber der Verantwortliche für die statistische Erhebung, Christian Schmidt, hat mir erklärt, dass das für solche Umfragen eigentlich ein ziemlich guter Wert ist. Weil ja auch tendenziell Leute mit höherem Bildungsabschluss an solchen Umfragen teilnehmen, habe ich auch gefragt, wie repräsentativ denn das Ganze ist. Und Schmidt hat mir erklärt, dass sie die Daten dafür auch so angepasst haben, dass tatsächlich die Realität von LeipzigerInnen mit Migrationsgeschichte angepasst oder dargestellt wird. Die Daten seien also eine gute Grundlage, um nachzuvollziehen, wo sich LeipzigerInnen mit Migrationsgeschichte benachteiligt fühlen und wo man eben gezielt nachsteuern muss.
3: Mephisto 97.6 Reporterin Delia Ansel-Kurekaner über die Ergebnisse der Bürgerumfrage international 2025. Vielen Dank dir.
4: Gerne.

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Slater mit Cannibalism gehört bei Mephisto 97.6 um 18.29 Uhr gleich. Ja, wir schauen gleich mal hinter die Kulissen des DOC Leipzig, des wichtigen Leipziger Dokumentar- und Animationsfilmfestivals. Das ist nämlich nicht nur ein Ort, wo Filme gezeigt werden, sondern natürlich auch einer, wo die Branche zusammenkommt. Und wie das dann aussieht, das hören wir in wenigen Minuten im Interview. Gleich aber erstmal alles, was wichtig ist aktuell an diesem Abend für Leipzig.

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1: Mit Anna-Viktoria Remus. Bis 2040 können die Klimaziele der Stadt nicht erreicht werden. Das zeigt die Evaluation der Mobilitätsstrategie 2030. Demnach sinken die Treibhausemissionen zu langsam. Mehr als die Hälfte der Menschen mit Einwanderungsgeschichte in Leipzig hat einen Job. Das geht aus der aktuellen internationalen Bürgerumfrage hervor. Außerdem haben sich die Deutschkenntnisse verbessert. Ryanair fliegt auch im kommenden Jahr nicht vom Flughafen Leipzig-Halle. Nach eigenen Angaben sind die Kosten für die Airline am Standort zu hoch. Bis März 2025 war Ryanair vom Leipzig-Halle nach London geflogen. Zur 69. Ausgabe der DOC Leipzig konkurrieren 76 Filme um Auszeichnung. Laut dem Festival sollen insgesamt 200 Produktionen gezeigt werden. Ein Schwerpunkt liegt dabei auf Lateinamerika. Die Erstsemester der Universität Leipzig sind am Nachmittag feierlich immatrikuliert worden. Rektorin Oberquell hieß einen Teil der Erstis in einer Rede willkommen. In diesem Jahr fangen mehr als 6000 Studierende zum Wintersemester an der Universität Leipzig an. Das Wetter. Momentan sind es 20 Grad bei heiterem Himmel. In der Nacht kühlt es sich auf bis zu 14 Grad ab und es kann regnen. Morgen bleibt es regnerisch bei einer Höchsttemperatur von 19 Grad. Es ist 18.31 Uhr, das waren die Schlagzeilen.
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1: Chromacopia, nah. Tyler, the Creator, mit... Jetzt muss ich mal gucken. That Guy, hier bei Mephisto 97.6. Ende Oktober startet das Dokumentations- und Animationsfilmfestival DOC Leipzig. Die Vorfreude ist groß, nicht nur bei unserer Kulturredaktion, sondern natürlich auch bei den Filmschaffenden selbst. Die kommen am Rande des Festivals auch zum Netzwerken und Diskutieren zusammen beim Branchentreff DOC Industry. Geleitet wird der von Nadja Tenstedt und ich habe vor der Sendung mit ihr sprechen können.
2: 2000 Akkreditierte kommen zu DOC Industry nach Leipzig, um sich hier auszutauschen. Aber für die Stadtgesellschaft, so in der Diskussion, fliegt dieser Teil von DOC Leipzig ja manchmal so ein bisschen unterm Radar, sage ich mal. Finden Sie das eigentlich schade oder eher ganz schön?
3: Gute Frage. Also klar, wir lieben Publikum, wir lieben die Stadt Leipzig und genießen es wahnsinnig, denn die Leipziger in den Kinosälen zu sehen.
2: Aber auf der anderen Seite braucht man wahrscheinlich auch diese etwas stilleren Austauschräume, um untereinander zu kommunizieren.
3: Ja, absolut. Ich meine, man muss sich das wirklich wie eine Geschäftsplattform vorstellen oder weite Teile davon. Also vorhin hatte ich ja erzählt von dem Copro-Markt, wo 35 Projektteams sich mit potenziellen Partnerinnen treffen. Und das sind so getimte Meetings, 20 Minuten, dann gibt es eine 5-Minuten Pause und dann geht's weiter. Also es braucht so eine Konzentration, es braucht geschützte Räume für so einen Austausch. Ja.
2: Sie legen einen Fokus in diesem Jahr auf den wachsenden Druck auf Dokumentarfilmschaffende und die Pressefreiheit in Europa. Warum gerade in diesem Jahr? Was hat Sie dazu bewegt?
3: Ja, also das ist Teil von einer Initiative, die DOC Together heißt und die wir vor 2 Jahren gegründet haben, zusammen mit einem Festival in Griechenland, mit einem sehr guten, bedeutenden Festival, das heißt das Thessaloniki Documentary Film Festival. Und DOC Together möchte als Initiative Filmschaffenden besser helfen, die aus Krisengebieten kommen, die unter autoritären Regierungen produzieren, Filme machen oder die in Deutschland oder anderen Ländern im Exil leben. Also wir haben ja viele Filme von Filmschaffenden aus solchen Umständen und oft haben wir das Gefühl, die nicht nachhaltig genug unterstützen zu können. Die kommen her zu unserer Branchenplattform, stellen ihre Projekte vor, bleiben hier 3 Tage in so einer Festival-Bubble und dann gehen sie wieder zurück in oft relativ große, krisenhafte Umstände.
2: Wie wollen Sie das ändern?
3: Wir wollen mit unterschiedlichen Organisationen zusammenarbeiten und tun das auch schon, um so ganz konkrete Verbesserungen zu machen. Also zum Beispiel tauschen wir uns aus mit anderen Festivals über beste Praktiken, um Visa zu erlangen. Weil also das fängt schon oft damit an, dass Leute kein Visum bekommen. Und dann sind wir gerade dabei zu eruieren, wie wir Angebote, die es bereits gibt für Filmschaffende aus Krisengebieten, gut sammeln können und darstellen können. Also wir machen ein Mapping von unterschiedlichen Angeboten.
2: Ein weiteres Thema, was Sie in diesem Jahr behandeln, ist Archivierung. Das klingt ja vielleicht erstmal ein bisschen trocken, aber warum muss darüber gerade jetzt dringend gesprochen werden?
3: Ich finde ja Archivierung gar nicht trocken, aber kann vollkommen verstehen, warum das erstmal so klingt. Also wir beschäftigen uns ja schon lange mit Archiven. Und Dokumentarfilme nutzen ja ganz viel Archivmaterial. Aber den Fokus zur Archivierung, der ist gerade bei unserem XR-Programm DOC Exchange gesetzt. Das ist ja noch ein relativ junges Medium und die sind jetzt am eruieren, wie sie archivieren wollen oder können.
2: Warum ist das nicht so leicht?
3: Weil eben diese Technologien sich ganz schnell ändern, weil man manche Experiences in 3 Jahren wahrscheinlich gar nicht mehr so erleben kann, weil einige der Technologien, die da verwandt sind, gar nicht mehr in dem Sinne abrufbar sind. Und Archivierung ist aber auch weltweit ein großes Thema. Archive sind unter Beschuss in ganz vielen autokratischen Ländern. Und es gilt, die einfach zu unterstützen und Wege zu überlegen, wie wir unsere Filme, unsere XR-Experiences für die Nachkommenschaft erreichbar machen oder erhalten. Und dann ist ein Aspekt auch noch von Archivmaterial, das werden wir auch in einem Panel beleuchten, dass jetzt ja KI-generiertes historisches Material hergestellt wird und die Gefahren und vielleicht auch die Vorteile oder die Chancen, die da drin liegen.
2: Vielen Dank für das Gespräch.
3: Ach, sehr gern.
1: Und das haben wir aus Termingründen vor der Sendung aufgezeichnet. Morgen wird übrigens das Programm von Doc Leipzig veröffentlicht und dann heißt es auch direkt schnell sein und sich Karten sichern.

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0: Lost Boys von Phoebe Bridgers. Und ja, auch ich bin tatsächlich ein bisschen lost, was die Frage angeht, wie ich denn meinen Abend gestalte. Aber bin ich denn wahnsinnig? Da ist Clara Binning mit den Veranstaltungstipps.
1: Sagen Sie mal, Meister, irgendwo wird doch hier in der Stadt was los sein.
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0: Clara, hilf mir, unterstütz mich dabei, was zu finden, was ich heute Abend noch tun kann.
3: Ja, also für alle Leute, die flink zu Fuß sind und im Leipziger Westen wohnen, die können sich jetzt gleich um 19 Uhr den Film bzw. das Musikdrama The Commitments geben.
0: Aha. Ja. Worum geht's da?
3: Es spielt 1991 in Irland, in Dublin. Ja, es geht um Jugendliche, die zusammen eine Soulband gründen und nach anfänglichen Schwierigkeiten werden die auch immer erfolgreicher, aber wie das eben immer so ist, mit dem Erfolg kommt auch immer Drama. Ja, was genau in diesem Film oder in dieser Story passiert, das kann man dann gleich jetzt sehen im Kino.
0: Okay. Ist das fiktional? Beruht das auf wahren Begebenheiten?
3: Also soweit ich es jetzt gesehen habe, ist es basiert auf einem Roman, ist also fiktional.
0: Alles klar. Gut. Der Film heißt, wie nochmal?
3: The Commitments.
0: Okay, und wir dürfen keine Zeit verlieren, weil der geht los um
3: genau.
0: 19 Uhr, sagst
3: 19
0: du?
3: 19 Uhr.
0: Im?
3: Loro Kino in der Spinnerei in Plagwitz.
0: Okay, und los. Macht's gut. Für alle anderen, die vielleicht nicht so schnell zu Fuß sind oder auch nicht im Westen wohnen, was könnte man noch machen?
3: Ja, also eine Stunde mehr Zeit, bis es losgeht, gibt es noch quasi beim Science Slam im Werk 2 im Connewitz.
0: Ja.
3: Ja.
0: Da werden so Wissenschaftsideen vorgestellt, gepitcht und treten so gegeneinander an.
3: Na, ne? Ich glaube, Ideen sind das jetzt nicht direkt. Das ist eher so, wie ich es kenne. Also ich kenne das zum Beispiel vom Reporter-Slam. Das wird auch von derselben quasi, von denselben Veranstaltern gehostet. Es gibt fünf, wahrscheinlich junge NachwuchswissenschaftlerInnen, so wurde es zumindest beschrieben, die sich 10 Minuten dort auf die Bühne stellen und dem Publikum eine, ja, Geschichte aus ihrem Berufsalltag erzählen. Das kann bewegend sein, das kann lustig sein, verrückt sein. Genau. Und das Publikum, das darf am Ende entscheiden, wer es am besten gemacht hat, und die Person ist dann der Sieger.

0: nachts, abends.
1: Und gewinnt?
0: Also man hat auf jeden Fall den Preis, also den Titel auf jeden Fall. Ich
1: gewinnt
0: bin
1: die
0: mir
1: Ehre.
0: Nicht mehr ganz sicher, ob es einen Preis gibt. Gab. Wäre, glaube ich, nicht unwahrscheinlich, aber ich will mich jetzt auch nicht so weit aus dem Fenster lehnen, aber das ist ja auch ein bisschen für die Anerkennung.
1: Richtig, genau. Ja, und für uns als Gäste gibt es sowieso kein Preisgeld. Im Gegenteil, wir müssen Preisgeld zahlen.
0: Genau. Ja, Tickets an der Amtskasse und online gibt es normal für 18 Euro und am Mäßig sind es 15 Euro pro Person.
1: Alles klar. Geht los um 20 Uhr.
0: Um 20 Uhr.
1: Im
0: Werk 2.
1: Im Werk 2. Okay. Ich zähle 2 Tipps.
0: Genau.
1: Wo ist der dritte?
0: Gut gezählt.
1: Dankeschön. Habe ich lange geübt.
0: Ja, also der dritte Tipp, der ist auch im Leipziger Westen schon wieder erste, auch in Plagwitz. Und genauer gesagt ist das im Noch besser Leben. Da gibt es ja häufiger Live-Musik, wo man auch quasi kostenlos rein kann, sich entspannt ein Getränk bestellen kann. Heute spielen da 2 Bands. Ja, das quasi Noch besser Leben hatte auch jetzt heute so das Motto All Local, All New. 2 ja, relativ Newcomer-Bands aus Leipzig treten auf. Einmal ist das die 5-köpfige Band Frühling mit O. Und dann gibt es noch die 2. Band Carla mit 2 Musikerinnen, die auch seit 2 Jahren aktiv ist.
1: Und eine davon hören wir jetzt? Welche
0: genau,
1: ist das?
0: Genau, Carla hören wir jetzt.
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0: Clara, ich hoffe, den Carla hast du nicht nur wegen des sympathischen Namens ausgewählt. Nein, offensichtlich auch wegen der Musik.
1: Ja, das ist also, beide Bands machen so Indie-Pop, Indie-Rock in die Richtung. Also genau, ist ja eine beliebte Musikrichtung und da kann man sich dann schön noch ein Getränk zu holen und entspannen. Ja, das ist doch eigentlich, klingt doch nach einem netten, entspannten Abend.
0: Den Abend nett ausklingen lassen im noch besser Leben ab
1: 19.30 Uhr.
0: Ab 19.30 Uhr in 40 Minuten. Alles klar. Clara Binning mit den Veranstaltungstipps. Vielen Dank dir.
1: Gerne.
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0: Oder mein persönlicher Tipp, vielleicht auch mal in einen Irish Pub gehen. Gibt's ja auch ein paar schöne in Leipzig. Das sage ich, weil es mich zu meinem nächsten Song bringt. Irish Goodbye von Kneecap. Bis hin. Erzwungen.

0: Kneecap mit Irish Goodbye gehört hier bei Mephisto 97.6 bei Direkt, dem Nachrichtenmagazin, das jetzt zu Ende geht. Verantwortlich für diese Sendung war Leonard Römer. Die Playlist wurde ausgesucht von Laura Siebert aus unserer Musikredaktion. Und in der Technik saß und sitzt auch noch die nächste Stunde Marcel Winkler. Trotzdem schon mal vielen Dank hier zur Halbzeit. Ja, und bevor ich mich jetzt aber vom Mikrofon verabschiede, möchte ich nochmal gucken, was jetzt noch in der nächsten Stunde so passiert. Hier kommt jetzt nämlich gleich der Tonleiter unser Musikmagazin, wird moderiert von Rosi Zulauf. Rosi, was erwartet uns?
1: Ja, hallo auch von mir. Wir haben natürlich wieder eine ganze bunte Sendung. Ich finde, die Playlist ist heute ganz fantastisch, weil wir haben ganz viel verschiedene Musik, auch viel deutsche Musik, zum Beispiel die neue Bilderbuch-Single. Alle erwarten ja ganz brennend schon das neue Album. Und wir gucken auf Nirvanas bestes, erfolgreichstes Album Nevermind zurück. Mhm. Und natürlich haben wir auch ein Album der Woche.
0: Ja, was kannst du denn dazu schon sagen?
1: Ja, das Album der Woche ist heute ein bisschen R&B. Wir haben Victoria Monet im Gepäck und gucken ein bisschen, ob R&B dieses Jahr auch vielleicht ein kleines Comeback hatte. Ich kann vielleicht schon mal so viel vorwegnehmen. Ja, hatte es. Mhm. Genau, und das Album ist ganz fantastisch und wir werden auch also reinhören natürlich. Genau.
0: Ja, sonst noch irgendwas, worauf du dich besonders freust in der Sendung?
1: Ich freue mich natürlich wie immer besonders aufs Moderieren und genau, all die Songs. Ich habe auch selber was Kleines geschrieben zu Def Lemons, eine YouTuberin und Musikerin. Genau, also seid gespannt. Bleibt auf jeden Fall dran.
0: Wird eine aufregende, spannende, volle Musiksendung vor allem. Super, ich freue mich drauf. Nach den Nachrichten geht's los. Danke dir erstmal bis hierhin und dann hören wir dich ja gleich an dieser Stelle wieder.
1: Bis gleich.
0: Ja, und damit wird es Zeit für mich zu verabschieden. Mein Name war Joris Bartsch. Bleibt er auch. Und ihr hört mich am Freitag wieder. Morgen, übrigens kleiner Tipp von mir, haben wir nochmal eine Vormittagssendung. Den Faustschlag geht los um 10 Uhr. 2 Stunden Vormittagsmagazin mit ganz bunten Themen, die euch in den Tag bringen können. Also ich freue mich, wenn ihr da wieder einschaltet oder einfach jetzt dran bleibt beim Tonleiter und darüber hinaus. Bis dann.

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1: Mit Anna-Viktoria Remus. Die Themen für Leipzig. Leipziger Klimaziele können bis 2040 nicht erreicht werden. Immer mehr Menschen mit Einwanderungsgeschichte in Leipzig haben Job. Und Ryanair fliegt auch 2027 nicht vom Flughafen Leipzig-Halle. Schönen guten Abend. Bis 2040 können die Klimaziele der Stadt nicht erreicht werden. Wie aus der aktuellen Auswertung der Mobilitätsstrategie 2030 hervorgeht, sinken die Treibhausemissionen bisher zu langsam. Die Untersuchung empfiehlt daher, die Mobilitätsstrategie langfristiger auszurichten. Gleichzeitig fahren LeipzigerInnen immer weniger mit dem Auto. Zum Erhebungszeitpunkt 2023 haben 31% jeden Tag ihr Auto genutzt. 5 Jahre vorher waren es noch 39% gewesen. Der Stadtrat hatte die Mobilitätsstrategie im Jahr 2018 einstimmig beschlossen. Mehr als die Hälfte der Menschen mit Einwanderungsgeschichte in Leipzig haben Arbeit. Das geht aus der aktuellen internationalen Bürgerumfrage hervor. Demnach haben 57% der Befragten einen Job. Vor 10 Jahren waren es 52%. Außerdem verbessern sich die Deutschkenntnisse. Die Mehrheit gibt an, Deutsch gut oder sehr gut zu verstehen. Fehlende Sprachkenntnisse sind jedoch eine der häufigsten Hürden von Zugewanderten bei Jobsuche. Auch die Wohnsituation ist für mehr als die Hälfte ein Problem. Gerade für Menschen mit Einwanderungsgeschichte sei es schwer, eine bezahlbare Wohnung zu finden. Für die Bürgerumfrage international sind rund 1600 Fragebögen ausgewertet worden. Es ist die dritte Befragung dieser Art. Direkte Ryanair-Flüge vom Flughafen Leipzig-Halle bleiben auch im Sommer 2027 aus. Laut der Airline und der Mitteldeutschen Flughafen AG konnte man sich nicht über die Wiederaufnahme des Flugbetriebs einigen. Grund für die gescheiterten Verhandlungen seien die Kosten am Standort. Neben hohen Zahlungen für Sicherheit müsse die Airline auch eine Luftverkehrssteuer pro Passagier bezahlen. Bei einem durchschnittlichen Ticketpreis von 46 Euro sei das zu teuer, so Ryanair. Die Mitteldeutsche Flughafen AG teilte mit, weiterhin um die Fluggesellschaft werben zu wollen. Bis März 2025 war Ryanair vom Flughafen Leipzig-Halle nach London geflogen. Zum diesjährigen Leipziger Festival für Dokumentar- und Animationsfilme konkurrieren 76 Filme um die goldenen und silbernen Tauben. Wie das DOC mitteilte, sind darunter 30 Weltpremieren. Vom 26. Oktober bis zum 1. November sollen insgesamt mehr als 200 Produktionen gezeigt werden. Ein Schwerpunkt liege dabei auf politischen Filmen aus Lateinamerika. Genauer sei Radikal das politische Kino Lateinamerikas der 1960er und 1970er Jahre zu sehen. Es ist die 69. Ausgabe des Festivals. Zur Stunde findet anlässlich des 7. Oktober eine Gedenkfeier im Innenhof der Propsteikirche statt. Das teilte die Kirche mit. Erwartet werden VertreterInnen der Stadt und der deutsch-israelischen Religionsgemeinde Leipzig. Vor 3 Jahren hatte die Terrorgruppe Hamas rund 1200 Menschen in Israel getötet. Das waren die Nachrichten.
2: Und die kamen heute von Anna-Viktoria Remus. Ich bedanke mich ganz sehr bei dir. 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
0: Wetter.
2: Ja, und momentan sind es 18 Grad in Leipzig. Es ist wolkenlos. Heute Nacht kühlt es dann runter auf 10 Grad. Und morgen dann erwartet uns Regen bei maximal 18 Grad. Packt also die Regenschirme ein.

Letzte Woche ist das neue Album von Fat Dog erschienen und heißt Cancel Me, I'm Tired. Ich hoffe, ihr seid noch nicht müde, jetzt kurz nach 7, denn wir haben eine volle Stunde Musiknews für euch. Ja, und wir versuchen beim Tonleiter ja immer ein bisschen alle Genres abzudecken. Das gefällt mir als absolutes Pop-Girlie, mal mehr, mal weniger. Aber die Begeisterung für folgende Band teilen wahrscheinlich die meisten von uns. Nirvanas Album Nevermind hat vor kurzem seinen 35. Geburtstag gefeiert. Das Album ist ein absoluter Klassiker und ein Must-Hear-Album. Nicht zuletzt, weil es Grunge in den Mainstream zurückgebracht hat oder überhaupt gebracht hat, Entschuldigung. Was das Album außerdem so wichtig macht, klären wir in circa einer halben Stunde. Und von Grunge geht's weiter zu R&B, denn der erlebt auch gerade wieder ein High und verändert und wandert in die Chartlisten. Flo und Jenny Aiko sind nur zwei Beispiele für diverse R&B-Releases der letzten Wochen und mit einem weiteren brandaktuellen R&B-Album starten wir auch gleich bei unserem Album der Woche. Das alles heute beim Tonleiter. Mein Name ist Rosi Zulauf. Schön, dass ihr dabei seid. Ja, und beim nächsten Song, da juckt's mich ja direkt in den Fingern, selber mal wieder ein bisschen Geige zu üben. Ihr hört den Musiker und YouTuber Quedeca mit einem ganz fantastischen Liebeslied von seinem neuen Album Life One.

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2: Make You My World von Quedecca war das, von seinem 5. Studioalbum Live One, was letzten Donnerstag erschienen ist. Und wir kommen von Artpop und Indie-Tronica jetzt zu R&B. Denn R&B bekommt in Großbritannien gerade eine eigene Bühne. Im September ist der neue Official R&B UK-Chart gestartet. Bisher wurde R&B nämlich gemeinsam mit Hip-Hop gelistet. Eine eigene Chartliste zeigt also, dass R&B wieder stärker als eigenständige Musikrichtung wahrgenommen wird. Und damit stellt sich eigentlich die Frage, hat R&B gerade ein Comeback? Und die Antwort darauf hat unser Album der Woche.
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2: Ja, unser Album der Woche kommt von einer R&B-Künstlerin, die ziemlich gut zu dieser Frage passt, Victoria Monet. Meine Kollegin Edith Fernandes-Hernandez hat sich ihr neues Album Frequency of Love genauer angehört und ist bei mir im Studio. Hallöchen, Edith.
5: Hallo, Rosi.
2: Ich muss ehrlich zugeben, Victoria Monet sagt mir schon irgendwas, aber ich könnte jetzt nicht spontan sagen, das ist ihr großer Hit. Woher kennt man sie?
5: Also Victoria Monet ist eigentlich schon sehr lange in der Musikwelt unterwegs, aber eher als Songwriterin. Sie hat nämlich für ganz viele Künstlerinnen Songs geschrieben, wie zum Beispiel für Ariana Grande, Seven Rings. You like my hair? Gee, thanks. Just bought it. I see it. I like it. I want it.
2: Ah, das ist ja spannend, das wusste ich gar nicht und dabei liebe ich diesen Song. Jetzt hat Victoria Monet aber ihr zweites eigenes Album, Frequency of Love, rausgebracht. Der Titel klingt für mich erstmal ganz eindeutig. Nach einem Liebesalbum ist das auch das große Thema.
5: Ja, auf jeden Fall Liebe. Aber es geht eben nicht nur um romantische Beziehungen, es geht um ganz viele verschiedene Arten von Liebe. Also Liebe zu sich selbst oder auch Liebe zur Welt. Und ein großer Teil beschäftigt sich auch mit Mutterschaft und der Beziehung zu ihrer Tochter. You Mean the World to Me ist ihrer Tochter gewidmet. Man hört sie sogar selbst im Hintergrund mitsingen und sie ist auch als Feature angegeben.

0: Ja, und diese Liebe, die ist von den Texten her auch oft nicht so eindeutig. Also You Mean the World to Me, das könnte auch genauso gut ein Liebeslied für PartnerInnen oder FreundInnen sein. Und Victoria Monet schafft es auf dem Album gut, einen Raum zu eröffnen für eigene Interpretationen von den Texten.
1: Textlich bleibt es also eher abstrakt, aber in welche Richtung geht es musikalisch auf dem Album? Wir haben jetzt schon über R&B gesprochen.
0: Ja, das ist der interessanteste Part auf ihrem Album. Victoria baut auf Jahrzehnten von R&B-Geschichte auf und arbeitet mit ziemlich vielen Samples. Vor allem aus den 90er Jahren. Das ist ja auch so ein bisschen die Golden Era von R&B gewesen, weil da viele KünstlerInnen so erfolgreich waren. Zum Beispiel im Song Head to Toe, da wird All the Things von Joe gesampelt. Es gibt also viele Musikschnipsel aus dem 90er Jahre R&B. Es gibt aber auch Samples von deutlich früher, also zum Beispiel aus den 60ern.
1: Okay, 90er Jahre R&B kennt man, da kann ich mir was drunter vorstellen, aber die 60er zu samplen, das ist ja spannend. Wo hört man das?
0: Bei That's Why I Love You, da samplet sie zusammen mit Bruno Mars den italienischen Popsong Ti Tornerai. Und daran merkt man auch ganz gut, dass sie nicht einfach nur ein 90er-Revival machen möchte. Sie entwickelt da einen ganz eigenen Sound.

0: Das heißt, das Album ist voller alter Samples, aber klingt trotzdem nicht unbedingt nur nostalgisch.
1: Ich finde das sehr beeindruckend. Ihre Stimme ist da auf jeden Fall eine Konstante des Albums, aber sie holt sich eben auch ganz viel Unterstützung. Also wir haben ja gerade Bruno Mars gehört und vorher auch ihre Tochter. Sie hat insgesamt extrem viele Features aber auf dem Album, zum Beispiel auch Produzentinnen wie Kate Renata. Zusammen liefern sie dann auf Reach Out auch ein bisschen Club-Sound.

0: Das heißt, Victoria Monet macht auf ihrem neuen Album quasi einen Deep Dive in die R&B-Archive, aber verbindet das mit einem ziemlich modernen Sound. Ist das jetzt das R&B-Comeback, über das wir am Anfang gesprochen haben?
1: Ich würde sagen ja, und Victoria Monet ist auf jeden Fall Teil davon. Frequency of Love reiht sich ja in weitere R&B-Releases der letzten Woche ein. Und ich finde, es ist ein extrem gutes Album. Also 22 Songs sind auch relativ lang. Man entdeckt aber dadurch immer wieder auch viele neue Facetten in den Songs, wie zum Beispiel Samples, die einem davor nicht aufgefallen sind. Und für mich zeigt das Album, dass es nicht darum geht, zu einem alten R&B-Sound zurückzukehren, sondern sich als Genre weiterzuentwickeln. Und dafür würde ich sagen, ist Victoria Monet gerade eines der wichtigsten Stimmen im R&B.
0: Sagt meine Kollegin Edith zu Victoria Monets Frequency of Love, unserem Album der Woche. Und damit wir von diesen Frequenzen der Liebe auch was hören, gibt es jetzt natürlich noch einen Song in voller Länge, Victoria Monet mit Maybe. Viel Spaß.

Unsere Wiener Mäuse. Bilderbuch stehen kurz vor Release ihres 8. Studioalbums mit dem wunderbar kryptischen Titel Infinity Plus One. Und ihr habt die aktuelle Single Baby Junkie gehört. Ab Freitag gibt's dann die gesamte Platte mit 10 Songs auf die Ohren. Ja, wenn auf Social Media jemand als Comedian oder mit Memes bekannt wird, ist es für die Person oft gar nicht so leicht, plötzlich zu sagen, Leute, übrigens, ich mache auch Musik und ich will damit sogar ernst genommen werden. Ja, der japanische Musiker Joji kennt das ziemlich gut. Zuerst kam seine Figur Filthy Frank und dann melancholischer R&B. Da mussten viele seiner Fans erstmal hinterherkommen. Bei unserer nächsten Musikerin ist das aber ein bisschen anders. Def Lemons ist auf YouTube und Instagram durch ihre Memes und ihren absurden Humor bekannt geworden. Seit 2020 veröffentlicht sie auch eigene Musik, aber versucht dabei gar nicht, ihre Internetpersona abzuschütteln. Denn die Ironie, die flirty Witze und das Albernsein sind auch sehr präsent in ihren Songs. So auch auf ihrem zweiten Album Hunting What We Already Killed, das letzten Freitag erschienen ist. Da singt sie dann zum Beispiel darüber, ihrem Partner den Mond zu schenken oder die Zeile I miss you till I'm blowing a fuse, also ich vermisse dich, bis mir die Sicherung durchbrennt. Ja, und da sag auch ich, wenn das mal nicht nachvollziehbar ist, dann weiß ich auch nicht. Def Lemon-Fans sind auf jeden Fall begeistert von ihren Memes und ihrer Musik und das sind wir hier beim Tonleiter auch. Deswegen hören wir auch rein ins Album. Hier kommt Def Lemons mit Let You.

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1: Und es geht weiter mit gleich drei Artists, Angel, Caroline Polachek und Sebastian. Und das Love Triangle, was dabei rausgekommen ist, hört ihr jetzt.

0: Love Triangle von Angel, Caroline Polacek und Sebastian beim Tonleiter bei Mephisto 97.6.
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0: Ja, Nirvana zählt wohl zu den bekanntesten Bands der Musikgeschichte. Ihren Durchbruch hatten sie mit ihrem zweiten Studioalbum Nevermind. Damit waren sie nicht nur international erfolgreich, sondern haben sogar dafür gesorgt, dass ganze Genres wie Grunge und Alternative Rock überhaupt in den Mainstream gekommen sind. Die Veröffentlichung von Nevermind ist mittlerweile gut 35 Jahre her. Musikredakteurin Laura Siebert weiß, welchen Einfluss Nirvana auf die Musikszene hatte und warum ihr erfolgreichstes Album auch noch heute relevant ist.
2: Die USA, Anfang der 90er Jahre. Der Kalte Krieg ist gerade vorbei und auch Amerika befindet sich im Umbruch. Und die Jugend, die ist gelangweilt. Von der glamourösen Popkultur der 1980er, die nicht mehr in die Zeit zu passen scheint. Im September 1991 bringen Nirvana ihr zweites Album Nevermind raus und scheinen damit voll und ganz den Zeitgeist zu treffen. Überraschenderweise wird es zum globalen Erfolg. Das Album verdrängt sogar Michael Jackson von der Spitze der US-Charts. Schon die erste Single Smells Like Teen Spirit wird direkt zu einer Hymne der damaligen Jugendkultur.

Bis dahin war der musikalische Mainstream in den USA von makellosen Produktionen und sanften Rock- und Popmelodien geprägt. Der Sound von Nirvana hingegen war roh und authentisch. Kurze Sätze, die im Punk-Stil wiederholt werden, eingängige Gitarrenmelodien und krachende Schlagzeugbeats, die besonders in den Refrains zum Vorschein kommen. Sänger und Bandleader Kurt Cobain singt ungefiltert von persönlichen Problemen, mentaler Gesundheit und von Abhängigkeit. Und auch wenn die Texte nicht immer inhaltlich oder akustisch verständlich sind, es zählt vielmehr das Gefühl, das sie vermitteln. Er wird zur zentralen Figur der Grunge-Bewegung, mit der sich in den 90ern viele Jugendliche identifizieren können. Vielleicht ist es also gerade dieses Gefühl der Zugehörigkeit und Nahbarkeit, das das Album damals direkt so erfolgreich gemacht hat.

0: Wie andere Pioniere des Grunge kommen auch Nirvana aus der Underground-Szene in Seattle. Dort nahmen sie 2 Jahre vorher ihr erstes Album auf. Es heißt Bleach und hört sich deutlich rauer an als sein Nachfolger. Laut Produzent Butch Vig hatte sich die Band bei der Aufnahme ihres 2. Albums dann vorgenommen, weniger chaotisch zu klingen. Dieses Ziel haben sie auch eingehalten. Nevermind ist zwar polierter und direkter, bleibt aber trotzdem dem typischen Stil des damals noch jungen Grunge treu. In der Anfangszeit der Band hatten Sänger Kurt Cobain und Bassist Chris Novoselic noch mit unterschiedlichen Schlagzeugern zusammengearbeitet. Während der Produktion von Nevermind wurde schließlich Dave Grohl Teil der Band, der den Sound von Nirvana von da an maßgeblich mitprägen sollte. Mit Nevermind machten Nirvana, wenn auch unbeabsichtigt, Grunge und Alternative Rock so richtig populär. Der kommerzielle Erfolg ihres Albums hat damals bewiesen, dass es nicht nur glatte und melodische Musik in den Mainstream schaffen kann. Das hatte auch nachhaltige Auswirkungen in der Musikszene. Nirvana inspirierte andere Bands dazu, sich stilistisch mehr auszuprobieren. 3 Jahre nach dem Release von Nevermind stirbt Kurt Cobain und die Band löst sich auf. Doch bis heute hat Nirvana einen festen Platz in der Musikgeschichte. Immer noch nennen viele Bands und KünstlerInnen Nirvana als Inspiration für ihre eigene Musik. Und erst kürzlich wurde der Band der sogenannte Video Vanguard Award von MTV verliehen. Eine Auszeichnung, die ihren nachhaltigen Einfluss auf die Musik und Popkultur ehrt. Nicht viele Alben genießen Jahrzehnte nach ihrer Veröffentlichung noch solche Aufmerksamkeit. Nevermind verkörpert Authentizität und eine Verletzlichkeit, die untypisch für die Rockmusik ihrer Zeit war und auch heute noch viele HörerInnen anspricht.
1: Sagt Laura Siebert über Nirvanas erfolgreichstes Album Nevermind, das vor 2 Wochen 35 Jahre alt geworden ist. Und davon hören wir jetzt auch noch einen Song. Hier kommt In Bloom.

Ein Klassiker war das Nirvana mit In Bloom von ihrem Album Nevermind. Und von alten Alben geht's wieder zurück zu brandneuen Releases. Denn ein neues Album anzukündigen bedeutet für Artists heute ja meistens Social Media Posts, ein paar Werbetafeln und vielleicht einen kleinen Videoteaser. Und wenn das zu simpel ist, dann streut man eben Koordinaten im Internet, die zu einem Poster führen, das zu einer mysteriösen Webseite leitet. Zu aufwendig? Nicht, wenn man Breakins heißt und seit fast 4 Jahren keine Musik mehr released hat. Der Alt-Pop-Künstler aus Ohio ist für seine Konzeptalben bekannt und sein nächstes Werk ist da offensichtlich keine Ausnahme. Für das Rollout des neuen Albums Marrow gab es sogar ein eigenes Fantasy-Rollenspiel. Wer das durchspielt, bekommt vorab das Albumcover zu sehen und es gibt einen Ausschnitt der ersten Single zu hören. Für Breakins Fans ist nach der langen Trockenphase damit jetzt wohl Feiern angebracht. Das Album erscheint Ende Oktober und am Freitag kamen dazu direkt 2 Singles. Eine davon hören wir jetzt, das ist Breakins mit Death Roll.

0: Break-ins mit Death Roll habt ihr gehört, eine der neuen Singles zum kommenden Album Marrow. Und während dem Song ist doch sogar jemand zu mir ins Studio geschneit. Ihr wisst, was kommt.
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0: Ja, ich mache auch gleich los aus dem Sender. Vorher gibt es noch Veranstaltungstipps. Und zwar diesmal von meinem Kollegen Luca. Hallo Luca.
3: Hallo Rosi.
0: Was hast du mitgebracht?
3: Ich habe gleich einen kleinen musikalischen Tipp für morgen Abend mitgebracht. Und zwar geht es um die Band Babazula. Hast du eine Ahnung, wo es vielleicht dahin gehen könnte?
0: Nee.
3: Allein vom Namen nicht?
0: Nee, ich möchte nicht.
3: Dann wärst du auch sehr schlau gewesen jetzt. Ja. Ich sag dir noch, es ist eine Psych-Rock-Gruppe aus Istanbul.
0: Okay.

0: Ja, da bin ich froh, dass ich keinen Guess abgegeben habe. Ich wäre wahrscheinlich in jedem Fall falsch gewesen. Wie war nochmal der Name?
1: Babasula.
0: Babasula.
1: Genau, das ist eine Band, die gibt es schon sehr, sehr lange. Und jetzt zum 30. Jubiläum. Also gibt es seit 1996, gehen sie auf Tour.
0: Ja, und schauen in Leipzig auch vorbei.
1: Und schauen auch in Leipzig vorbei. Und wie man vielleicht ein bisschen gehört hat, sie versuchen so ein bisschen die westliche Musik mit der türkischen zu kombinieren.
0: Ah ja.
1: Und haben auch die Balama, wenn ich das richtig ausspreche, dabei. Was meinst du, ist das für ein Instrument?
0: Ist es irgendwas zum Trommeln?
1: Nicht ganz, es ist ein Saiteninstrument, es ist so eine Langhalslaute.
0: Wow, okay.
1: Und die steht da auf jeden Fall im Zentrum und ist mit am Start morgen Abend.
0: Wo ist die dann am Start morgen Abend?
1: Das Ganze passiert im UT Connewitz und startet um 20 Uhr.
0: Sehr gut. Dann also Babasula.
1: Genau.
0: Im UT Connewitz morgen Abend. Wenn ich morgen Abend schon verplant bin, was kann ich sonst noch machen die restliche Woche?
1: Kein Problem, ich habe nicht was für Samstag dabei. Und jetzt mein Guess, du kennst, glaube ich, mal Ugly Clementine, kann das sein?
0: Natürlich, spielen wir auch oft hier bei Mephisto.
1: Genau, es sollte bekannt sein, ist ein All-Female-Trio aus Wien und ist schon 2019 gegründet worden.

0: My Ugly Clementine habe ich schon live gesehen. Die war nämlich mal Support Act bei den Parcels vor ein paar Jahren. Da fand ich die auch schon ganz fantastisch.
1: Kannst du also empfehlen?
0: Kann ich auf jeden Fall empfehlen, sollte man sich anschauen.
1: Sehr gut.
0: Haben die ein neues Album dabei?
1: Ganz genau so ist es. Die bringen ihr neues Album von Anfang September mit. Mhm. Und genau, für alle, die so ein bisschen zwischen Garage Rock und Indie zu Hause sind, ein großer Tipp.
0: Ja, wo machen die denn halt in Leipzig?
1: Das ist am Samstag im Werk 2 ab 20 Uhr.
0: Dann also My Ugly Clementine am Samstag. Jetzt haben wir Donnerstag gehabt. Samstag hast du noch einen anderen Tag.
1: Yes, ich habe noch den Dienstag Angebot.
0: Okay, der Dienstag.
1: Wir springen in die zweite neue Woche. Und da habe ich Soft Loft mitgebracht.

0: Soll ich dir kurz eine lustige Story zu Soft Loft erzählen?
1: Ja, bitte.
0: Ich habe nächste Woche eigentlich ein Konzertticket für in Berlin gehabt. Das Konzert wurde aber abgesagt. Ja. Und dann habe ich geguckt, jetzt fahre ich schon extra nach Berlin. Was kann ich an dem Abend sonst noch machen? Mhm. Und am nächsten Mittwoch sind die nämlich in Berlin. Und ich wusste gar nicht, dass die vorher noch in Leipzig spielen.
1: Ja, Überraschungen gibt es immer wieder. Yes, also du bist also schon informiert, höre ich. Es ist, für alle, die es nicht wissen, es ist eine Indie-Band aus Zürich, so Indie-Pop-mäßig. Genau, und sind, würde ich jetzt sagen, eher noch ein Geheimtipp. Waren aber tatsächlich schon im September hier als Support für Anmerkantereit.
0: Ah ja, wow. Und haben die neue Musik dabei?
1: Ja, das ist das Lustige. Genau wie Ugly Clementine, am 4. September haben sie ein neues Album rausgebracht.
0: Ja.
1: Und

0: Auch die spielen im Werk 2.
1: Okay,
0: und wow. Auch um 20 Uhr, allerdings nicht am Samstag, sondern am Dienstag.
1: Das Werk 2 bucht sich also die Indie-Artists der Reihe nach in die Location rein.
0: Ganz genau so ist es.
1: Danke, Luca, für diese 3 fantastischen Musiktipps. Ich finde, das ist ein wunderbarer Ausblick für die nächsten Tage.
0: Ja, sehr gerne.
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1: Und wer den Tonleiter schon länger verfolgt, weiß, wie obsessed unsere Redaktion mit Fontaines DC ist. Und deswegen haben wir natürlich auch den neuesten Song der Iren für euch. Hier kommt Tang.

Fontaines DC mit der aktuellen Single zu ihrem kommenden Album, was nächste Woche erscheinen wird. Und für mich wird's auch wieder Zeit, Tschüss zu sagen. Ich bedanke mich bei Victoria Remus für die Nachrichten, bei Marcel Winkler für die technische Unterstützung und bei Lukas Schelsi, der heute redaktionell verantwortlich war. Und ich möchte noch jemanden grüßen. Shoutout gehen raus an Cosi und Fiona, falls ihr noch zuhört. Damit war es das mit 4 Stunden Live-Programm für heute. Morgen 10 Uhr geht's weiter mit unserem Vormittagsmagazin Faustschlag und dann begrüßt euch meine tolle Kollegin Julia Heidecke. Ich wünsche euch noch einen schönen Abend. Mein Name ist Rosi Zulauf. Bleibt stabil. Und zum Schluss hört ihr noch Fuffi 50 in ihrer neuen Ära und dem dazu passenden Song.

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1: Und jetzt mit mir am Mikro Rosi Zulauf und wir hören als erstes Fat Dog mit ihrem Song Bad Dog. Viel Spaß!

Letzte Woche ist das neue Album von Fat Dog erschienen und heißt Cancel Me, I'm Tired. Ich hoffe, ihr seid noch nicht müde, jetzt kurz nach 7, denn wir haben eine volle Stunde Musiknews für euch. Ja, und wir versuchen beim Tonleiter ja immer ein bisschen alle Genres abzudecken. Das gefällt mir als absolutes Pop-Girlie, mal mehr, mal weniger. Aber die Begeisterung für folgende Band teilen wahrscheinlich die meisten von uns. Nirvanas Album Nevermind hat vor kurzem seinen 35. Geburtstag gefeiert. Das Album ist ein absoluter Klassiker und ein Must-Hear-Album. Nicht zuletzt, weil es Grunge in den Mainstream zurückgebracht hat oder überhaupt gebracht hat. Entschuldigung. Was das Album außerdem so wichtig macht, klären wir in circa einer halben Stunde. Und von Grunge geht's weiter zu R&B, denn der erlebt auch gerade wieder ein High und verändert und wandert in die Chartlisten. Flo und Jenny Aiko sind nur zwei Beispiele für diverse R&B-Releases der letzten Wochen. Und mit einem weiteren brandaktuellen R&B-Album starten wir auch gleich bei unserem Album der Woche. Das alles heute beim Tonleiter. Mein Name ist Rosi Zulauf. Schön, dass ihr dabei seid. Ja, und beim nächsten Song, da juckt es mich ja direkt in den Fingern, selber mal wieder ein bisschen Geige zu üben. Ihr hört den Musiker und YouTuber Quedeca mit einem ganz fantastischen Liebeslied von seinem neuen Album Life One.

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2: Make You My World von Quedecca war das, von seinem 5. Studioalbum Live One, was letzten Donnerstag erschienen ist. Und wir kommen von Artpop und Indie-Tronica jetzt zu R&B. Denn R&B bekommt in Großbritannien gerade eine eigene Bühne. Im September ist der neue Official R&B UK Chart gestartet. Bisher wurde R&B nämlich gemeinsam mit Hip-Hop gelistet. Eine eigene Chartliste zeigt also, dass R&B wieder stärker als eigenständige Musikrichtung wahrgenommen wird. Und damit stellt sich eigentlich die Frage, hat R&B gerade ein Comeback? Und die Antwort darauf hat unser Album der Woche.
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2: Ja, unser Album der Woche kommt von einer R&B-Künstlerin, die ziemlich gut zu dieser Frage passt, Victoria Monet. Meine Kollegin Edith Fernandes-Hernandez hat sich ihr neues Album Frequency of Love genauer angehört und ist bei mir im Studio. Hallöchen, Edith.
5: Hallo, Rosi.
2: Ich muss ehrlich zugeben, Victoria Monet sagt mir schon irgendwas, aber ich könnte jetzt nicht spontan sagen, das ist ihr großer Hit. Woher kennt man sie?
5: Also Victoria Monet ist eigentlich schon sehr lange in der Musikwelt unterwegs, aber eher als Songwriterin. Sie hat nämlich für ganz viele Künstlerinnen Songs geschrieben, wie zum Beispiel für Ariana Grande, Seven Rings.
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2: Ah, das ist ja spannend, das wusste ich gar nicht und dabei liebe ich diesen Song. Jetzt hat Victoria Monet aber ihr zweites eigenes Album, Frequency of Love, rausgebracht. Der Titel klingt für mich erstmal ganz eindeutig. Nach einem Liebesalbum ist das auch das große Thema.
5: Ja, auf jeden Fall Liebe. Aber es geht eben nicht nur um romantische Beziehungen, es geht um ganz viele verschiedene Arten von Liebe. Also Liebe zu sich selbst oder auch Liebe zur Welt. Und ein großer Teil beschäftigt sich auch mit Mutterschaft und der Beziehung zu ihrer Tochter. You Mean the World to Me ist ihrer Tochter gewidmet. Man hört sie sogar selbst im Hintergrund mitsingen und sie ist auch als Feature angegeben.

0: Ja, und diese Liebe, die ist von den Texten her auch oft nicht so eindeutig. Also, you mean the world to me, das könnte auch genauso gut ein Liebeslied für PartnerInnen oder FreundInnen sein. Und Victoria Monet schafft es auf dem Album gut, einen Raum zu eröffnen für eigene Interpretationen von den Texten.
1: Textlich bleibt es also eher abstrakt, aber in welche Richtung geht es musikalisch auf dem Album? Wir haben jetzt schon über R&B gesprochen.
0: Ja, das ist der interessanteste Part auf ihrem Album. Victoria baut auf Jahrzehnten von R&B-Geschichte auf und arbeitet mit ziemlich vielen Samples. Vor allem aus den 90er Jahren. Das ist ja auch so ein bisschen die Golden Era von R&B gewesen, weil da viele KünstlerInnen so erfolgreich waren. Zum Beispiel im Song Head to Toe, da wird All the Things von Joe gesampled.

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1: Es gibt also viele Musikschnipsel aus dem 90er Jahre R&B. Es gibt aber auch Samples von deutlich früher, also zum Beispiel aus den 60ern.
2: Okay, 90er Jahre R&B kennt man, da kann ich mir was drunter vorstellen, aber die 60er zu samplen, das ist ja spannend. Wo hört man das?
1: Bei That's Why I Love You, da samplet sie zusammen mit Bruno Mars den italienischen Popsong Ritornerai. Und daran merkt man auch ganz gut, dass sie nicht einfach nur ein 90er-Revival machen möchte. Sie entwickelt da einen ganz eigenen Sound.

0: Das heißt, das Album ist voller alter Samples, aber klingt trotzdem nicht unbedingt nur nostalgisch?
1: Genau. Ich finde das sehr beeindruckend. Ihre Stimme ist da auf jeden Fall eine Konstante des Albums, aber sie holt sich eben auch ganz viel Unterstützung. Also wir haben ja gerade Bruno Mars gehört und vorher auch ihre Tochter. Sie hat insgesamt extrem viele Features aber auf dem Album, zum Beispiel auch Produzentinnen wie Kate Renada. Zusammen liefern sie dann auf Reach Out auch ein bisschen Club-Sound.

0: Das heißt, Victoria Monet macht auf ihrem neuen Album quasi einen Deep Dive in die R&B-Archive, aber verbindet das mit einem ziemlich modernen Sound. Ist das jetzt das R&B-Comeback, über das wir am Anfang gesprochen haben?
1: Ich würde sagen ja, und Victoria Monet ist auf jeden Fall Teil davon. Frequency of Love reiht sich ja in weitere R&B-Releases der letzten Woche ein. Und ich finde, es ist ein extrem gutes Album. Also 22 Songs sind auch relativ lang. Man entdeckt aber dadurch immer wieder auch viele neue Facetten in den Songs, wie zum Beispiel Samples, die einem davor nicht aufgefallen sind. Und für mich zeigt das Album, dass es nicht darum geht, zu einem alten R&B-Sound zurückzukehren, sondern sich als Genre weiterzuentwickeln. Und dafür würde ich sagen, ist Victoria Monet gerade eines der wichtigsten Stimmen im R&B.
0: Sagt meine Kollegin Edith zu Victoria Monets Frequency of Love, unserem Album der Woche. Und damit wir von diesen Frequenzen der Liebe auch was hören, gibt's jetzt natürlich noch einen Song in voller Länge, Victoria Monet mit Maybe. Viel Spaß.

Unsere Wiener Mäuse. Bilderbuch stehen kurz vor Release ihres 8. Studioalbums mit dem wunderbar kryptischen Titel Infinity Plus One. Und ihr habt die aktuelle Single Baby Junkie gehört. Ab Freitag gibt's dann die gesamte Platte mit 10 Songs auf die Ohren. Ja, wenn auf Social Media jemand als Comedian oder mit Memes bekannt wird, ist es für die Person oft gar nicht so leicht, plötzlich zu sagen, Leute, übrigens, ich mache auch Musik und ich will damit sogar ernst genommen werden. Ja, der japanische Musiker Joji kennt das ziemlich gut. Zuerst kam seine Figur Filthy Frank und dann melancholischer R&B. Da mussten viele seiner Fans erstmal hinterherkommen. Bei unserer nächsten Musikerin ist das aber ein bisschen anders. Def Lemons ist auf YouTube und Instagram durch ihre Memes und ihren absurden Humor bekannt geworden. Seit 2020 veröffentlicht sie auch eigene Musik, aber versucht dabei gar nicht, ihre Internetpersona abzuschütteln. Denn die Ironie, die flirty Witze und das Albernsein sind auch sehr präsent in ihren Songs. So auch auf ihrem zweiten Album Hunting What We Already Killed, das letzten Freitag erschienen ist. Da singt sie dann zum Beispiel darüber, ihrem Partner den Mond zu schenken oder die Zeile I miss you till I'm blowing a fuse, also ich vermisse dich, bis mir die Sicherung durchbrennt. Ja, und da sag auch ich, wenn das mal nicht nachvollziehbar ist, dann weiß ich auch nicht. Def Lemon Fans sind auf jeden Fall begeistert von ihren Memes und ihrer Musik und das sind wir hier beim Tonleiter auch. Deswegen hören wir auch rein ins Album. Hier kommt Def Lemons mit Let You.

0: Was ist der Traumberuf von Kühn? 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
2: Und es geht weiter mit gleich drei Artists, Angel, Caroline Polachek und Sebastian. Und das Love Triangle, was dabei rausgekommen ist, hört ihr jetzt.

0: Love Triangle von Angel, Caroline Polacek und Sebastian beim Tonleiter bei Mephisto 97.6.
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0: Ja, Nirvana zählt wohl zu den bekanntesten Bands der Musikgeschichte. Ihren Durchbruch hatten sie mit ihrem zweiten Studioalbum Nevermind. Damit waren sie nicht nur international erfolgreich, sondern haben sogar dafür gesorgt, dass ganze Genres wie Grunge und Alternative Rock überhaupt in den Mainstream gekommen sind. Die Veröffentlichung von Nevermind ist mittlerweile gut 35 Jahre her. Musikredakteurin Laura Siebert weiß, welchen Einfluss Nirvana auf die Musikszene hatte und warum ihr erfolgreichstes Album auch noch heute relevant ist.
2: Die USA Anfang der 90er Jahre. Der Kalte Krieg ist gerade vorbei und auch Amerika befindet sich im Umbruch. Und die Jugend, die ist gelangweilt. Von der glamourösen Popkultur der 1980er, die nicht mehr in die Zeit zu passen scheint. Im September 1991 bringen Nirvana ihr zweites Album Nevermind raus und scheinen damit voll und ganz den Zeitgeist zu treffen. Überraschenderweise wird es zum globalen Erfolg. Das Album verdrängt sogar Michael Jackson von der Spitze der US-Charts. Schon die erste Single Smells Like Teen Spirit wird direkt zu einer Hymne der damaligen Jugendkultur.

Bis dahin war der musikalische Mainstream in den USA von makellosen Produktionen und sanften Rock- und Popmelodien geprägt. Der Sound von Nirvana hingegen war roh und authentisch. Kurze Sätze, die im Punk-Stil wiederholt werden, eingängige Gitarrenmelodien und krachende Schlagzeugbeats, die besonders in den Refrains zum Vorschein kommen. Sänger und Bandleader Kurt Cobain singt ungefiltert von persönlichen Problemen, mentaler Gesundheit und von Abhängigkeit. Und auch wenn die Texte nicht immer inhaltlich oder akustisch verständlich sind, es zählt vielmehr das Gefühl, das sie vermitteln. Er wird zur zentralen Figur der Grunge-Bewegung, mit der sich in den 90ern viele Jugendliche identifizieren können. Vielleicht ist es also gerade dieses Gefühl der Zugehörigkeit und Nahbarkeit, das das Album damals direkt so erfolgreich gemacht hat.

0: Wie andere Pioniere des Grunge kommen auch Nirvana aus der Underground-Szene in Seattle. Dort nahmen sie 2 Jahre vorher ihr erstes Album auf. Es heißt Bleach und hört sich deutlich rauer an als sein Nachfolger. Laut Produzent Butch Vig hatte sich die Band bei der Aufnahme ihres 2. Albums dann vorgenommen, weniger chaotisch zu klingen. Dieses Ziel haben sie auch eingehalten. Nevermind ist zwar polierter und direkter, bleibt aber trotzdem dem typischen Stil des damals noch jungen Grunge treu. In der Anfangszeit der Band hatten Sänger Kurt Cobain und Bassist Chris Novoselic noch mit unterschiedlichen Schlagzeugern zusammengearbeitet. Während der Produktion von Nevermind wurde schließlich Dave Grohl Teil der Band, der den Sound von Nirvana von da an maßgeblich mitprägen sollte. Mit Nevermind macht Nirvana, wenn auch unbeabsichtigt, Grunge und Alternative Rock so richtig populär. Der kommerzielle Erfolg ihres Albums hat damals bewiesen, dass es nicht nur glatte und melodische Musik in den Mainstream schaffen kann. Das hatte auch nachhaltige Auswirkungen in der Musikszene. Nirvana inspirierte andere Bands dazu, sich stilistisch mehr auszuprobieren. 3 Jahre nach dem Release von Nevermind stirbt Kurt Cobain und die Band löst sich auf. Doch bis heute hat Nirvana einen festen Platz in der Musikgeschichte. Immer noch nennen viele Bands und KünstlerInnen Nirvana als Inspiration für ihre eigene Musik. Und erst kürzlich wurde der Band der sogenannte Video Vanguard Award von MTV verliehen. Eine Auszeichnung, die ihren nachhaltigen Einfluss auf die Musik und Popkultur ehrt. Nicht viele Alben genießen Jahrzehnte nach ihrer Veröffentlichung noch solche Aufmerksamkeit. Nevermind verkörpert Authentizität und eine Verletzlichkeit, die untypisch für die Rockmusik ihrer Zeit war und auch heute noch viele HörerInnen anspricht.
1: Sagt Laura Siebert über Nirvanas erfolgreichstes Album Nevermind, das vor 2 Wochen 35 Jahre alt geworden ist. Und davon hören wir jetzt auch noch einen Song. Hier kommt In Bloom.

Ein Klassiker war das Nirvana mit In Bloom von ihrem Album Nevermind. Und von alten Alben geht's wieder zurück zu brandneuen Releases. Denn ein neues Album anzukündigen bedeutet für Artists heute ja meistens Social Media Posts, ein paar Werbetafeln und vielleicht einen kleinen Videoteaser. Und wenn das zu simpel ist, dann streut man eben Koordinaten im Internet, die zu einem Poster führen, das zu einer mysteriösen Webseite leitet. Zu aufwendig? Nicht, wenn man Breakins heißt und seit fast 4 Jahren keine Musik mehr released hat. Der Alt-Pop-Künstler aus Ohio ist für seine Konzeptalben bekannt und sein nächstes Werk ist da offensichtlich keine Ausnahme. Für das Rollout des neuen Albums Marrow gab es sogar ein eigenes Fantasy-Rollenspiel. Wer das durchspielt, bekommt vorab das Albumcover zu sehen und es gibt einen Ausschnitt der ersten Single zu hören. Für Breakins Fans ist nach der langen Trockenphase damit jetzt wohl Feiern angebracht. Das Album erscheint Ende Oktober und am Freitag kamen dazu direkt 2 Singles. Eine davon hören wir jetzt, das ist Breakins mit Death Roll.

0: Breakins mit Death Roll habt ihr gehört, eine der neuen Singles zum kommenden Album Marrow. Und während dem Song ist doch sogar jemand zu mir ins Studio geschneit. Ihr wisst, was kommt.
1: Sagen Sie mal, Meister, irgendwo wird doch hier in der Stadt was los sein.
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0: Ja, ich mache auch gleich los aus dem Sender. Vorher gibt es noch Veranstaltungstipps. Und zwar diesmal von meinem Kollegen Luca. Hallo Luca.
3: Hallo Rosi.
0: Was hast du mitgebracht?
3: Ich habe gleich einen kleinen musikalischen Tipp für morgen Abend mitgebracht. Und zwar geht es um die Band Babazula. Hast du eine Ahnung, wo es vielleicht dahin gehen könnte?
0: Nee.
3: Allein vom Namen nicht?
0: Nee, ich möchte nicht.
3: Dann wärst du auch sehr schlau gewesen jetzt. Ich sag dir noch, es ist eine Psych-Rock-Gruppe aus Istanbul.
0: Okay.

0: Ja, da bin ich froh, dass ich keinen Guess abgegeben habe. Ich wäre wahrscheinlich in jedem Fall falsch gewesen. Wie war nochmal der Name?
1: Babasula.
0: Babasula.
1: Genau, das süß. Ist eine Band, die gibt es schon sehr, sehr lange. Und jetzt zum 30. Jubiläum. Also gibt es seit 1996, gehen sie auf Tour.
0: Ja, und schauen in Leipzig auch vorbei.
1: Und schauen auch in Leipzig vorbei. Und wie man vielleicht ein bisschen gehört hat, sie versuchen so ein bisschen die westliche Musik mit der türkischen zu kombinieren.
0: Ah ja.
1: Und haben auch die Balama, wenn ich das richtig ausspreche, dabei. Was meinst du, ist das für ein Instrument?
0: Ist es irgendwas zum Trommeln?
1: Nicht ganz, es ist ein Seiteninstrument, es ist so eine Langhalslaute.
0: Wow, okay.
1: Und die steht da auf jeden Fall im Zentrum und ist mit am Start morgen Abend.
0: Wo ist die dann am Start morgen Abend?
1: Das Ganze passiert im UT Konnewitz und startet um 20 Uhr.
0: Sehr gut. Dann also Babasula.
1: Genau.
0: Im UT Konnewitz so morgen Abend. Wenn ich morgen Abend schon verplant bin, was kann ich sonst noch machen, die restliche Woche?
1: Kein Problem, ich habe nicht was für Samstag dabei. Und jetzt mein Guest, du kennst, glaube ich, mal Ugly Clementine, kann das sein?
0: Natürlich, spielen wir auch oft hier bei Mephisto.
1: Genau, es sollte bekannt sein, ist ein All-Female-Trio aus Wien und ist schon 2019 gegründet worden. Mhm.

0: My Ugly Clementine habe ich schon live gesehen. Die war nämlich mal Support Act bei den Parcels vor ein paar Jahren. Da fand ich die auch schon ganz fantastisch.
1: Kannst du also empfehlen?
0: Kann ich auf jeden Fall empfehlen, sollte man sich anschauen.
1: Sehr gut.
0: Haben die ein neues Album dabei?
1: Ganz genau so ist es. Die bringen ihr neues Album von Anfang September mit.
0: Mhm.
1: Und genau, für alle, die so ein bisschen zwischen Garage Rock und Indie zu Hause sind, ein großer Tipp.
0: Ja, wo machen die denn halt in Leipzig?
1: Das ist am Samstag im Werk 2 ab 20 Uhr.
0: Dann also My Ugly Clementine am Samstag. Jetzt haben wir Donnerstag gehabt. Samstag hast du noch einen anderen Tag.
1: Yes, ich habe noch den Dienstag angeholt.
0: Okay, der Dienstag.
1: Wir springen in die zweite neue Woche. Und da habe ich Soft Loft mitgebracht.

0: Soll ich dir kurz eine lustige Story zu Soft Loft erzählen?
1: Ja, bitte.
0: Ich habe nächste Woche eigentlich ein Konzertticket für in Berlin gehabt. Das Konzert wurde aber abgesagt. Ja. Und dann habe ich geguckt, jetzt fahre ich schon extra nach Berlin. Was kann ich an dem Abend

0: Samstag, sondern am Dienstag.
1: Das Werk 2 bucht sich also die Indie-Artists der Reihe nach in die Location rein.
0: Ganz genau so ist es.
1: Danke, Luca, für diese 3 fantastischen Musiktipps. Ich finde, das ist ein wunderbarer Ausblick für die nächsten Tage.
0: Ja, sehr gerne.
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1: Und wer den Tonleiter schon länger verfolgt, weiß, wie obsessed unsere Redaktion mit Fontaines DC ist. Und deswegen haben wir natürlich auch den neuesten Song der Iren für euch. Hier kommt Tanz.

Prefontaines DC mit der aktuellen Single zu ihrem kommenden Album, was nächste Woche erscheinen wird. Und für mich wird's auch wieder Zeit, Tschüss zu sagen. Ich bedanke mich bei Victoria Remus für die Nachrichten, bei Marcel Winkler für die technische Unterstützung und bei Lukas Schelsi, der heute redaktionell verantwortlich war. Und ich möchte noch jemanden grüßen. Shoutout gehen raus an Cosi und Fiona, falls ihr noch zuhört. Damit war es das mit 4 Stunden Live-Programm für heute. Morgen 10 Uhr geht's weiter mit unserem Vormittagsmagazin Faustschlag und dann begrüßt euch meine tolle Kollegin Julia Heidecke. Ich wünsche euch noch einen schönen Abend. Mein Name ist Rosi Zulauf. Bleibt stabil. Und zum Schluss hört ihr noch Fuffi 50 in ihrer neuen Ära und dem dazu passenden Song.

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1: Das folgende Hörspiel ist weitgehend fiktional. Jegliche Ähnlichkeiten zu möglicherweise real existierenden Personen oder Unternehmen sind rein zufällig. Alles klar? Ton läuft? Okay, dann klappe die erste. 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
2: Samantha, kannst du?
3: Ja, Johnny. Ach, Harrison. Was für eine Überraschung.
4: Hallo, Samantha. Wie geht's? Ist John da?
3: Ja, er arbeitet gerade.
4: Danke, ich finde den Weg.
2: Harrison, schön, dich zu sehen.
4: John, ich brauche ein neues Leitmotiv.
2: Bitte?
4: Das macht mich echt fertig. Überall, wo ich hingehe. Da, da, da, da.
2: Eine meiner besseren Kreationen.
4: Ja, John, aber ich musste mir das gerade bei meiner Darmspiegelung anhören.
2: Oh, also bei meiner letzten hat man Jurassic Park gespielt.
4: John?
2: Ja, ist ja gut. Gib mir ein paar Minuten, ich überlege mir was.
4: Danke.
3: Ich habe gerade Tee gemacht, Harrison. Kommst du mit in die Küche?
4: Okay.
3: Möchtest du ein paar Kekse? Johnny bekommt ständig welche von Anne-Sophie Mutter geschickt. Aber ich finde, sie hat ihm damit mittlerweile genug Violinarrangements aus dem Kreuz geleiert.
4: Also ich fand Itzhak Perlman besser.
3: Ja, der kann nur leider nicht so gut backen. Sag mal, siehst du Stephen demnächst?
4: Colbert?
3: Spielberg.
4: Ja, wieso?
3: Ich habe gehört, der hat wieder so einen Alien-Film in Arbeit und fürchte, er wird John schon wieder aus dem Ruhestand holen.
4: Naja, wenn es ihm Freude macht.
3: Harrison, er ist über 90. Und die letzten Star-Wars-Filme haben ihm wirklich zu viel abverlangt.
4: Wem sagst du das? Wenigstens haben sie mich als Han Solo endlich sterben lassen.
3: Was man von Indiana Jones nicht behaupten kann.
4: Naja, nach dem Desaster des letzten Films hat sich das doch nun wirklich erledigt. Samantha?
3: Kathleen Kennedy hat Johnny letzte Woche angerufen. Irgendetwas ist da wieder in Arbeit.
4: Ein Indie-Film? Wieso weiß ich davon nichts? Ich bin Indiana Jones.
3: Ich weiß nicht. Wahrscheinlich sind sie noch in der Drehbuchphase und wollen es dir erst unterbreiten, wenn sie eine gute Idee haben.
4: Viel Glück damit.
3: Und das wäre eben noch so ein Projekt, mit dem sie John fertig machen könnten. Wie oft kann man denselben Braten denn nochmal aufwärmen?
4: Du wärst überrascht.
3: Deshalb bitte, rede mal mit Stephen. Er hat so ein Talent dafür, John immer wieder zu locken, eine neue Filmmusik zu schreiben.
4: Ich schau mal, was ich tun kann.
2: Fertig!
4: Das ging aber schnell.
3: Naja, nach 75 Jahren Erfahrung.
4: Dann lass mal hören.
1: Harrison Ford und Maggie Smith, Jäger des verlorenen Drehbuchs. Ein Hörspiel von Micha Köhler. Es sprechen Tim Hobritz als Maggie Smith und Micha Köhler als Harrison Ford. In weiteren Rollen Leonie Berndt, Johannes Bundemann, Elisabeth Schmidt, Else Engelmann, Paul Westerkamp, Ella Scholz, Erik Lippmann, Vincent Schmidt, Yusuf Fischer, Joel Fleck und viele mehr.

0: Danke, John. Du bist ein Genie.
1: Darling?
2: Ja, Baby?
1: Das Thema hattest du doch schon fertig in der Schublade liegen, oder?
2: Ja.
1: Aber hattest du es konkret für Harrison geschrieben?
2: Nein, das war ein Entwurf für das gecancelte Star Wars Spin-off über Chewbaccas Schwiegermutter.
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4: Hi, was darf's sein?
0: Ein Gimlet, bitte.
4: Ein was?
0: Einen Gimlet. Jesus, das war die Lieblingsbar von Raymond Chandler und Sie wissen nicht, was ein Gimlet ist?
4: Hören Sie mal, Mister, nur weil Sie Schauspieler sind, müssen Sie sich noch lange nicht so aufspielen.
0: Oh, Sie haben mich erkannt.
4: Michael Douglas kennt doch jeder.
0: Wissen Sie was? Wie wäre es, wenn Sie googeln, wie man einen Gimlet mixt, und ich rufe inzwischen Steven Spielberg an?
4: Ja, na klar.
5: Hallo?
0: Steven, hi, wie geht's?
5: Ah, Harrison, gut, gut.
0: Sag mal, Steven, habe ich was verpasst oder ist dein neuer Indiana-Jones-Film in Arbeit?
5: Nach dem katastrophalen letzten? Nicht, dass ich wüsste. Zum Glück habe ich den bloß produziert.
0: Ich war vorhin bei John Williams und da hieß es, Kathleen würde wohl einen neuen Film vorbereiten.
5: Du, da bin ich überfragt. Seit George Lucas Film an Disney verkauft hat und sie den Laden übernommen hat, reden wir ehrlich gesagt nicht mehr häufig.
0: Ich habe da ein ganz mieses Gefühl.
5: Sorry, Harrison. Da kann ich leider nicht helfen. Auf mich ist jedenfalls niemand zugekommen. Und ich habe ehrlich gesagt gerade genug in der Pipeline. Einen neuen Film mit Aliens und vorher noch die Verfilmung des Abenteuers, das Tom Hanks vor ein paar Jahren mit Jesus hatte. Tom spielt sich selbst. Wir haben gerade nur Probleme, Jesus zu finden.
0: Kann ich mir vorstellen.
5: Bis ich da Zeit hätte, mit dir Indy 6 zu drehen, wärst du was? 90?
0: Ja, in der Dreh rum.
5: Irgendwann kommt dann auch das De-Aging an seine Grenzen. Sag mal, weil du bei Johnny warst, wie geht's ihm denn so? Ich könnte wirklich einen guten Jesus-Theme-Tune von ihm gebrauchen.
0: John ist Mitte 90. Meinst du nicht, er hat mal eine Pause verdient?
5: Ja, aber Hauptsache für jeden Star Wars-Side-Character noch ein neues Thema schreiben.
0: Frag doch zur Abwechslung mal Hans Zimmer.
5: Nein, danke. Du, Harrison, ich muss dann aber auch.
0: Alles klar, Steven. Wir hören uns.
4: Einen Gimlet für Mr. Douglas.
0: Gimlet.
4: Hä?
0: Danke.
6: Wer sind Sie und wie haben Sie meine Nummer gekriegt?
0: Kathleen, hi. Hier ist Harrison.
6: Oh, Harrison, hi.
0: Sag mal, Kathleen, ich habe über den Buschfunk gehört, dass ein neuer Indie in Arbeit ist.
6: Wer hat das gesagt?
0: Also bitte, Kathleen, Hollywood ist doch ein Dorf.
6: Und Gossip verbreitet sich schneller als Chlamydien in der Playboy-Mansion. Nein, Harrison, sei beruhigt. Wir würden doch nie einen Indie ohne dich machen.
0: Wo bist du denn gerade?
6: Oh, in London. Es ist so wunderbar, hier zu drehen. Schwache Wirtschaft, keine Gewerkschaften und absolute Top-Schauspieler. Du, Harrison, wenn sonst nichts ist, ich muss dann auch wieder. Du weißt ja, das Business schläft nicht. Ciao, ciao.
0: Wenn ich für einen Freund, der gleich kommt, schon mal einen Old Fashioned bestelle, müssen Sie dann auch googeln, wie man den macht?
7: Hey, Harrison, was macht das Knie?
0: Hi, George. Schön, dass du Zeit hast.
4: George? Lucas?
0: Ja, Jungchen.
4: Ah, dachte ich's mir doch. Sie sind doch der, der in den 80ern Howard the Duck produziert hat. Ja, der war gar nicht mal so gut.
0: Kümmer dich mal um seinen Drink, sonst produziere ich hier gleich ein bedeutendes Drama.
4: Schon gut, schon gut.
7: Was ist denn los, Harrison? Du siehst irgendwie beunruhigt aus.
0: Ich weiß, du hast damit nichts mehr zu tun, seit du Lucasfilm verkauft hast, aber das lässt mir keine Ruhe. Johns Frau meinte, es sei wohl ein neuer Indie in Arbeit, aber Kathleen hat das dementiert.
7: Kathleen Kennedy. Oh, darauf werde ich nicht so viel geben. Ich habe ihr mein Unternehmen anvertraut, weil sie für Steven immer so gute Arbeit geleistet hat. Aber schau dir doch an, was sie aus Star Wars gemacht haben. Und aus Indie. Um ehrlich zu sein, war es schon immer mehr Glück als Verstand, dass die Indie-Filme so gut wurden. Kannst du dich an die frühen Entwürfe für Indie 3 erinnern?
0: Das mit dem Geisterhaus.
7: Ja. Aber das von Cahoon war ziemlich vielversprechend.
0: Cahoon?
7: Ja, dieser englische Dramatiker. Oder war er Schotte?
0: Nie gehört.
7: Oh, es war ziemlich gut. Hatte wieder ein christliches Artefakt als MacGuffin. Aber wir hätten Teile davon in der DDR drehen müssen. Da führte natürlich kein Weg ran damals. Und als dann die Idee mit Indys Vater und dem Heiligen Gral aufkam.
0: Es war eine gute Idee, George.
7: Ah, apropos Archibald Cahoon. Weißt du, Kathleen hat mich letztens mal wegen ihm angerufen.
0: Was?
7: Ja, ja, sie wollte wissen, wo er lebt. Hab aber keine Ahnung. Der war vor 40 Jahren schon ein zurückgezogener Typ. Klassischer Brite. Der wird da irgendwo auf dem Land leben. Alles okay.
0: Kathleen ist gerade in England.
7: Ja, und?
0: Was, wenn sie Cahoon sucht?
7: Aber was soll sie denn mit Cahoons Drehbuch anfangen? Das war ja noch für einen viel jüngeren Indie angedacht. Ja,
0: außer natürlich sie...
7: Sie recasten dich. Oh.
0: George, ich muss wissen, wo dieser Cahoon lebt.
7: Ich weiß es nicht, Harrison. Es tut mir leid.
0: George!
7: Sorry, das letzte Mal, dass ich von ihm gehört habe, war, als er in den 90ern an irgendeinem Projekt für Katie Bates gearbeitet hat.
0: Katie Bates, das ist immerhin mal ein Anfang.
7: Harrison, wenn du dich auf diese Reise begibst, kann ich dir nicht garantieren, dass du an ihrem Ende etwas finden wirst, das dir gefällt. Das Drehbuch war ziemlich gut, aber noch bei weitem kein finaler Entwurf. Und nach all den Jahren...
0: George, wenn Sie vorhaben, es zu verfilmen und das auch noch ohne mich, muss ich es vor Ihnen in die Finger kriegen.
7: Viel Glück, Harrison.
0: Danke, George. Oh, da kommt übrigens dein Old Fashioned.
7: Ah, danke. Sagen Sie, haben Sie eigentlich blaue Milch?
4: Hä?
3: 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Harrison tritt vor die Tür. Vor der Bar steht ein schwarzer Van mit der Aufschrift Lucasfilm.
8: Mr. Ford? Harrison Ford?
0: Sagen Sie mal, haben Sie keine Augen im Kopf? Ich bin Richard Gere.
9: Netter Versuch, Mr. Ford. Kommen Sie bitte mit uns.
0: Wenn Sie glauben, dass ich...
9: Ein zweites Mal werde ich Sie nicht bitten. Los, rein in den Van.
0: Luca, Sie sind von Lucasfilm?
8: Special Victims Unit.
9: So, jetzt rein da.
0: Ich... lassen Sie mich...
9: Mr. Ford... Wie es scheint, haben Sie den Schuss noch nicht gehört.
0: Sie haben ja auch noch nicht abgefeuert. Was wollen Sie von mir?
9: Oh, nichts eigentlich. Vielleicht wollen Sie ja noch ein Gebet loswerden. Das tragen wir gern für Sie als letztes Acting-Credit in der IMDb ein.
0: Ich habe einen irisch-katholischen Vater und eine jüdische Mutter. Was glauben Sie wohl, was für ein Sprüchlein ich da aufsagen soll?
8: Mann, müssen wir das so in die Länge ziehen?
9: Er will doch nur Zeit schinden.
10: Harrison, alles in Ordnung?
0: Katie Bates? Oder ist das ein Engel?
10: Beides, würde ich sagen. Ich habe gesehen, wie die beiden dich in den Van buxiert haben und hatte kein gutes Gefühl dabei.
0: Oh, verdammt.
10: Schnell in mein Auto, wir müssen hier weg.
9: Schnapp sie!
10: Nichts wie los. Trunda! Alles gut, Harrison? Nichts gebrochen?
0: Ich glaube, ausnahmsweise mal nicht.
10: Da bin ich ja beruhigt. Was wollten die von dir? Ich weiß, dass Lucasfilm jetzt zu Disney gehört, aber dass die mittlerweile so rabiat geworden sind.
0: Ich weiß nicht, ob die wirklich von Lucasfilm sind. Jedenfalls wollten sie mich umbringen.
10: Oh!
0: Dafür, dass angeblich ein neuer Indie-Film in Arbeit ist, geben sie sich größte Mühe, ihren Hauptdarsteller loszuwerden.
10: Noch einer? Aber der letzte war ja nun wirklich...
0: Ja, ich weiß, aber... Katie, dich hat wirklich der Gott der Handlungsstraffung geschickt. Kennst du einen Archibald Cahoon?
10: Archie? Natürlich. Wir haben in den 90ern zusammen an einem Projekt gearbeitet, in dem ich den Hulk hätte spielen sollen. Aber das war noch vor dem großen Marvel-Boom. Deshalb wurde daraus nichts.
0: Hast du seinen Kontakt noch?
10: Er lebt sehr zurückgezogen. Aber ja... Wieso?
0: Katie, ich muss unbedingt mit ihm sprechen. Er hat auch mal an einem Indiana Jones Sequel gearbeitet. Und ich glaube, dass Lucasfilm hinter ihm oder seinem Drehbuch her ist.
10: Das können die ja mal versuchen. Der Kerl ist so altmodisch, der benutzt bis heute nur eine Schreibmaschine.
0: Umso besser, dann können sie das Skript nicht einfach von irgendeiner Festplatte kopieren. Also, Katie, wo lebt er? Katie?
10: Harrison... Ich bin dir gerne bei deiner Suche behilflich, aber da du jetzt sozusagen in meiner Schuld stehst, hätte ich im Gegenzug gerne etwas von dir.
11: Und zwar?
10: Ich will Judy Danishs Oscar für Shakespeare in Love.
11: Judy, was?
10: Ich hätte 1999 den Oscar als beste Nebendarstellerin bekommen sollen. Aber die kleine Judy Dench musste ihn ja unbedingt für ihre läppischen 8 Minuten Screentime bekommen. Und das alles nur, weil Harvey Weinstein so viel Lobbyarbeit betrieben hat.
11: Ich verstehe. Und wo soll ich den Oscar bitte herbekommen?
10: Ganz einfach. Du brichst in ihr Haus ein.
11: Katie?
10: Das sollte doch ein Kinderspiel sein. Judy ist mittlerweile praktisch blind, also wenn du dich nicht wie ein Tollpatsch anstellst. Und sieh's mal so, und du bist dann auch schon im richtigen Land, um nach Kuhn zu suchen.
11: Wie soll ich denn so schnell ein Visum für Großbritannien bekommen? Unsere Länder haben nicht mehr die besten Beziehungen, seit die Queen Donald Trump erschossen hat.
10: Und damit hat sie viel für den Weltfrieden getan, die alte Liz. Aber das schaffst du schon, Harrison. Einen Star lässt man überall rein.

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1: Coriolanus. Komm, es ist Zeit für dein Dinner.
2: Ich werde zu alt für solchen Scheiß. Oh Mist.
1: Ist da jemand? Coriolanus? Horcht auf.
2: Mach dich weg, du Pinsel.
1: Horcht auf und schaut. Es kräht der Hahn, der morgen graut. Ah, nein, das war eine Zeile zu viel. Ah, da bist du ja, Coriolanus. Du sollst doch nicht immer die Tür aufstoßen. Da könnte ja sonst wer reinkommen. Und wir müssen doch ein bisschen auf Mami achten. Schließlich ist Mami ein nationaler Schatz, von der Filmwelt geliebt und von Fans vergöttert. Na, brav. Hier, friss. Nein.
0: Harrison steigt langsam die Treppe hoch und findet dort Judys Cocktailbar inklusive Kühlschrank vor.
2: Und wo zum Geier soll ich jetzt diesen Oscar finden? Keine Ahnung, wie einer aussieht. Ich habe ja nie einen bekommen.
1: Klopfen höre ich. Am Südtor. Tu an dein Nachtkleid. Müssen wir uns zeigen, dass man nicht sieht, wir warten.
3: Oh, hi, Judy.
1: Entschuldigung, wer sind Sie?
3: Kathleen Kennedy, die Präsidentin von Lucasfilm.
2: Was macht die denn hier?
1: Oh, Sie müssen verzeihen, ich sehe mittlerweile sehr schlecht.
3: Natürlich, natürlich. Also, wo wollen wir uns denn hinsetzen? Wir hatten doch telefoniert, wegen ihrer möglichen Rolle im nächsten Star Wars Spin-Off.
1: Ja, natürlich. Wir können gerne hochgehen, dann zeige ich Ihnen, wo ich meine ganzen Preise habe.
2: Verdammt!
3: Bei Ihrer illustren Karriere brauchen Sie dafür bestimmt einen eigenen Raum, oder?
1: Nun, ich will nicht lügen.
2: Verstecken. Bloß wo?
0: Harrison entdeckt den Kühlschrank.
3: Ah. Wow, wie sieht es denn hier aus? Hier liegen ja überall Orangen und Maraschino-Kirschen.
1: Coriolanus, du sollst doch nicht immer an meinen Cocktailvorrat gehen. Entschuldigung, gehen wir vielleicht doch lieber runter in den Garten?
3: Gerne. Also, wir hatten da an Yodas Mutter gedacht. Wir müssten sie eigentlich nur ein bisschen grün anmalen und ein paar lange Ohren ankleben.
1: Na, mit CGI hat sie auch kein Problem. Haben Sie Cats gesehen?
4: Wollen wir dann vielleicht herauskommen?
2: Maggie Smith?
4: Ja, Mr. Ford.
2: Harrison, bitte.
4: Ich weiß, Sie haben das schon einmal versucht, aber ob Sie einen Atomschlag in Judy Denchs Cocktailkühlschrank überstehen würden...
2: Das war doch nur ein Film.
4: Ja, und kein besonders guter. Wenn Sie mich dann entschuldigen würden, ich bin nicht hier, um Smalltalk mit alten Männern in Kühlschränken zu führen.
2: Sondern?
4: Judy hat etwas, das mir gehört. Und ich möchte es zurückhaben.
2: Hat sie Ihnen auch einen Oscar geklaut?
4: Was heißt hier auch? Sie haben doch gar keinen.
2: Autsch.
4: Ich weiß nicht, wann sie ihre kleinen Finger an meinen Oscar für Gene Brody bekommen hat, aber...
2: Moment, sie hat wirklich ihren Oscar? Ich dachte, sie hat ihn einfach wieder eine Rolle weggeschnappt.
4: Oh, das hat sie auch oft genug. Aber nein, es ist mein Oscar. Judy Dench ist die größte Kleptomanin diesseits des Atlantiks, wussten Sie das nicht? Und jeder lässt es sie durchgehen, weil sie ja so ein National Treasure ist. Aber wir sollten uns jetzt wirklich beeilen. Diese Amerikanerin wird sie nicht ewig aufhalten.
2: Das stimmt, die kommt für gewöhnlich schnell zum Ziel.
4: Also, irgendwo hier sollte der Eingang zu ihrer geheimen Sammlung sein. Ah, ja.
2: Und jetzt? Pressen wir uns gegen die Wand und hoffen, dass sie nachgibt?
4: Ach, ihr Amerikaner, wollt immer mit dem Kopf durch die Wand. Nein, nein, es bedarf nur eines Passworts. Zitronensorbet.
2: Jesus, hier glitzert's ja wie im Bernsteinzimmer.
4: Ja, unsere Judy ist wirklich eine kleine Elster. Also, wo ist er denn?
2: Falls Sie Judys Oscar für Shakespeare in Love finden, lassen Sie es mich wissen, ja?
4: Wieso?
2: Ich schulde da jemandem einen Gefallen. Stichwort Gefallen. Hier wäre Ihr Oscar für Gene Brody.
4: Ah, wunderbar. Und ja, da ist Judys Shakespeare-Oscar. Nicht, dass das viel mit Shakespeare zu tun hatte.
1: Fühlen Betrogene auch den Stachel des Verrats? lebt der Verräter doch für ein noch schlimmeres Weh. Ist das genug Shakespeare für dich, Maggie?
2: Maggie? Ich dachte, die ist blind.
1: Diese schnarrende Stimme würde ich überall erkennen, wer auch immer sie sind.
4: Ich bin nur hier, um zu holen, was rechtmäßig mir gehört.
2: Ich nicht.
1: Dir? Bei dir stehen deine Oscars doch nur als Türstopper herum, Maggie. Welch Verschwendung. Wenn ich einmal den Weg allen Fleisches gegangen bin, wird Britannien einen nationalen Schatz verlieren. Und doch werde ich ihnen einen anderen nationalen Schatz hinterlassen.
4: Etwas viel Overacting, Schätzchen. Aber gut, ich muss dann auch.
2: Wo wollen Sie denn hin?
4: Oh, Sie können schwerlich von mir verlangen, die Tür zu benutzen, wenn diese Person sie blockiert. Adieu, Mr. Ford.
0: Maggie Smith schwingt sich aus dem Fenster und lässt sich quietschend die Regenrinne herunter.
1: So kannst du nicht mit mir umgehen, Maggie. Ich bin ein National Treasure.
4: Ich auch, Schätzchen. Aber im Gegensatz zu dir war ich wirklich eine Katze und nicht so eine CGI-Missgestalt.
1: Für dich pflanze ich keinen Holzapfelbaum, wenn du tot bist, Maggie Smith.
2: Ja, ich muss dann auch.
1: Moment. Nicht so schnell, Mr. Ford. Was fällt Ihnen ein, einfach so bei mir einzubrechen, hm? Sind Sie dieser Hollywood-Schauspieler?
2: Sagen Sie bloß, Sie kennen mich.
1: Natürlich. Harrison Ford, der berühmte Stummfilm-Schauspieler aus den 20ern. Hat sogar einen Stern auf dem Walk of Fame.
2: Ja, genau der. Also, viel Glück mit der Star Wars-Rolle.
1: Moment mal. Lebt Harrison Ford überhaupt noch? Coriolanus, welches Jahr haben wir?
0: London, eine Straße im West End. Draußen, Tag. Harrison läuft mit einem Handy am Ohr durch die Stadt.
5: Ja, hallo?
2: Katie, ich hab ihn.
5: Wirklich? Wie toll! Jumanda!
2: Sag mal, was ist eigentlich dieses Towanda?
5: Sag bloß, du hast meinen Film Grüne Tomaten nicht gesehen.
2: Ich müsste lügen.
5: Harrison, das ist ein feministischer Befreiungsruf. Und es ruft sich auch toll, wenn man andere Autos rammt.
2: Ja, also zurück zu deinem Oscar. Der ist mit FedEx unterwegs zu dir. Er sollte in ein paar Stunden vor deiner Haustür sein.
5: Das wird Judy Dench eine Lehre sein.
2: Hoffen wir es. Also bekomme ich jetzt Cahoons Adresse?
5: Wenn der Oscar bei mir angekommen ist, keine Sekunde früher. Bei dem Postservice heutzutage kann man ja nie wissen.
2: Katie, es kommt wirklich auf jede Stunde an. Ich will mir gar nicht ausmalen, was die von Lucasfilm alles mit...
0: Harrison bleibt vor dem Schaufenster eines Pole-Dance-Studios stehen.
5: Harrison? Harrison? Bist du noch dran? Hallo?
2: Ruf mich dann an.
6: Sehr gut. Wollen wir noch den Quadruppelzwirbler probieren?
4: Später vielleicht. Oh, Mr. Ford, ich sehe, Sie haben es auch aus der Höhle der Löwen geschafft.
2: Nennen Sie mich Harrison, bitte. Sie sind...
4: Ja, was haben Sie denn gedacht, wie ich mit Ende 80 noch einwandfrei eine Regenrinne herunterkomme? Dreimal die Woche Pole-Dancing, das hält einen gelenkig.
2: Ja.
4: Wollen Sie mir jetzt vielleicht erzählen, warum Sie ausgerechnet einen von Julies eigenen Oscars stibitzen wollten?
2: Ja, ich warte gerade auf einen Anruf, aber ja, in der Zwischenzeit könnten wir...
4: Natürlich. Wir gehen rüber ins Room with a View.
2: Ein Pint Bitter für mich, bitte.
4: Und für mich ein Darjeeling. Oh, aber wehe, Sie servieren mir wieder so pisslaues Wasser. Also, Mr. Ford?
2: Der Oscar war für Katie Bates. Ich warte jede Minute darauf, dass sie mich anruft und mir endlich die Adresse von einem gewissen Archibald Cahoon durchgibt.
4: Archie Cahoon? Ich habe in den 70ern mal in einem seiner frühen Stücke mitgespielt.
2: Was Sie nicht sagen. Also, wissen Sie, wo er lebt?
4: Nein, nein. Er hat einen gewissen Ruf, sehr zurückgezogen zu leben. Und jegliche moderne Technik, also sagen wir mal, alles, was nach 1950 erfunden wurde, abzulehnen. Was wollen Sie eigentlich von ihm?
2: Er hat in den 80ern an einem Entwurf für einen Indiana-Jones-Film gesessen und ich glaube, dass Lucasfilm hinter dem Drehbuch her ist.
4: Die können wirklich nichts sterben lassen, solange es noch Geld abwirft, oder?
2: Nein, können sie nicht. Kathleen Kennedy ist hier, aber ich glaube nicht, dass sie nur nach England gekommen ist, um Judi Dench für einen neuen Star Wars-Film zu rekrutieren. Mir leuchtet nur nicht ein, warum sie mich unbedingt umbringen wollen.
4: Die wollen sie umbringen?
2: Die oder jemand, der sich als Lucasfilm ausgibt. Oh, Moment. Ja?
5: Harrison, du bist ein Schatz. Da steht der kleine Oscar vor mir und glänzt ganz prächtig.
2: Schön, Katie, schön. Und?
5: Archibald Cahoon lebt in The Scribblers in Upper Hogglestead in Brandstashire. Viel Glück!
2: Moment, und eine Hausnummer?
4: Brauchen wir nicht. Das Haus heißt The Scribblers. Damit finden wir es problemlos.
2: Wir?
4: Natürlich komme ich mit. Wenn Sie es wirklich auf Sie abgesehen haben, brauchen Sie doch jemanden, der Ihnen den Rücken frei hält. Und ein Yankee ist auf dem Lande hier nun wirklich aufgeschmissen, wie Sie gerade bewiesen haben.
2: Hm?
4: Mr. Ford, dies ist England. Wir haben keine 20.000 Häuser am Sunset Boulevard. Und in einem 300-Seelendörfchen reicht es vollkommen aus, wenn ein Haus einen Namen hat. Also los!
0: The Scribblers, Upper Hogglestead, Brandstashire. Draußen, Abend.
4: Sehen Sie, da ist es. War doch ganz leicht zu finden.
2: Das Haus? Ja. Das Dorf? Nein.
4: Also, machen Sie sich bereit. Das könnte etwas diffizil werden mit Archie.
7: Maggie? Maggie Smith?
4: Guten Abend, Archie.
7: Mensch, das ist ja schön, dich zu sehen. Ist ewig her. Was macht das Tanzbein?
4: Schwingt nach wie vor.
2: Das nennen Sie diffizil?
4: Ah, ja, ich habe da noch jemanden mitgebracht.
2: Hi.
7: Oh. Oh nein, nein, nein, nein, nein, nein, nein. Ich hab euch gesagt, ihr sollt mich in Ruhe lassen.
2: Hm?
7: Ich hab das Drehbuch nicht mehr. Was wollen Sie überhaupt damit? Sie sind viel zu alt. Und wenn Sie denken, ich schreibe diesen brillanten Plot um ihn altersgerecht zu machen, haben Sie sich gewaltig geschnitten.
4: Diffizil, wie ich sagte.
7: Dass dieser Anzugträger jetzt auch noch Sie schicken, Mr. Ford, ist wirklich das Höchste der Gefühle.
4: Archie, möchtest du uns nicht erst einmal hereinbitten?
7: Nun gut.
4: Soll ich Wasser aufsetzen?
7: Ja, gern. Da drüben ist der Tee.
2: Mr. Cahoon, ich möchte, dass Sie mir glauben. Ich komme nicht, weil Lucasfilm mich geschickt hat. Ganz im Gegenteil. Die scheinen zu versuchen, mich loszuwerden, obwohl sie an einem neuen Indie-Film arbeiten.
7: Neuen? Oder alten? Ich habe dieser Story 7 Jahre meines Lebens geopfert und werde nicht dabei zusehen, wie dieses nostalgiebesessene, aber geschichtsvergessene Hollywood sie verwurstet.
2: Das will ich doch auch nicht. Indie ist meine Lieblingsrolle. Er hat ein würdiges Ende verdient.
4: Na, dann hätten Sie auch schon die letzten beiden nicht machen sollen.
2: Ja. Aber man hatte mir versprochen, nach dem 5. ist Schluss. Nur sieht es nicht so aus, als wollte Kathleen Kennedy sich daran halten.
7: Hören Sie mir mit der auf. Ich kann mich noch gut an Sie erinnern aus den 80ern, trotz all des Kokains. Lucas, Spielberg und Sie saßen oft mit uns Autoren zusammen, um das perfekte Ende für die Indiana Jones Trilogie zu finden. Doch sie meinte stets, man müsse sich ein Tor offen halten für weitere Filme.
4: Und seht, was Sie daraus gemacht haben.
7: Ein klein wenig hat sie mir damit sogar Mut gemacht. Denn selbst als feststand, dass George nicht mit meiner Story fortfahren, sondern auf den heiligen Gral als MacGuffin umschwenken wollte, naja, was soll ich sagen? Ich habe trotzdem daran weitergearbeitet. Aber das letzte Jahr, in dem man den Film glaubhaft hätte drehen können, war 1993 oder 94.
2: Haben Sie das Skript noch?
7: Nein, es ist gut versteckt. Sie kennen das doch. Jedes Wort, das ich für dieses Skript geschrieben habe, gehört automatisch Lucasfilm. Sie können damit tun und lassen, was Sie wollen. Und als Sie, Mr. Ford, eindeutig zu alt für die Rolle wurden, habe ich das einzige Typoskript versteckt. Es reicht mir zu wissen, dass ich diese Story geschrieben habe, aber Ihre Verballhornung will ich nie auf der Leinwand sehen.
3: Keine Sorge, Mr. Cahoon. Wir werden sehr pfleglich damit umgehen.
2: Kathleen!
4: Es ist sehr ungehörig, durchs Fenster zu lauschen. Wissen Sie das nicht?
3: Machen Sie die Tür auf, alte Schachtel.
4: Vulgarität kann eine geistreiche Bemerkung nicht ersetzen. Und immerhin kann ich noch mein Gesicht bewegen, Botox-Lady.
3: Das Haus ist umstellt, also entweder öffnen Sie jetzt oder wir verschaffen uns Zutritt.
7: Bloß nicht! Die Haustür ist aus der Zeit Georges des Vierten.
3: Na dann.
7: Tu es, Maggie. Wie gesagt, das Skript ist weit, weit weg.
2: Aber ich nicht.
3: Männer!
7: Tür!
4: Das Fenster!
3: Also wirklich, kein Wunder, dass euch Briten die Wirtschaft abkackt.
8: Er kommt ja gar nicht aus dem Knick. Müssen meine Jungs wieder alles selber machen.
4: Bande blindwütiger Brüllaffen.
9: Hey!
8: Chad, wenn Sie sich um Harrison kümmern würden.
10: Zu gerne.
11: Finger weg, du Pimpf.
8: Na, na, na. Wir wollen doch nicht, dass das hier noch ausartet, oder? Wir wollen nur zwei Dinge hier, Mr. Calhoun. Das Drehbuch und Harrison. Dann gehen wir wieder unserer Wege und weder Mr. Calhoun noch Mrs. Smith passiert etwas.
4: Miss Smith? Und was wollen Sie überhaupt von Harrison, wenn er doch zu alt ist?
8: Genau das, dass er endlich das Zeitliche segnet.
11: Was? Aber wieso?
8: Weil du mir ständig in die Parade fährst. Lässt dich für die Star Wars Sequels breitschlagen, aber nur, wenn du im ersten davon sterben darfst und machst dich dann noch über die Filme in der Presse lustig. Es geht hier nicht um dein Image als Cool Guy, sondern um harte Verkaufszahlen.
7: Verkaufszahlen, Verkaufszahlen. Filme sind Kunst.
8: Oh, wirklich zu knuffig, diese Autoren. Aber back to business. Wir werden einen wunderbaren, einträglichen Indiana-Jones-Film drehen. Und wenn wir etwas dabei nicht brauchen, ist es ein alter Sack, der von der Seite dazwischen quatscht und uns den Verkauf mies macht.
11: Aber ich bin Indiana Jones.
8: Indiana Jones ist Indiana Jones. Er sieht nur zufällig so aus wie Harrison Ford. Und weißt du was, mein Lieber? Wir besitzen die Rechte an deinem Aussehen, an deiner Stimme und... Naja, mehr braucht es nicht. Ich sehe schon die Schlagzeilen. Harrison Ford ist tot. Aber Indiana Jones lebt weiter.
4: Nein, das geht zu weit.
8: Ach, haben Sie sich nicht so. Lange hätte es ja eh nicht mehr gedauert. Und gerade herrscht bisschen Flaute an Starsterbefällen. Da bekommt er auch viel Aufmerksamkeit.
7: Mac,
11: Lucas, yeah.
7: Gut zuhören. Es ist ein klein Paris und bildet seine Leute. Bibliotheca Victoria, Magazin, Washington Square. Mach dich bereit, ich halte sie auf.
4: Nun gut. Ich würde Ihnen gern ein weniger flüchtiges Stelldichein gewähren, aber wir haben da noch etwas zu tun. Harrison, lauf! Hm? Noch dazu möchte ich erwähnen, dass Sie uns bei der Teezeremonie gestört haben. Lauf!
11: Ich,
8: Oh, diese Engländer!
4: Und nichts definiert unsere Nation so sehr, wie eine chinesische Pflanze aufzubrühen, die wir aus Indien importiert haben. Lauf!
11: Was?
4: Jetzt ist Tea Time! Lauf!
0: Maggie zieht einem Schergen den Teekessel über den Kopf und öffnet die Hintertür. Sie und Harrison rennen los. Schergen verfolgen sie.
8: Verdammt! Haltet sie auf!
11: Maggie, das schaffen wir doch nie im Leben.
12: Stehen bleiben!
4: Wir müssen es doch nur zum Auto schaffen. Ah, perfekt. Eine Wäschestange.
0: Maggie hält sich an der Stange fest, macht einen Quadrupelzwirbler und haut so mehrere Schergen um.
4: Und jetzt sagt mir noch einer, Pole Dancing würde sich nicht auszahlen. Los, über die Mauer.
11: Oh, mein Knie. Gott, ich werde zu alt für sowas.
4: Machen Sie jetzt nicht schlapp, ja. Ich weiß, wo das Drehbuch ist.
11: Was?
4: Also, so gut wie. Archie hat mir ein Rätsel mitgegeben. Es ist ein klein Paris und bildet seine Leute. Bibliotheca Victoria, Magazin, Washington Square.
11: Er hat es in einer Bibliothek versteckt. So viel verstehe ich. Aber sonst?
4: Die Stadt. Es ist ein klein Paris und bildet seine Leute. Ist aus Goethes Faust. Er meint damit Leipzig. Man merkt mal wieder, dass der Amerikaner kein Theater spielt.
11: Broadway?
4: Das zählt nicht.
11: Also, eine Bibliothek in Leipzig. Okay. Magazin?
4: Dürfte kein Rätsel sein. Er meint einfach das Magazin der Bibliothek.
11: Und Washington Square?
4: Ach, schön. Der gute Archie hat eben doch all meine Filme gesehen. Washington Square habe ich 1997 gedreht. Ich könnte mir vorstellen, dass er auf das Jahr anspielen wollte.
11: Wird er klarkommen?
4: Archie? Ich hoffe es. Solange Sie das Skript nicht haben, brauchen Sie ihn ja noch.
11: Aber wie soll ich sagen? Er ist ein Schriftsteller. Nicht gerade die robustesten Typen.
4: Einer, der bewusst ohne die Verlockungen der modernen Welt lebt. Ich denke, er wird das schon schaffen. Können Sie nachschauen, wie wir am schnellsten nach Deutschland kommen?
11: Das ist einfach. Wir müssen zum Flughafen von Birmingham. Da steht mein Privatflugzeug bereit.
4: Ach, ich vergaß. Der Herr ist Millionär.
11: Ja, aber vor allem fliegt er selbst.
4: Na dann, auf nach Deutschland.

0: Leipzig, Augustusplatz, Montagabend, 18.45 Uhr. Oder wie wir hier in Ostdeutschland sagen, 6:45.
1: Und deshalb wollen wir uns von dieser lügnerischen, korrupten Politik nicht mehr verarschen lassen. Es ist genug.
2: Unzufrieden, unzufrieden, wir sind unzufrieden, unzufrieden, unzufrieden, wir sind unzufrieden.
3: Nazis,
2: unzufrieden,
3: unzufrieden, ich hasse diese Kerle. Was ist darin denn bitte lustig?
4: Oh, nichts. Überhaupt nichts. Ich habe es nur gerade auf der Karte gesehen. Bibliotheca Victoria, hatte Archie zu mir gesagt. Und was er meinte war, Bibliotheca Albertina.
3: Muss ich das verstehen?
4: Albert war der Prinzgemahl unserer Queen Victoria. Ein Deutscher übrigens.
3: Aha.
4: Europäische Geschichte fängt bei euch wirklich erst beim Zweiten Weltkrieg an, oder? Und ist selbst dabei nicht sehr akkurat. Aber egal, dort wird es sein. Circa 10 Minuten Fußweg.
0: 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Drinnen. Abend.
4: So, da wären wir.
3: Schmucke Location. Könnte man fast auch was drehen hier.
4: Lassen Sie sich nicht ablenken. Es gibt zu tun. Da drüben geht's zum Magazin.
5: Hey, hast du die Alte da gesehen? Ist das nicht irgendeine Schauspielerin?
6: Ja. Ja klar. Senta Berger.
4: Harrison, was stehen Sie da rum? Wir sind doch fast am Ziel.
3: Ja, und für gewöhnlich lauern vor dem Schatz eine Menge Fallen.
4: Wir sind hier aber nicht in einem Film, sondern in einem Hör... Oh.
0: Vor den beiden steht eine streng dreinblickende Bibliothekarin.
3: Die Wächterin des Schatzes.
5: Psst.
3: Okay, okay, wir sind ja schon leise.
4: Nun gut, dann lassen Sie mich schauen. Ja, da, 1997.
5: Psst.
4: Oh, Entschuldigung.
3: Das ist eine verdammte Menge Bücher.
4: Kommen Sie, es sind doch nur 4 volle Regale. Genauer konnte es Archie unter den Umständen nun wirklich nicht machen. Und es ist ein Typoskript, also schauen Sie nach etwas Größerem als einem Taschenbuch.
3: Das hier? Nein, Agrarwissenschaft im postsozialistischen Ungarn. Der Leopard. Das Diamantcollier von La Moyenne-Chauffrac auch nicht. Oh!
5: Psst!
3: Ja.
4: Haben Sie's?
3: Nein, aber eine Abhandlung über die Ameisenart, die nach mir benannt wurde.
4: Harrison, bitte bei der Sache bleiben.
0: 3 Minuten später.
4: Oh, ich glaube, ich hab's. Da unten.
3: Nicht Ihr Ernst. Mein Knie. Ich glaub es nicht. Wir haben es. Indiana Jones und der Staub der Vorsehung.
4: Am Titel könnte er noch arbeiten.
3: Wow. Wow.
5: Psst.
3: Die Story spielt 1937. Indy ist auf der Suche nach dem Knochenstaub der Hildegard von Bingen, welcher einem die Gabe der Vorsehung verleiht. Die Nazis wollen sie natürlich für den anstehenden Weltkrieg. Wow. Das ist eine tolle Actionsequenz. Und hier...
4: Harrison? Was haben Sie denn?
3: Das ist echt gut.
4: Ja, aber das ist doch...
3: Nein, es ist mies, dass es gut ist, weil Sie recht haben. Ich bin zu alt für die Story. Viel zu alt.
4: Ich würde Ihnen gerne den nötigen Raum für Ihre Gefühle lassen, Mr. Ford. Aber täusche ich mich oder wird dieser Raum kleiner?
3: Ja. Verdammt, das ist wie in der Müllpresse auf dem Todesstern.
4: Ich sag's gern noch einmal. Wir sind hier nicht in einem Film. Können wir dann bitte hier raus?
3: Ich würde gern, aber ich glaube, ich hab mir beim Hinhocken das Knie ausgerenkt.
7: So, Herrschaften, rücken Sie dann das Skript raus oder sollen wir Sie mit dieser Buchpresse platt machen?
8: Buchpresse.
5: Psst.
8: Selber Psst, Schreckschraube.
5: Also.
7: Okay, wollen wir dann nach draußen gehen? Ihnen dürfte langsam etwas eng werden und mir ist hier zu muffig.
4: Das ist ja wohl Ihr Pro.
7: Okay, wird's bald? Oder müssen meine Jungs etwas nachhelfen, ne?
4: Harrison, hoch mit Ihnen.
3: Das war mein Knie.
0: Leipzig, Bibliotheca Albertina, Draußen. Abend.
4: Lassen Sie mich los, Sie Wandschrank, Sie.
8: Das hättest du gern.
9: Ach, Harrison, warum musst du es einem denn immer so schwer machen?
3: Ich würde sagen, wir haben es dir ziemlich leicht gemacht, Kathleen. Musstest dich ja gar nicht erst mit Bibliotheksstaub vollsauen.
5: Das nicht, aber irgendwer musste ja die Infos aus Cahoon herauspressen.
4: Oh, Sie, was haben Sie ihm angetan?
5: Nichts, das sich mit ein wenig kosmetischer Chirurgie nicht wieder beheben ließe. Aber er wird demnächst wohl eher per Diktaphon schreiben müssen. Chad, bringen Sie das Skript weg.
7: Kommen Sie nicht mit?
5: Nein, nein, ich muss da noch einen Deal mit der Rektorin abschließen. Wir wollen ein bisschen den Grips der StudentInnen anzapfen, bevor wir sie dann mit KI arbeitslos machen. Also dann, adieu! Und das meine ich wortwörtlich.
7: Na dann, Mr. Ford. Ich schätze, das war dann das letzte Mal, dass Sie uns zuvorgekommen sind.
3: Platz ab. Ich bin wie ein falscher 50er. Ich tauche immer wieder auf.
7: Ja, ja. Ehe Sie irgendwo wieder auftauchen, bin ich längst mit dem Drehbuch in Hollywood Hills. Und Oin und Gloin hier werden dafür gesorgt haben, dass aus euch zwei Halbleichen zwei Ganze werden.
4: Sie, Sir, sind ein Schwein. Und ich muss es wissen. Ich habe schon mit echten Schweinen gedreht.
7: Mhm. Ja, whatever. Ciao, ciao.
8: Hä? Wir heißen noch gar nicht Oin und Gloin.
10: Das hat er doch Harrison hochig gemeint. Ja.
4: Ich bin nicht stolz auf das, was ich als nächstes tun werde, aber es ist unsere einzige Chance.
8: Sieht etwa aus wie ein
3: okay.
4: Zu Hilfe! Ich werde wegen meines Alters benachteiligt.
11: Benachteiligt? Hör ich hier etwa benachteiligt? Das darf's ja wohl nicht geben.
5: So eine Schweinerei. Sie sollten sich was schämen, die alte Dame hier.
11: Jetzt hast du alt gesagt.
5: Oh Gott, sorry, ich... Sorry, das wollte ich nicht.
10: Ja, jetzt kriegt euch mal wieder ein.
11: Einkriegen? Hallo, oh. Sie benachteiligen hier jemanden und sagen uns, wir sollen uns einkriegen?
5: Typisch toxischer Mann halt.
6: Kann man ja nichts anderes erwarten.
4: Nichts wie weg.
10: Moment, du bleibst hier.
11: Jetzt lassen Sie doch den alten Herrn in Ruhe.
3: Nimm das, du Hohlbirne.
5: Aua. Hey, das war jetzt aber auch nicht nett.
3: Und jetzt? Er ist doch schon längst über alle Berge.
4: Nein, da vorn. Sie stehen an der roten Ampel.
3: Aber wir haben kein Auto, um sie zu verfolgen.
4: Der Elektroroller dort. Schnell.
3: Gute Idee. Los, halten Sie sich fest.
4: Ach.
3: Was ist das da eigentlich? Das deutsche Hogwarts?
4: Das ist das Rathaus von Leipzig. Und bitte keine Erwähnung der Produkte von Sie wissen schon wem. Auge nach vorne.
3: Entschuldigung.
11: Habt ihr das gesehen? Ich bin fast von Armin Müller Stahl überrollt worden.
3: Da, gleich haben wir sie.
4: Grün, verdammt.
3: Bei der nächsten Ampel kriegen wir sie.
0: Man stelle sich nun eine Verfolgungsjagd durch Leipzig vor, die dem Stop and Go der modernen Großstadtverkehrsführung geschuldet ist. Für etwas Lokalkolorit wird Musik von Bach verwendet, die sich vorzüglich als Verfolgungsjagdmusik eignet. Kommt der Begriff Fuge doch vom lateinischen Fuga für Flucht. Von Flucht kommen wir zu Fluchhafen, wo unsere Verfolger nun angekommen sind. Leipzig, Flughafengelände. Draußen, Abend.
3: Gleich haben wir es.
4: Aber Sie, Moment.
3: Och, dieser Schweine, das ist mein Flugzeug.
0: Harrisons Flugzeug rast über die Landebahn und hebt ab.
4: Oh, schnell, der Hubschrauber da. Können Sie sowas überhaupt fliegen?
3: Fliegen? Ja. Landen? Nein.
12: Hey, sind Sie irre geworden? Sie können nicht einfach... Oh, entschuldigen Sie, Herr Präsident, ohne Ihre Brille habe ich Sie gar nicht erkannt.
4: Präsident? Das war doch nur eine Rolle.
12: Herr Steinmeier, zu Diensten.
3: Steinmeier? Wer soll das denn sein?
4: Keine Ahnung. Spielen Sie einfach mit.
3: Ja, es handelt sich um einen nationalen Notfall. Folgen Sie diesem Flugzeug da.
12: Zu Befehl, Herr Präsident.
4: Ich will hier wirklich nicht die Spaßbremse sein, aber selbst wenn wir sie einholen, was machen wir dann?
3: Das ist ein Rettungshubschrauber. Haben Sie den Haken nicht gesehen? Wir entern.
0: Harrison Fords Flugzeug, drinnen, Abend.
7: So, das kommt in den Koffer.
12: Sir, irgendwas verfolgt uns da.
7: Na klar, du Idiot. Wer soll uns denn jetzt noch im Flugzeug...
0: Chad wird während des Satzes langsamer. als er aus dem Fenster blickt und Harrison und Maggie im Hubschrauber neben sich erkennt.
4: Oh, fuck. Sir?
0: Himmel über Leipzig. Draußen. Abend.
13: Jetzt. Haken abwerfen.
4: Geht klar.
13: Ja, wir haben sie.
4: Und jetzt?
13: Ziehen wir das Seil ein. Wir hängen uns an sie ran.
4: Wird das nicht ein bisschen gefährlich? Wir fliegen da auf diesen Turm zu.
13: Was steht da drauf? MDR?
4: Das ist Französisch für LOL. Mordrir, haben mir meine Enkel erklärt.
13: Aha.
4: Wenn wir nicht aufpassen, sind wir auch bald tot. Aber nicht vor Lachen.

0: Was zum... Er ist auf dem Funkmast gelandet.
1: Gelandet drückt es freundlich aus. Aber er hat noch den Koffer in der Hand. Ich muss...
0: Maggie, nein!
1: Keine Sorge, Darling. I'm a national treasure.
2: Maggie springt aus dem Flugzeug und fängt sich am Funkmast ab. Als geübte Pole-Dancerin schlittert sie sich hinunter bis zu der Stelle, an die der aufgespießte Chad von Lucasfilm gerutscht ist. Noch hält er die Aktentasche mit dem Skript in der Hand, doch sein Griff löst sich langsam. Blende zu schwarz, Geräusch einer piependen Sonde in der Dunkelheit, dann Fade-In zu Leipzig. Krankenhauszimmer, drinnen. Tag.
0: Was? Wo? Wo bin ich?
1: Im Krankenhaus, Harrison.
0: Maggie, Ihnen geht's...
1: Alles bestens. Also, körperlich zumindest. Harrison, es tut mir leid. Die haben das Drehbuch.
0: Was?
1: Nachdem dieser Wüterich auf dem Funkmast aufgespießt wurde, bin ich ihm hinterhergesprungen. Mit so einer Stange habe ich kein Problem, nur hat er die Tasche mit dem Skript fallen lassen. Und bevor ich von diesem Turm runterkam...
0: Verdammt!
1: Und Sie haben sich die Schulter ausgekugelt, als Sie den Kerl verprügelt haben, der Ihr Flugzeug geflogen hat. Irgendwie haben Sie es geschafft, es zu landen, aber Sie schulden jetzt dem Auwald ein Renaturierungsprojekt.
0: Wann kann ich hier raus?
1: In 2 Wochen.
0: Nein, ich habe keine Zeit.
1: Harrison, es tut mir leid, aber was wollen Sie denn jetzt noch unternehmen? Die haben das Skript, können damit machen, was sie wollen. Und ehrlich gesagt würde ich mir immer noch Sorgen machen, dass sie umbringen wollen. Kommen Sie, ruhen Sie sich aus.
2: 2 Wochen später. Leipzig, Krankenhauszimmer, drinnen, Tag.
1: Na, Mr. Ford, bereit für die Entlassung?
0: Nie. Nie wieder deutsches Krankenhaus essen.
1: Dasselbe hat mir Archie auch gesagt, nur vom Englischen.
0: Es geht ihm gut?
1: Das wäre zu viel gesagt. Sie haben ihn ganz schön ausgequetscht. Also wortwörtlich.
0: Jesus, das kann man Kathleen doch unmöglich durchgehen lassen.
1: Sie hat ihn gezwungen, ein Non-Disclosure Agreement zu unterzeichnen, also...
0: Verdammt. Diese Anzugträger sind für alle Fälle gerüstet.
3: Offenbar ist ein neuer Indiana Jones-Film in Arbeit. Wie Lucasfilm-Chefin Kathleen Kennedy mitteilte, ist bereits übernächsten Monat mit einer Veröffentlichung zu rechnen.
0: Übernächsten Monat? Unmöglich.
1: Also früher hat man durchaus Filme in diesem Takt gedreht.
0: Ja, aber mit den ganzen Special Effects, das stinkt doch zum Himmel.
3: Neben der Luftverfolgungsjagd scheint Leipzig aber weiterhin Drehort zu bleiben. Seit gestern Nachmittag ist das Völkerschlachtdenkmal wegen eines Medienprojekts für Besucher gesperrt.
1: Das sollten wir uns wohl mal ansehen. Und sei es nur, um Ihnen mal ins Bild zu laufen.
0: Na gut.
2: Leipzig, Völkerschlachtdenkmal, Krypta, drinnen, Tag.
0: Ah, da stehen die Kameras.
4: Okay, ein leichter Schwenk um die Rotunde rum. Perfekt.
1: Aber da ist doch gar niemand.
0: Ja, die drehen nur Hintergründe. Wie seltsam. Aber irgendwo muss doch der Regisseur sitzen.
1: Da! Ach, das Drehteam sind ja alles Jungspunde. Harrison, ich lenk Sie ab. Dann können Sie sich das Material anschauen.
0: Und wie?
1: Na, wenn das mal keine Überraschung ist.
5: Professor McGonagall?
1: In Person.
5: Ich glaub's ja nicht. Oh, können Sie Ihren Spruch aufsagen?
1: Welchen? Zitronensorbet?
5: Nein, den...
1: Ah, blamable, blindwütige Bande von Brüllaffen.
5: Yes, genau. Oh Mann, wie geil.
1: Sie hätten nicht zufällig Lust, mir einen Tee zu machen. Man kommt sich hier drinnen etwas dehydriert vor.
5: Oh, natürlich. Wir sind gleich wieder da.
2: Harrison entdeckt einen Monitor, auf dem das Live-Bildmaterial angezeigt wird.
0: Aber da... bin ich blöd? Sind die jetzt alle in den Raum gekommen, als wir rausgegangen sind? Maggie?
1: Ja?
0: Wo sind diese Kapuzenmänner in der Krypta plötzlich hergekommen?
2: Harrison und Maggie sehen auf dem Bildschirm...

0: Mehrere Männer, die eine kultische Prozession abhalten. Sie schauen an dem Bildschirm vorbei in die Krypta, wo sie nichts sehen, und schauen wieder zurück auf den Bildschirm.
1: Sind das Nazis oder Katholiken?
2: Keine Ahnung. Vielleicht beides. Das ist jetzt auch nicht so wichtig.
1: Naja, vielleicht haben sie das ja früher aufgenommen.
2: Nein, da steht's doch. Der Bildschirm ist direkt mit der Kamera verbunden. Das sind Live-Bilder. Und jetzt spinnen meine Augen?
1: Christopher Lee?
3: Wir müssen die Fiole in unsere Hände bekommen. Das Schicksal der Welt hängt davon ab.
2: Aber der ist doch schon 10 Jahre tot. Und, oh mein Gott.
4: Dann ist es nicht zu ändern. Dann muss ich den Nazis allein die Stirn bieten.
1: Burt Lancaster?
2: Wie ist das?
5: Cool, oder? Wir nehmen nur ein paar Sachen on location auf, den Rest erledigt die KI.
6: Hier ist der Tee, Miss Smith. Oh, wer ist das denn?
1: Oh, nur ein Freund.
5: Ach, ich weiß, Jürgen Prochnow. Ich fand sie ganz toll in Das Boot.
2: Sagen Sie bloß, Sie schauen noch so alte Filme.
5: Klar, aber ich will mir echt nicht vorstellen, wie übel die Dreharbeiten damals gewesen sein müssen.
6: Ja, heute ist das voll bequem. Endlich kann man mit großen Namen Filme drehen, ohne dass sie dazu überhaupt noch am Leben sein müssen.
5: Oh, guck mal, jetzt kommt endlich Indy.
7: Allein? Nein, nicht solange meine Peitsche noch schwingt.
6: Ha, der sieht ja fast ein bisschen aus wie Sie. Also, wenn Sie so 40 Jahre jünger wären.
2: Mir reicht's. Maggie, wir gehen.
6: Och, schon? Ich wollte doch noch wissen, ob Sie damals wirklich eine Katze waren.
1: Machen Sie sich nicht lächerlich, Jungchen. Goodbye.
0: Leipzig, Völkerschlachtdenkmal. Draußen, Tag.
2: Das war's. Wir können einpacken.
1: Harrison, bitte.
2: Was? Die können tun und lassen, was sie wollen. Wir müssen mit unseren Stimmen, Gesichtern, Körpern arbeiten. Das ist unser Werkzeug. Und jetzt kann einfach irgendein Pickelgesicht kommen, irgendwas zusammenschriebseln und mein Gesicht draufpacken.
1: Naja, Sie könnten sich entspannt zur Ruhe setzen.
2: Ich weiß. Ich habe schon lange genug Geld. Ich müsste nie wieder einen Film machen. Aber was ist mit den jungen Leuten, die überhaupt keinen Fuß mehr in die Tür kriegen? Und ja, verdammt, ich liebe es, im Rampenlicht zu stehen, mich in Figuren reinzufuchsen und mit über 80 noch auf Pferden und weiß Gott was noch zu sitzen. In Almeria auf einen Panzer zuzureiten, die Hitze in Tunesien auszuhalten, auch nur eine halbe Stunde am Set mit Helen Mirren ertragen zu müssen. Und das soll es jetzt für immer gewesen sein? Wir generieren uns unsere Lieblingsschauspieler einfach zusammen?
1: Lucasfilm hat die Rechte an ihrem Aussehen, oder?
2: Ja. Ließ sich nicht vermeiden, weil George damals unbedingt Han Solo Actionfiguren produzieren lassen wollte.
1: Schade. Da können wir nichts machen. Ich will mir gar nicht vorstellen, wenn die mit mir sowas machen würden. Sehen Sie das digitale Abbild von Maggie Smith in Downton Abbey 7, The Dowager Countess Returns.
2: Wenn die alle so skrupellos sind wie Lucasfilm?
1: Ich kann mir vorstellen, dass Julian Fellows verlockt ist, mich um ein Einverständnis zu bitten.
2: Einverständnis? Die kümmern sich doch einen Dreck um Einverständnis.
1: Ja, nun, Harrison, das ist es.
0: Burbank, Kalifornien. Hauptquartier der Walt Disney Company. Büro, drinnen. Tag.
8: Mr. Iger, Kathleen Kennedy ist da.
9: Gut, gut. Soll reinkommen. Kathleen, schön, dich zu sehen. Wie läuft's?
10: Oh, gut, gut. Wir konnten Judi Dench als Yodas Mutter für Star Wars das Erschlaffen der Macht gewinnen. Damit haben wir für jede Zielgruppe irgendeinen Pull-Faktor abgedeckt.
9: Wunderbar. Und wie steht's mit Indy 6?
10: Oh, das erste Wochenende hat etwa 75 Millionen Dollar eingespielt. Dafür, dass der Film uns fast nichts gekostet hat? Er scheint fast ausschließlich weiße Männer über 40 ins Kino zu locken, aber dafür läuft's echt gut. Um ehrlich zu sein, hätte ich mir einen etwas diverseren Cast gewünscht. Aber unseren Umfragen zufolge ist das im aktuellen politischen Klima nicht mehr so gefragt. Und naja, die Story spielt ja auch in den 1930ern.
9: Ja, was den Cast angeht. Wir wurden von den Erben von Liz Taylor, Christopher Lee und Burt Lancaster verklagt.
10: Was?
9: Die waren nicht so happy, ihre toten Vorfahren in einem neuen Film auf der Leinwand zu sehen.
10: Ja, aber...
9: Allein die Schadensersatzforderungen belaufen sich auf etwa 200 Millionen Dollar. Und wie es aussieht, will die Stadt Leipzig noch 50 Millionen für ein zerstörtes Waldstück, weil während der Dreharbeiten ein Flugzeug abgestürzt ist. Gott, was hast du dir dabei gedacht?
10: Aber wir... Der Algorithmus meinte doch, das sei der gewinnbringendste Cast.
9: Der Algorithmus hat nur leider kein Medienrecht studiert. Das war's, Kathleen, du bist raus. Lucasfilm wird ab sofort in andere Hände übergeben.
10: Nein, das kannst du nicht tun.
9: Ich kann und ich werde. Unsere Shareholder sind verdammt ungeduldig. Natürlich haben wir noch etwas anderes für dich. Wir wollen ja nicht, dass in der Presse von Rauswurf die Rede ist. Du wirst nach Deutschland versetzt. Konstantin Film braucht eine neue Chefin für ihre Komödien.
10: Deutsche Komödien?
9: Wenn das kein Oxymoron ist, was? Na komm, Kathleen, sieh's als Chance. Da werden deine Skills als Produzentin mal so richtig gefordert. Und jetzt abtreten.
0: Burbank, Kalifornien. Hauptquartier der Walt Disney Company. Draußen, Tag.
2: Maggie Smith, Sie sind eine clevere Lady.
1: Das Kompliment nehme ich doch gerne an. Was soll ich sagen? Ich bin einige Optionen durchgegangen, während Sie im Krankenhaus lagen, aber gegen diese Filmstudios kommt man nur auf eine Art an. Lass Geld sprechen.
2: Oh, da kommt sie.
1: Juhu, Miss Kennedy.
10: Ja, dann muss ich euch eben eigenhändig erledigen, ihr.
1: Aber nicht doch. Bei so vielen Zeugen auf dem Gelände hier. Oder darf es noch eine Klage wegen Körperverletzung sein?
10: Was? Sie?
1: Christopher Lees Enkel sind gute Bekannte.
2: Und Burt Lancasters Kinder auch.
10: Nein, das darf doch nicht sein.
1: Viel Spaß in Deutschland.
2: Ich bin mir sicher, mit Schweiger und Schweighöfer wirst du ganz großes Kino machen.
10: Oh, na warte.
0: Kathleen tritt Harrison. Der geht in die Knie.
1: Harrison!
2: War mein Steißbein.
0: Los Angeles, Wartezimmer einer Arztpraxis. Drinnen, Tag.
11: Mr. Ford? Harrison Ford?
2: Ja?
11: Zimmer 2, bitte.
2: Ah, Dr. Winterbottom. Endlich ein bekanntes Gesicht.
12: Wieso? Wir haben uns doch regulär letztes Jahr gesehen.
2: Reden wir lieber nicht davon.
12: Na gut, also Mr. Ford, das sieht mir nach einer leichten Steißbeinfraktur aus. Wir sollten aber vorsichtshalber auch nochmal mit dem Koloskop nachschauen. Also, kein kernhaltiges Obst gegessen in den letzten Tagen?
2: Nope.
12: Gestern Abend und heute Morgen das Laxativum genommen?
2: Yep.
12: Na, dann ist ja alles bestens. Wenn Sie bitte die Hose runterlassen und sich auf die Liege legen würden, wir bereiten soweit alles vor. Übrigens, toller Film letztens. Keine Ahnung, wie die sie digital so verjüngt haben, aber naja.
2: Nein, das kann doch jetzt nicht wahr sein. Verflucht seist du, John Williams!
0: Das war Harrison Ford und Maggie Smith, Jäger des verlorenen Drehbuchs. Ein Hörspiel von Micha Köhler.
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16: Die Stadt hat mich gebissen, als ich noch gar nicht wusste, dass Städte beißen können. Nichts wusste ich. Ich war neu und dumm und war einer Stadt noch nie in freier Wildbahn begegnet. Und ich wusste nichts, auch nicht, wer ich war und wie man eine Stadt zurückbeißt. Sie hatte mich gebissen und meine freie Wildbahn hatte ich mir anders vorgestellt. Der Weg in die Stadt war ja auch gar nicht das Ziel gewesen, weil er in der Stadt zur Wildwasserstraße geworden ist, breit und laut. Meine selbstgezeichnete Karte war so inakkurat. Und dann habe ich sie weggeworfen und eine Pause zur Strategieerneuerung gemacht. Und dann habe ich eine neue Karte gebastelt und die Szene mit eingezeichnet. Und dann hat die Stadt mich gekratzt. Dass Städte zusätzlich auch Krallen haben, fand ich erstaunlich. Ich habe die Krallen in meine Karte eingezeichnet und beschlossen, lauthals weiterzugehen. Das hat die Stadt beeindruckt. Und ich habe die Hand ausgestreckt nach ihrem Fell. Das war ich erst. Und sie hat mich verstanden. Manchmal beißt sie mich noch ein bisschen. Aber sie bringt mir auch skurrile Geschenke. und die Zähne und Krallen sind mehr Spieltrieb als Lebensgefahr. Ich wusste es, als ich sie getroffen habe, dass ich da bleiben will, und ich wusste es noch, als sie mir wehtat. Gut, dass ich geblieben bin. Gut, dass sie mich beißen durfte. Sie ist so wunderschön.

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0: Still. Beinahe einladend konspirativ lag der nächtliche Salon in der Ruhe selbst. Der Kamin glühte noch schwach, wohingegen draußen kein einziger Stern die schwarze Ewigkeit bereicherte. Zwei Geschöpfe saßen in tiefen, ohrigen Sesseln in Schweigen da. Es waren Menschen.
1: Mein lieber Freund,
0: brach der Professor das Schweigen, und seine Stimme flößte der ganzen Szene erst den Eindruck ein, kein Porträt eines gemütlichen Zimmers mit Kamin und zwei Herren in Ohrensesseln zu sein.
1: Sind wir hier unter uns?
2: Aber William, ich wüsste nicht, wieso wir hier in meinem Arbeitszimmer nicht ungestört sein sollten.
1: Und waren wir es die ganze Zeit?
2: Das nehme ich doch stark an. Verfolgst du mit deiner Fragestellung denn eine bestimmte Absicht, William?
1: Nun freilich, Edward. Ich habe den starken Eindruck, wir wären gerade eben, und damit meine ich vor wenigen Augenblicken noch, in einer Unterredung vertieft gewesen. In einer gar bedeutsamen Diskussion über eine Thematik, deren Inhalt mir jetzt jedoch vollständig entfallen scheint. Doch bei eben diesem Austausch meine ich sicher, noch eine dritte Person hier im Raum gewusst zu haben. Eine Person, die zu uns sprach und uns anhörte, wenn wir etwas zu sagen hatten.
2: Professor, du mögest sehr in Gedanken versunken gewesen sein. Allein wir beide hatten in diesem Raum schon unzählige Unterredungen, freilich mit den verschiedensten Gestalten, Advokaten, Doktoranden, Senatoren und weitaus ungewöhnlicheren Gesellen. Und auch ich ertappe mich, wie ich solches Revue passieren lasse. Denn welcher Ort wäre geeigneter als dieses Zimmer, wo sie nun einmal stattgefunden haben, jene Erinnerungen zu wecken?
1: Nun, mir persönlich fällt es im Raum selbst gewöhnlich am schwersten, mich bestimmter Details, nicht belangloser, jedoch recht schematischer Gespräche zu besinnen. Dies gilt zumindest für Orte, an denen ich so viele verschiedene erlebt habe. Sie lappen übereinander, werden zu etwas Unentwirrbarem. Gerne gehe ich zum Überdenken in die Natur, wie du weißt. Dort fällt es leichter, die Gedanken zu sortieren. Wenn man einem Ort hingegen nur rare Stunden gewidmet hat und diese im Schatten gewisser Ereignisse standen, fällt es doch wesentlich leichter, sich dieser bemessenen Zeit detailreich zu erinnern, wenn man an diesen zurückkehrt. Aber Edward, du verstehst mich nicht. Dem hier ist nicht so. Worüber ich versuche, wieder Klarheit zu erlangen, ist eine Unterhaltung, die vor wenigen Minuten hier stattgefunden haben muss. Ihre Sätze klingen noch zwischen den Wänden. Die Luft ist schwer davon und ich krieg die Worte beinahe zu fassen. Doch es gelingt mir nicht in Gänze. Eine dritte Person war hier, Edward. Es ist nur einen Augenblick her. Und sie sprach mit uns.
2: Mein lieber Freund, es dürften das Dienstmädchen, Küchenpersonal und auch sämtliche andere Personen in diesem Haushalt längst zu Bett gegangen sein. Selbstverständlich kann ich nicht dafür garantieren. Verbieten kann man es niemandem, zu dieser Stunde wach zu sein. Wir sind es immerhin auch noch, wenn vielleicht auch ein klein wenig zu lange.
1: Ich spreche nicht vom Dienstpersonal,
0: sagte der Professor etwas nachdrücklicher. Und der Bürgermeister, welcher Anstalten gemacht hatte, sich zu erheben, ließ sich in seinen Sessel zurücksinken.
1: Die Person, die sich hier mit uns im Raum befand, war mit hohem Intellekt gesegnet. Ein hochgradig scharfsinniges Wesen. Mindestens ebenso bedeutsam wie der Sachverhalt, über den wir im Gespräch waren. Es war klug, Edward, und ich bin mir nicht einmal sicher, ob wir seinen Ausführungen immer imstande waren zu folgen,
0: fügte der Professor hinzu. Diesmal waren seine Worte nicht an sein Gegenüber gerichtet.
2: Ach, mein Lieber,
0: entgegnete der Bürgermeister wieder, welcher offenbar die Worte seines guten Freundes, dessen Miene nun starr und grüblerisch wirkte, entschlossen war, nicht allzu ernst zu nehmen.
2: Und wo sollte diese Person, von der du sprichst, jetzt hin entschwunden sein? Und dazu noch zu dieser späten Stunde, wo doch ein Sturm draußen tobt?
0: Blitze zuckten jäh vor den Fensterscheiben und ein fernes Donnern trug nicht weniger dazu bei, die Ohrensessel, die vor dem Kamin platziert waren, wärmer und behaglicher wirken zu lassen. Der Bürgermeister nahm den Schürhaken und ließ die Flamme erneut auffachen. Währenddessen sah er seinen Freund abwartend an. Gedankenversunken starrte der Professor in eine Ecke des Zimmers, in welche der tanzende Lichtkegel des Feuers nicht hineinklettern konnte. Schließlich hatte er einen Ansatz gefasst, und doch suchte er zunächst noch nach Worten, um seinen Empfindungen Ausdruck zu verleihen. Eine Weile schwieg er noch bedächtig, dann stellte er eine Frage.
1: Welcher Tag ist heute?
0: Dem Bürgermeister, welcher geduldig auf eine Antwort gewartet hatte, verschlug es zunächst die Sprache. Er hatte mit einem Schwall an neuen Worten aus dem Mund seines Freundes gerechnet, doch gerade in der Einfachheit dieser Frage lag etwas Beklemmendes. Er war überrascht. Vermutlich war dies auf seine tief verwurzelte Annahme zurückzuführen, den beprellten Mann vor ihm einschätzen zu können, so wie er jeden dieser Menschen glaubte einschätzen zu können, mit denen er tagtäglich Umgang pflegte. Und vielleicht war es nur der für effiziente Politiker notorische Reflex, welcher ihn nach wenigen Sekunden zum Versuch ansetzen ließ, die Frage zu beantworten. Auf dem Weg über seine Lippen verlor sich die Bedeutung der Worte, die er hatte sagen wollen, jedoch. Und der vierfach wiedergewählte Bürgermeister hätte nur Undeutbares hervorgebracht, wenn sein Gehirn nicht blitzschnell geschaltet hätte, eine Thematik anzusprechen, welche es besser zu bewältigen hoffte.
2: Wir haben, nun, weißt du, mir scheint es doch recht unschön, dass ein Gewitter draußen toben muss. Solche Wetterverhältnisse sind denkbar ungeeignet für die kommende Fuchsjagd. Wochenlang ist der Himmel klar und von blauer Farbe gewesen, doch jetzt zieht ein solcher Sturm auf, so knapp vor Anfang der Saison. Um genau zu sein, beginnt diese...
0: Doch er verstummte sogleich, denn sein Redefluss hatte ihn gegen seinen Willen zurückgetragen, zu der seltsamen Unstimmigkeit, die seinen Verstand bereits mehr aus der Fassung gebracht hatte, als er im Moment eingestehen mochte. Der Professor sprach erneut, und seine Worte vereinnahmten seinen Gesprächspartner nun völlig.
1: Meine nächste Frage ist, ob es dir gelingt, den heutigen Tag Revue passieren zu lassen. Die Gespräche, die wir zweifellos geführt haben, die Mahlzeiten, die serviert wurden. Ich kann es nicht. Und es ist höchst absonderlich, Edward. Denn auch wenn ich einen normalen Tagesablauf habe, kann ich mich vor dem Zu-Bett-Gehen gewöhnlich recht gut an alles erinnern, was gesagt wurde. Und dann wäre da noch diese dritte Person. Ich bin mir jetzt ganz sicher, dass sie hier war. In meinem Gedächtnis ist eine Lücke. Die kognitiven Prozesse allerdings, die Empfindungen, welche nach einer solchen Triade zurückbleiben, sie sind unverkennbar.
2: William, welch ein Mensch soll denn hier drin mit uns gewesen sein, an den wir uns beide nicht erinnern können, der nicht einmal eine Spur hinterließ und jetzt nicht mehr aufzufinden ist? Du kannst mir nicht vorwerfen, dass ich diese Beteuerung von dir doch schwerlich nachvollziehen kann.
1: Ich kann es auch nicht begreifen, Edward. Wirklich nicht. Sicher weiß ich nur, was ich gesagt habe. Sind wir noch in der realen Welt? Ich bin unschlüssig. Nein, etwas ist seltsam, etwas ist surreal. Die berühmte Schwelle, wie nah waren wir dran? Sind wir lange durch?
2: Wieso sprichst du jetzt schon wieder von solchen Dingen, wo du doch sehr wohl weißt, dass es mir zuwider ist? Deine Vorliebe für das Paranormale, deine seltsamen Anwandlungen, William. Ein Mann sollte sich auf handfeste, greifbare Dinge konzentrieren.
1: Es muss einen Grund geben, dass wir uns dessen nicht erinnern. Etwas will uns abhalten. Und nicht zum ersten Mal, möchte ich meinen.
2: William, wie meinst du das jetzt schon wieder?
1: Beinahe spielend leicht wirst du wiedergewählt. Jahr um Jahr. Es wird gar nicht mehr in Frage gestellt, Edward. Du bist der Bürgermeister. Und ich werde mit akademischen Preisen beworfen. Manchmal habe ich das Gefühl, es ist egal, was ich sage. Ich könnte mir die Dinge einfach aus dem Ärmel schütteln und bekomme wieder und wieder recht, als hätten meine Worte sie erst wahr werden lassen.
2: Dann solltest du vielleicht aufhören, so einen Unsinn von dir zu geben, William. Wir hatten einen recht guten Lauf, möchte ich meinen.
1: Und wenn wir uns heute doch auch nicht erinnern, wie können wir sicher sein, dass nicht all diese Jahre jemand uns aufsuchte, mit uns sprach und uns unsere Erfolge sicherte?
2: Wie ein Schutzengel, William?
1: Hoffen wir, dass es ein Wesen solcher Art ist, Edward. Es gibt Dinge außerhalb dieses Kosmos, welche die Engel imitieren können. Doch ihr Preis ist meist um ein Vielfaches höher.
0: Der Bürgermeister war, wohl um seiner Nervosität den Nährboden zu entziehen, zu seinem Likörschränkchen hinübergegangen, einem edlen Exemplar mit filigranen Goldbeschlägen, und hatte sich einen Drink eingeschenkt. Auf den Professor ging er nicht mehr ein, sondern nahm erst einen, dann einen weiteren Schluck.
1: Ich habe immer befürchtet, dass für uns einmal die Stunde schlägt. Und ich hoffe, dass das nun noch nicht der Fall ist. Wir hatten es leicht. Zu leicht. Doch noch sind wir hier. Und auch darin muss ein Sinn sein. Wenn wir eine Schuld zu erbringen haben, sollten wir ihr besser nachkommen. Und wenn wir nicht wissen, was zu tun ist, sollten wir es am besten herausfinden.
2: Nur erinnern wir uns nicht.
1: Eben sagtest du aber etwas, das uns möglicherweise einen Schritt weiterbringt. Du sagtest, diese Person hätte keine Spuren hinterlassen. Jedoch können wir dies kaum mit Gewissheit behaupten, solange wir nicht nachgesehen haben.
0: Der Bürgermeister, nachdem er all diese Dinge gehört hatte, gegen die sein Verstand so wenig gerüstet gewesen war, erwachte durch die letzten Worte des Professors zu neuer Energie. Um seine innere Unruhe zu verbergen, tat er einen Augenblick so, als dächte er nach, als wäge er kritisch ab. Dabei war er in Wirklichkeit längst zu einer Entscheidung gekommen.
2: Nun gut, schließlich ist es mein Haus. Einmal nachzuschauen, ob hier alles an Ort und Stelle ist, kann ich durchaus veranlassen, damit du trotz deiner düsteren Geschichten heute Nacht in Ruhe schläfst.
0: Es dauerte nicht lange. Da war das gesamte Gebäude von hastigen Schritten erfüllt. Der Bürgermeister im Morgenmantel leitete die Suchenden an. In jedem Zimmer wurden Lampen entzündet, bis auch der letzte mögliche Schlupfwinkel auf Spuren eines im Haus befindlichen Eindringlings abgesucht war. Ohne Ergebnis. Und mehr noch, nachdem sämtliche Fenster auf sichtbare Schäden hin überprüft waren, konnte beinahe sicher ausgeschlossen werden, dass sich jemand gewaltsam einen Zugang verschafft hatte. Der Bürgermeister begann sich zu beruhigen. Sein Verstand, wohl zu sehr in den verschlungenen Theoriegeflechten seines guten Freundes verfangen, fand wieder Halt in der Realität. Eine fremde, dritte Person war nicht in diesem Haus gewesen. Wahrscheinlich hatte sie nie existiert. Konnte das Dienstpersonal wirklich vom Verdacht ausgeschlossen werden? Doch allein die offen verwirrten Mienen der soeben aus dem Bett gerissenen ließen nicht den geringsten Zweifel daran, dass kein Mitglied des Haushalts für die vom Professor beschriebene Rolle auch nur in Frage kam. Der Bürgermeister bedankte sich bei allen reihum und schickte sie wieder zu Bett.
2: Da hat mir der kluge Kopf doch glatt einen Streich gespielt,
0: murmelte er auf dem Weg zurück. Doch er wusste es eigentlich besser.
2: Den Streich wird sich William vor allem selbst gespielt haben. So ist er immer gewesen, grüblerisch, selten im Hier und Jetzt präsent. Der kluge Kopf ist beachtenswert, aber nicht beneidenswert.
0: Der Bürgermeister stieß die schwere Türe zu seinem Arbeitszimmer auf. Während alle anderen Räume taghell erleuchtet gewesen waren, lag das Herrenzimmer bis auf das Glimm aus dem Kamin noch immer in Dunkelheit. Und zunächst sah er von dem Professor nur eine grobe Silhouette. Dieser saß noch immer in seinem Sessel und beachtete den soeben Eingetretenen nicht. Sein Blick war in jene dunkle Ecke gerichtet, in die das Licht nicht gelangen konnte. Dort stand ein Dritter. Eine gewaltige, dürre Gestalt, deren Kopf trotz ihrer beachtlichen Höhe nicht ganz unter die holzgetäfelte Decke passte. Aus 4 Metern Höhe starrte das Wesen hinab. Ein Mensch war es nicht. Der Bürgermeister, völlig unfähig, ja, unwillens, das Bild, welches sich ihm bot, anzunehmen, blieb stehen. Doch das Wesen streckte einen dürren Arm mit langen Klauen aus und bedeutete dem Neuankömmling, sich zu setzen. Der Blick des Bürgermeisters streifte den des Professors. Dieser, so bemerkte er erstaunt, wirkte gemessen an der Situation gelassen.
1: Setz dich, Edward. Wir haben einen Gast.
0: Der Professor sah zu dem Wesen hoch. Er schauderte, doch rang sich ein Lächeln ab.
1: Es gibt wohl viel zu besprechen.
0: Beim Näherstolpern registrierte der Bürgermeister die einzelnen Rippen, welche sich am Körper des Wesens abzeichneten. So als ob sich die ledrige, blasse Haut bloß um ein Knochengerüst spannte. Waren das Flügel, die aus seinem Rücken wuchsen? Als der Mann sich in seinen Ohrensessel fallen ließ, zuckte ein Ruck durch den Körper des Wesens, wie bei jemandem, der nach langem, unbequemem Sitzen seine Glieder lockert. Auch die Flügel öffneten sich im Zuge dieses Rekelns ein Stück weit. Sie sahen nicht nützlich aus. Sie waren löchrig und verwahrlost, an vielen Stellen gebrochen und schief wieder zusammengewachsen. Der Kopf lag so weit oben im Dunkeln, dass die stechenden gelben Augen als einzige deutlich zu erkennen waren. Selbst auf diese Distanz wirkten sie enorm. Der Kopf musste den vierfachen Durchmesser von dem eines Menschen haben. Das Wesen hatte schließlich eine bequemere Haltung gefunden. Der Brustkorb hob und senkte sich, und jetzt vernahm man eine tiefe, rasselnde Stimme, die begann zu erzählen. Die beiden Männer hörten zu. Endlos lange. Was sie hörten, war nur für ihre Ohren bestimmt, und sie vergaßen indessen alles um sich herum. So eingenommen waren sie von der Geschichte. Als von den Holzscheiten im Kamin nur noch schwache Glut übrig war und das Wesen im Schatten seiner Ecke nur noch zu erahnen, hatten sie auch diese vergessen.
1: Mein lieber Freund,
0: brach der Professor das Schweigen.

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1: Ich stehe in einer Scheune und sehe mich verwirrt um. Irgendwie kommt mir das Gebäude bekannt vor, aber nur teilweise. Ich verlasse die Scheune und merke, dass ich mich wohl in meinem Heimatdorf befinde. Die Straßenzüge, das kleine Waldstück. Die ganze Umgebung erinnert sehr an den südlichen Rand des Dorfes. Aber nicht komplett. Da sind auch immer wieder vereinzelte Häuser, die es so eigentlich nicht geben sollte. Sie sehen total surreal aus. Auf einmal höre ich hinter mir ein Kichern. Ich drehe mich um und sehe in die Fratze eines Jungen mit einem richtig irren Grinsen. Er scheint ungefähr so alt wie ich zu sein, sieht mir sogar ähnlich. Er ruft mir etwas zu, aber ich kann ihn nicht verstehen. Dann macht er einen Satz nach vorne. Ich kriege große Angst. Instinktiv renne ich los. Wenn ich mich in meinem Dorf befinde, dann muss hier ja auch das Haus meiner Eltern sein. Dort werde ich vor dem angsteinflößenden Jungen in Sicherheit sein. Der Weg ist eigentlich nicht weit, aber die Straßen verlaufen ganz anders, als ich sie kenne. So verschlungen. Ich nehme außerdem total überflüssige Umwege, ohne es zu wollen, renne in Häuser rein, die es nicht gibt, und sich dann in verworrene Labyrinthe verwandeln. Und ich werde immer wieder im Wechsel langsamer und schneller, ohne dass ich die Kontrolle darüber hätte. Manchmal zieht sich mir der Boden unter den Füßen weg. Ich laufe währenddessen zwar weiter, scheine dabei aber langsam im Asphalt zu versinken. Der Junge ist, egal was passiert, immer ungefähr 1-2 Meter hinter mir. Als ich den kleinen Hügel vor meinem Haus erreiche und hochlaufe, bin ich so langsam wie nie zuvor. Ich werde, sobald ich das Haus erreicht habe, definitiv aufhören müssen zu rennen. Aber was dann? Wird mir jemand helfen? Kann ich mich verstecken oder muss ich mit dem Jungen kämpfen? Ich erfahre es nicht, dass sich der Traum, als ich wenige Meter vor dem Haus bin, auflöst.
2: Liebling, was machst du da? Schreibst du wieder in deinem Traumtagebuch?
1: Nein, schreiben nicht. Lesen. Hier, guck mal, das habe ich geträumt, als ich 13 war. Das war ein Zwangstraum.
2: Zwangstraum? Was soll das denn sein?
1: Ich konnte damals selbst nach dem Aufwachen nicht mehr zwischen Traum und Wirklichkeit entscheiden. Ich bin nicht einfach nur erschrocken aufgewacht, sondern aus dem Bett gestolpert und aus dem Zimmer gerannt. Erst als ich die Treppe halb unten war, habe ich gemerkt, dass ich geträumt hatte.
2: Krass, gruselig.
1: Ja, ich habe mir das gerade nochmal durchgelesen, weil ich hatte heute Nacht wieder so einen ähnlichen Traum. Aber das kann eigentlich nicht sein. Zwangsträume hat man meist nur zwischen dem 13. und 16. Lebensjahr. Hier steht in dem Buch über Traumsymbole. Kapitel 1, Seite 25 bis 26.
2: Oh Gott, das Buch wieder. Das ist doch totaler Quark, was da drin steht. Man kann Träume nicht einfach so in Schubladen einteilen. Die sind doch immer total wirr und oft nicht mal wirklich in Worte zu fassen.
1: Aber ich konnte damit schon echt viele Träume aus meiner Kindheit deuten.
2: So ein Quatsch.
1: Doch, guck mal. Es gibt zum Beispiel noch die Fallträume. Kennst du doch, oder? Also wo man diese endlosen Abgründe runterfällt und dann im Bett landet und dann dadurch aufwacht. Hat man auch fast nur als Kind. Oder wenn man krank ist. Ich hatte die oft, als bei mir die ersten Symptome von Scharlach aufgetreten sind. Das passt doch. Sei ehrlich, wann hattest du das letzte Mal so einen Traum? Außer als du krank warst.
2: Noch nie. Meine Träume verlaufen ganz anders und sind auch immer Albträume. Ich bin heute Nacht auch mehrmals davon wach geworden, hab eine Beruhigungstablette genommen und dann ging's wieder.
1: Aber hast du denn noch nie versucht, diese Albträume zu deuten? Alles, was im Traum vorkommt, was dir geschieht, was du machst, das ist alles als Symbol zu verstehen. Ist dir auch alles hier hinten alles aufgelistet?
2: Boah, ja, gib mal her. Aha, wenn du im Traum mit einer Armbrust schießt, heißt das, dass deine Geschäfte im echten Leben nur langsam vorangehen. Wenn du dicke Menschen siehst oder es selbst bist, steht das für Glück und Reichtum. Und wenn du im Traum schöne Finger hast, heißt das, dass du begehrt wirst? Was? Und den Schwachsinn glaubst du dann?
1: Na, so einfach ist das nicht. Du musst erstmal gucken, was für eine Art von Traum du hast. Und der Kontext ist natürlich auch immer wichtig. Ich hatte jetzt ja heute Nacht wieder so einen Traum wie aus meinem Tagebuch. Nur war der diesmal viel detaillierter. Ich kann mich an so viel mehr erinnern. Es war nur kein Zwangstraum. Aber vielleicht könnte es ja noch einer werden. Vielleicht beim nächsten Mal, wenn ich wieder sowas träume. Das passiert auch öfter. Traumserien. Wenn ein Traum nicht ausreicht, um ein Problem aus dem Unterbewusstsein zu verarbeiten. Die Häuser waren innen wieder so verschlungen. Wie Labyrinthe. Labyrinth. Sehen. Kündet die Aufdeckung eines Geheimnisses an. Sich in einem verirren. Nee, das habe ich ja nicht. Geheimnis aufdecken.
2: Das ist doch nicht wahr. So, was war nochmal in deinem Traum unüblich? Die Wegführungen. Die waren auch verschlungen. Verschlungene Wege deuten auf Probleme mit den Eingeweiden hin. Ja, soll ich dich jetzt ins Krankenhaus fahren?
1: Warum bist du in letzter Zeit eigentlich so unausgeglichen?
2: Weil ich jede beschissene Nacht Albträume der schlimmsten Sorte habe. Und ich will die nicht deuten. Ich will, dass die weggehen.
1: Dann solltest du vielleicht nicht mehr vor dem Einschlafen immer ein Bier oder einen Wein trinken.
2: Das mache ich, weil ich extreme Einschlafprobleme habe aus Angst vor diesen scheiß Albträumen. Wenn man was getrunken hat, wird man ja schneller müde.
1: Ja, du schläfst schneller ein, aber deine zweite Schlafphase ist dann wesentlich unruhiger. Ein Teufelskreis.
2: Gib noch mal her.
1: Bist du jetzt doch auf den Geschmack gekommen? Du, ich möchte doch auch nur helfen.
2: Frau mit roten Haaren sehen. Man wird verfolgt. Einen Neger zum Freund haben? Man wird sich mit seinem Gegner aussöhnen? Von wann ist das Buch bitte? 1920 oder was?
1: Ja, ich hab das mal von meiner Großmutter geschenkt bekommen. Das war, als ich richtig arge Albtraumserien hatte. Mir hat das halt echt geholfen. So wie ihr zum Beispiel immer die Horoskope in der Zeitung geholfen haben.
2: Aber du verlierst dich darin. Letztens, als du von dem Hecht geträumt hast, hattest du totale Paranoia, weil du meintest, dass einen dann Besuch erwartet.
1: Ja, weil wir doch in dem Monat nicht genug Geld für die Miete hatten. Und du weißt, was für ein Arsch unser Vermieter ist. Ich schreibe jetzt auf jeden Fall nochmal den Traum von letzter Nacht auf, bevor ich wieder zu viele Details vergesse.
2: Ich nehme jetzt erst nochmal eine Beruhigungstablette.
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1: Es war ein Tag wie jeder andere. Pünktlich um 8 traf ich an meinem Arbeitsplatz im Büro ein. Obwohl alles wie immer zu sein schien, hatte ich das Gefühl, dass heute etwas in der Luft lag. Ich begrüßte meine Kollegen, startete meinen Computer und machte mich an die Arbeit. Doch irgendwas braute sich zusammen. Die relativ gediegene Ruhe und Ordnung dieses Großraumbüros im 14. Stock würde bald durch irgendwas gestört werden. Dessen war ich mir sicher. Ich bin in einem relativ unbekannten Versicherungsunternehmen angestellt, dessen Hauptaugenmerk auf dem Schutz von Golfausrüstung liegt. Meine Aufgabe und die meiner 49 Kollegen ist, die Kundenkonten unserer Versicherungsnehmer zu kontrollieren und auf eventuelle Fehler zu überprüfen. In 4 Stunden würde Mittagspause sein. Kundenkonto Nummer 35.672 in Ordnung. Kundenkonto Nummer 83.750 in Ordnung. Kundenkonto Nummer 28.693 in Ordnung. Es waren ungefähr 1,5 Stunden vergangen, als ich plötzlich ein Geräusch vom anderen Ende des Raumes hörte. Irgendeine Art von Aufruhr musste ausgebrochen sein, denn die Stimmen wurden immer lauter und lauter. Ich wechselte verstörte Blicke mit meinen Kollegen neben mir. Nach einer Runde allgemeinen Schulterzuckens standen wir alle fast gleichzeitig auf und eilten zur Quelle der Stimme. Als wir am Ort des Geschehens eintrafen, fanden wir eine kleine Menschentraube vor, die stetig größer wurde. Wir konnten nun erkennen, dass jemand sich offenbar ganz furchtbar aufregte. Ich drängelte mich etwas vor, um einen besseren Blick auf den Vorgang zu erhalten, der immer mehr Leute von ihrer Arbeit abhielt. Da sah ich ihn. Das Zentrum und augenscheinlicher Verursacher des Aufruhrs war Rolf Hansen. Ein unscheinbarer, aber bisher freundlicher Kollege. Doch heute stand ihm die Wut ins Gesicht geschrieben.
2: Nein, es reicht mir endgültig. Es hat einfach keinen Sinn. Das ist nicht, wie ich mein Leben führen möchte. Was? Schaut nicht so. Merkt ihr es nicht? Merkt ihr nicht, in was für einem Hamsterlaufrad wir hier leben? Wir kommen hierher, jeden Tag, und verrichten eine Aufgabe, die in wenigen Jahren doch sowieso von Computern erledigt werden kann. Wir alle wissen das. Wir alle werden bald ersetzt. Aber macht sich irgendjemand Sorgen? Nein, wir tun lieber so, als sei alles in Ordnung und perfekt. Wir machen immer weiter und weiter. Wir scheren uns nicht um die Zukunft, denn sie wird schon irgendwie werden, nicht wahr? Los, sagt mir, dass ich falsch liege. Denkt auch nur irgendeiner von euch über das Ende dieser Woche hinaus?
3: Also, ich mach bald Urlaub mit meiner Familie.
2: Oh, tust du das, Anja? Das ist toll. Es ist wirklich schön zu hören, dass dir offenbar 14 Tage im Jahr ausreichen, um 351 voller Arbeit, Sorgen und Stress aufzuwiegen. Ehrlich, Leute, ist das alles? Wie könnt ihr damit zufrieden sein? Wie kann euch das reichen? Urlaub, ja, aber sonst? Sollte das Leben nicht mehr zu bieten haben? Wir kommen hierher, arbeiten, fahren nach Hause, essen, schauen fern, schlafen und am nächsten Morgen geht alles wieder von vorne los. Alles ist eine nie endende Routine in einer Welt, die immer mehr von einem fordert, immer mehr verlangt im Austausch für die gleiche Sicherheit und den gleichen relativen Wohlstand. Wir rennen immer schneller, nur weil irgendjemand irgendwann entschieden hat, dass das Leben nun ein Wettlauf ist, den man gewinnen muss. Das Schlimmste daran ist, wir merken es, nicht wahr? Wir merken es und wir ignorieren es. Wir halten uns schön kuschelig in unserer kleinen Wohlfühlblase, während man uns immer weiter einlullt mit Serien und zugeschnittenen Nachrichten, bei denen die Meinung praktischerweise bereits mitgeliefert wird. Langsam aber stetig hören wir aus Bequemlichkeit auf zu denken. Wir lassen uns beschwatzen von Leuten, die einfach nur etwas mehr Geld haben als wir, weil wir denken, dass die schon wissen, was sie tun. Wir regen uns darüber auf, ja, Geld regiert die Welt, die da oben machen ja eh, was sie wollen. Aber hier ist der Punkt. All das können sie nur und ausschließlich deshalb, weil wir sie lassen. Es bringt nichts, sich darüber zu beschweren, wenn wir sie nicht quasi dazu einladen würden, uns zu verarschen. Wir stagnieren. Statt unseren Träumen zu folgen, widmen wir unsere Leben Menschen, die uns eigentlich nicht verdienen und deren Macht hauptsächlich aus unserer Faulheit erwächst.
4: Aber man kann ja immer noch wählen.
2: Wählen? Wen denn? Wann hat denn eine Wahl das letzte Mal irgendetwas geändert? Inzwischen versprechen doch alle ganz vage ungefähr das Gleiche. Was ganz passend ist, denn keiner von ihnen plant, sich daran zu halten. Wir entscheiden doch nur die Farbe, die unser Land für die nächsten 4 Jahre verwaltet. Aber am Ende ist das alles das Gleiche. Die Demokratie hat sich selbst ad absurdum geführt. Und uns fällt nichts Besseres ein, als darüber zu lachen und uns für so schlau zu halten, weil wir das System durchschauen. Aber wir tun nichts. Wir werden von einem Haufen Affen regiert, von denen keiner wirklich weiß, was er tut, weil es auch niemanden interessiert. Wenn wir alle beschließen würden, dass es genau jetzt genug ist, würden wir sie überrennen und sie würden nicht wissen, wie ihnen geschieht.
3: Das geht jetzt aber ein bisschen zu weit, Rolf.
2: Wirklich? Die Stille des mächtigsten Mannes der Welt wird zurzeit von einem Clown ausgefüllt. Ja, einem Clown. Keiner von euch kann mir erzählen, dass dieser Mann wüsste, was er tut. Währenddessen führen wir Krieg in einem Land, dessen Angelegenheiten uns nichts angehen. Terrorbekämpfung, ja. Aber was dabei niemand erwähnt, ist, dass der Terror erst zu uns kam, nachdem wir angefangen haben, uns als höchste moralische Instanz aufzuspielen. All das passiert in der Welt. Die ganze Menschheit steuert immer mehr auf ihren Zusammensturz zu, weil jeder mit etwas Macht nur an sich denkt und niemand auch nur wagt, einmal das große Ganze zu betrachten. Warum sollten wir nach den Regeln spielen? Hatten wir nicht mal Ziele? Wünsche? Träume? Hieß es nicht mal, das Leben biete mehr als Routine und einen Wettlauf ins Grab? Denn wir sitzen hier, während unsere Welt in Zeitlupe zusammenfällt und verkaufen Versicherungen. Für Golfzubehör. Verdammtes Golfzubehör! Stört euch das nicht? Ist eine Versicherung für Golfzubehör nicht ein absoluter Spitzenindikator für spätrömische Dekadenz?
4: Ach Rolf, es ist ein guter Job. Wir alle können unsere Familien ernähren und uns hin und wieder etwas leisten.
2: Und das ist alles? Sonst keine Perspektive, keine Träume, keine Ziele. Du wolltest mal eine Kneipe eröffnen, Tom. Hast du mir bei der Betriebsfeier erzählt. Eines Tages hast du gesagt. Das war vor 3 Jahren. Und heute immer noch. Eines Tages bist du tot, Tom. Und du wirst keine Kneipe eröffnet haben.
3: Er redet wirklich viel über diese Bar.
2: Ach, halt den Mund, Anja, du bist doch so viel schlimmer. Seit Jahren hast du einen fertigen Roman bei dir im Schreibtisch und jeder, dem du ihn gezeigt hast, hat dir gesagt, dass er genial ist. Trotzdem hast du ihn noch nie abgeschickt. Worauf bitte wartest du?
4: Aber was ist bitte mit dir, Rolf? Wenn du jetzt schon damit anfängst, was ist mit deinen Träumen? Du wolltest doch eines Tages den Mount Everest besteigen, wenn ich mich recht entsinne. Und trotzdem bist du immer noch hier.
2: Ich? Also...
5: Was ist denn hier los? Herr Hansen, was fällt Ihnen ein, hier so einen Aufstand zu machen?
3: Ach, es ist nichts, Herr Schmidt. Er hat nun plötzlich angefangen rumzuschreien und uns vorgeworfen, wir würden unsere Träume nicht verwirklichen.
5: Ist das so? Herr Hansen, hat die Verfolgung Ihrer Träume etwas mit der Überprüfung unserer Kundenkonten zu tun? Gehen Sie wieder an die Arbeit. Das gilt für alle. Es kann ja wohl nicht wahr sein.
2: Sie sind der Schlimmste, Herr Schmidt.
5: Wie bitte?
2: Sie leiten diese Etage nun wie lange? 15 Jahre? Sie hätten sich schon so oft weiterentwickeln können. Aber nein, Sie haben sich mit Ihrer Position abgefunden. Sie wollen gar nicht weiter, stimmt's? Sie wollen als mäßig beliebter König eines unbedeutenden Mikrokosmos in die Geschichte eingehen. Oder eher nicht eingehen.
5: Wie können Sie...
2: Denn es ist ja so viel leichter, sich der Bequemlichkeit hinzugeben. Es lebe die Mittelmäßigkeit. Lasst uns stagnieren im dickflüssigen Saft unserer eigenen Selbstgefälligkeit. Wir leben uns im Internet gegenseitig eine beneidenswerte Welt vor. Jeder hat so viel Angst, nicht dazu zu gehören, dass er einfach mitmacht. Und am Ende ist niemand mehr echt. Wir sind keine Menschen, wir sind Fotografien. Nach außen schön anzusehen, täuschend echt, aber tatsächlich nur flache Abziehbilder.
5: Ich denke, Sie gehen jetzt besser nach Hause, Herr Hansen. Und morgen werden wir ein ernsthaftes Gespräch über Ihre Zukunft führen. Haben wir uns verstanden?
2: Ja, ich werde gehen. Aber ich werde morgen nicht kommen. Und auch übermorgen nicht. Ich muss meine Zukunft nicht mit Ihnen besprechen, denn weder Sie noch diese Firma werden ein Teil davon sein. Ich habe nämlich noch viel vor. Ein ganzes Leben zu leben.
5: Und wo gehen Sie jetzt hin?
2: Ich werde einen Berg besteigen.
1: Das war das letzte Mal, dass irgendeiner von uns Rolf Hansen sah. Niemand hat je wieder etwas von ihm gehört. Auch hatte niemand eine Ahnung, was genau der Auslöser für sein überstürztes Handeln gewesen war. Seine Facebook- und Twitter-Accounts hatte er noch am selben Tag gelöscht und niemand hatte seine Handynummer. Wir anderen waren wieder zu unserer Arbeit zurückgegangen. Tatsächlich sprachen wir nie wieder, weder über den Fall noch über Rolf Hansen selbst. Alle Rädchen kehrten an ihren gewohnten Platz im Getriebe zurück. Doch ab diesem Tag lag ein Schleier über unserem Büro. Auch wenn niemand etwas sagte, konnten ihn alle spüren. Doch auch das war letztendlich nur eine weitere Sache, mit der wir zurechtkommen mussten.
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1: Seht euch das mal an, Kinder. Wie versprochen, eine sternenklare Nacht. Herrlich. Ein Traum für jeden Astronomen.
2: Die Sterne hätten wir auch genauso gut vom Küchenfenster beobachten können.
1: Vom Küchenfenster? Sag mal, bist du wahnsinnig geworden? Wir geben uns doch nicht mit so schlechten Voraussetzungen zufrieden. Hier brennt kein einziges Licht, das uns die Sicht einschränken kann. Das ist doch ideal, um die Sterne zu betrachten.
3: Papa, kannst du mir das Teleskop abnehmen? Ich kann das nicht mehr halten.
2: Wir hätten dafür aber nicht so weit rausfahren müssen, nur um auf irgendeinem Feld in der Einöde Sterne anzusehen. Der Ausblick bei uns hat doch völlig ausgereicht.
1: Ich habe das Gefühl, dass du unser ganzes Projekt nicht im geringsten ernst nimmst. Wir wären schön blöd gewesen, wenn wir uns eine so perfekte Sicht auf die Sterne entgehen lassen hätten. Und wer weiß, vielleicht sehen wir heute sogar ein paar Sternschnuppen.
3: Kannst du mir das bitte abnehmen?
2: Es sind nur Sterne. Es wäre nicht dramatisch gewesen, wenn wir nur ein paar gesehen hätten.
1: Nur Sterne? Weißt du eigentlich, was wir ihnen alles zu verdanken haben? Ihretwegen konnten wir unser Kalendersystem entwerfen. Aber auch in der Navigation haben sie schon immer eine wichtige Rolle gespielt. Damals hat der Polarstern den Seefahrern den Weg gewiesen. Und ohne den Stern von Bethlehem hätten die heiligen drei Könige niemals zu Jesus gefunden. Weihnachten wäre heute nicht so, wie du es kennst und liebst. Und vielleicht gäbe es ja dann auch keine Geschenke mehr. Euch beide will ich mal an Weihnachten ohne Geschenke sehen. Sterne haben die Menschheit schon von Anbeginn der Zeiten inspiriert. In der Antike wurden sie mit Gottheiten in Verbindung gebracht und auch für Prophezeiungen hatten sie einen großen Nutzen. Auch wenn es für dich nur Sterne sind, könntest du ihnen wenigstens ein bisschen mehr Respekt erweisen.
3: Es wird immer schwerer.
2: Meinst du nicht, dass du ein bisschen übertreibst?
1: Mich stört deine Gleichgültigkeit einfach.
2: Ich meinte ja nur, dass wir nicht so ein großes Brimborium hätten veranstalten müssen, nur um uns Sterne anzuschauen.
3: Papa!
1: Ja, mein Gott, was denn? Oh ja, das Teleskop.
3: Endlich!
1: Wir müssen es jetzt nur noch zusammenbauen und richtig positionieren. Und dann kann der Spaß beginnen. So, willst du mal hineingucken, Emma?
3: Hm?
1: Und, was siehst du?
3: Sterne. Und ja, da sind auch Sterne.
2: Das kann man auch ohne Teleskop sehen.
1: Jetzt lass sie doch mal, Alex. Siehst du da oben den großen Wagen, Emmy?
3: Nein, ich sehe nichts außer Sterne, Papa.
1: Na, nicht so wichtig. Wusstest du eigentlich, dass es neben der Erde noch 8 weitere Planeten gibt? Ja, da gibt es Merkur, die Venus, Mars, Jupiter, Saturn, Uranus, Neptun und Pluto. Das kann man sich ganz einfach merken mit...
2: Pluto zählt schon lange nicht mehr zu unseren Planeten, Papa. Wir haben nur noch 8 Planeten in unserem Sonnensystem.
1: Wir? Wer ist denn wir? Ich bestimmt nicht. Was für ein Schwachsinn. Wenn Pluto kein Planet ist, was soll der denn sonst sein?
2: Ein Zwergplanet.
1: Ach, und Zwergplaneten sind wohl keine Planeten. Genauso wie Zwerghasen keine Hasen, eine Zwergkiefer keine Kiefer oder Zwergenkönige keine Könige sind, oder was? Nur weil die etwas kleiner sind, sind sie also gleich viel weniger wert. Oder wie soll ich das verstehen, Alexander?
3: Ich bin auch etwas kleiner und trotzdem bin ich genauso viel wert wie alle anderen.
2: Das wollte ich damit gar nicht sagen. Es gibt einfach unterschiedliche Kategorien für Planeten. Dabei geht es noch nicht einmal um ihre Größe. Zwergplaneten dominieren ihre Umlaufbahn nicht und außerdem...
1: Ach komm, hör auf damit! Zwergplaneten, keine Planeten. Du hast sie doch nicht mehr alle. Oh, siehst du das weiße Band da oben, Emmy? Weißt du, was das ist? Das ist die Milchstraße. Die besteht aber nicht aus Milch, wie ihr Name vermuten lässt, sondern aus Abermillionen von Sternen. Die Griechen glaubten damals nämlich, dass Götter an der Stelle Milch verschüttet hätten und nannten sie deshalb Galaxis, was übersetzt Milch heißt. Faszinierend, oder?
2: Ja, und nach Milch schmeckt sie auch nicht. Wusstet ihr, dass die Milchstraße nach Himbeeren schmecken und nach Rum riechen soll?
1: Lass den Blödsinn! Du verwirrst deine Schwester nur!
2: Es stimmt aber. Im Zentrum der Milchstraße wurde ein und dasselbe Molekül entdeckt, das auch für den Geschmack von Himbeeren verantwortlich ist. Und außerdem auch für den Geruch von Rum, wirklich.
1: Alex, du machst mich schwach. Erst erzählst du mir, dass Pluto kein Planet ist und jetzt soll die Milchstraße nach Himbeeren schmecken und nach Rum riechen. Ja, und als nächstes erzählst du uns, dass der Mond aus Käse besteht und auf dem Ring des Saturns Go-Kart-Rennen ausgetragen werden. Am besten, wir bauen uns gleich morgen eine Rakete und fliegen damit dann direkt ins All, um uns das Ganze aus der Nähe anzusehen. Also echt mal, so viel Stuss auf einmal, das kannst du echt mal einfach sparen.
2: Mich nervt es langsam, dass du mich überhaupt nicht ernst nimmst.
1: Du, dann erklär mir mal, wie um alles in der Welt ich dich ernst nehmen soll, wenn du die ganze Zeit nur so einen Unsinn von dir gibst.
2: Das ist aber alles kein Unsinn, das sind Tatsachen.
1: Ach, du wolltest doch von Anfang an nur provozieren. Denkst du ernsthaft, dass ich deinem Halbwissen glauben werde?
2: Halbwissen? Du benimmst dich doch die ganze Zeit wie der Chefastronom vor dem Herrn. Als hättest du das Weltall höchstpersönlich erschaffen und dabei weißt du rein gar nichts über Sterne.
1: Wisst ihr was? Mir reicht's. Der Ausflug ist hiermit beendet. Wir gehen. Ich find's wirklich traurig, dass ihr euch nicht die Spur für die atemberaubenden Weiten unseres Firmaments interessiert.
2: Das Ganze wäre gar nicht so schlimm, wenn du dich nicht immer in alles reinsteigern würdest.
1: Alex, ich hab dafür keine Nerven mehr. Bevor du hier weiter Lügen verbreitest, behalt's doch einfach mal für dich. Und jetzt steig bitte ins Auto. Wo ist eigentlich Emma?
2: Die steht noch auf dem Feld.
1: Gott, ich hol deine Schwester und du wartest hier im Auto. Da bist du ja. Einfach auf dem Feld stehen bleiben. Na, du bist mir vielleicht eine. Komm, wir gehen zum Auto zurück.
3: Müssen wir wirklich schon gehen, Papa?
1: Ja, es tut mir leid. Aber du kannst dich dafür ja bei deinem Bruder bedanken. Ich kann ja schließlich auch nichts dafür, dass er so ignorant ist. Das hat an der Stelle einfach alles keinen Sinn mehr.
3: Darf ich denn vorne sitzen?
1: Ja, also was du willst, mein Schatz. Ich meine, nach langer Zeit wollte ich einfach mal wieder etwas mit meinen Kindern unternehmen. Das ist doch nicht zu viel verlangt, oder? Da lief's gar nicht so ab, wie sich der Papa das vorgestellt hat. Jetzt steig bitte hinten ein, damit wir losfahren können. Okay, ich habe vorhin doch ein wenig überreagiert.
2: Und wie du überreagiert hast. Ich meine, immer wenn du
1: anfängst... Ist ja gut jetzt. Es reicht jetzt an Schuldzuweisungen. Meine Güte, bei dir gibt's aber auch nur schwarz oder weiß. Richtig oder falsch. Ich habe mich entschuldigt und damit ist die Sache erledigt.
2: Du hast dich nicht einmal entschuldigt.
1: Gott, du machst ja immer noch weiter. Bis zum Erbrechen alles ausdiskutieren, wie deine Mutter. Und dann auch immer das letzte Wort haben wollen. Ich versuche ja alles harmonisch mit dir zu klären. Dir entgegenzukommen. Und du stellst dich nur quer. Ich möchte jetzt, bis wir zu Hause sind, kein einziges Wort mehr hören. Haben wir uns da verstanden, junger Mann?
2: Ja.
3: Seht mal, eine Sternschnuppe!
1: Ruhe jetzt!
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1: Ich schließe meine Augen und atme tief ein. Ich spüre die kalte Luft in meiner Lunge, mein Herz im Takt meines Lebens schlagen. Ich atme aus. Öffne meine Augen und schaue in ein ausdrucksloses Gesicht.
2: In ein zufriedenes Gesicht und sehe Lippen, die seit langem wieder leidenschaftlich geküsst wurden.
3: In ein Gesicht, das sich falsch anfühlt. Die Augen, die Nase und der Mund sehen nicht aus wie meine.
4: Mein Gesicht sehnt sich nach Liebe. Der Blick wirkt abwesend und verträumt.
2: Meine Lippen schmecken noch nach dem Kuss. Ich will nie wieder von jemand anderem geküsst werden.
1: Mein Lächeln ist irgendwo zwischen Alltag und Einsamkeit verloren gegangen.
3: Ich hätte gerne meinen Körper zurück. Mit meinem Gesicht, meinen Händen und meinem Busen.
4: Ich sehne mich nach Romantik, aber in ihrer wahren und reinen Form.
1: Ich schaue an mir herunter und verspüre ein tiefsitzendes, intensives Gefühl von Hass.
2: Meine Augen spiegeln ein Lächeln wieder, wenn ich an letzte Nacht denke.
4: Attraktivität und Geschlecht sind für mich unwichtig. Der Moment muss schön sein, nur der Moment.
3: Meine Brust ist zu flach und das hängende Glied wirkt fremd und fehl am Platz.
2: Aber eigentlich hatte ich die Hoffnung auf Glück schon verloren.
4: Wenn man nicht heterosexuell ist, dann ist das ganze Leben ein Coming-out.
1: Es gibt Momente, da stößt das Gefühl von Hass auf. Wie mein Mageninhalt nach einer durchzechten Nacht.
2: Ich fühlte mich einsam und ungeliebt. Ich funktionierte nur noch.
1: Eine Maschine, die von Tag zu Tag funktioniert. Unfähig, Liebe zu fühlen.
3: Ich bin unzufrieden mit meinem Spiegelbild. Es zeigt nicht meinen Körper.
4: Viele fragen mich, ob ich schlechte Erfahrungen mit Sex gemacht habe. Sogar, ob ich misshandelt wurde. Das stimmt alles nicht. Erfahrungen mit Sex sind immer schlecht für mich, weil ich asexuell bin.
2: Aufstehen, Kinder wecken, frühstücken, zur Schule fahren, dann zur Arbeit, von der Chefin anschreien lassen wegen den unbedeutendsten Sachen. Grauer Brei zum Mittag, Kinder aus der Schule abholen, Franz zum Tanzen und Caro zum Kampfsport bringen, nach Hause kommen, Wäsche, saugen, Abwasch, grauer Brei zum Abendbrot, in die leeren Augen meines heimkommenden Mannes blicken. Neben einem mir fremd gewordenen Menschen einschlafen.
3: Manchmal habe ich das Gefühl, man hat mich in einen anderen Körper gepflanzt. Ist es überhaupt möglich, den Geist in einen anderen Körper zu pflanzen?
1: Was ich sehe, wirkt lieblos angeordnet.
2: Immer dasselbe, jeden verdammten Tag des grauen Alltags.
4: Tag ein, Tag aus, Woche ein, Woche aus. Die Jahre vergehen und die Sehnsucht wächst. Die Sehnsucht nach Liebe.
3: Jeden Morgen erwache ich mit der Hoffnung, im Schlaf in einen neuen Körper gewandert zu sein.
1: Mein Körper wirkt deformiert. Der Rettungsring am Bauch, der kleine Busen, die dicken Schenkel.
3: Jeden Morgen dieselbe Enttäuschung.
2: Eigentlich hatte ich die Hoffnung auf Liebe schon verloren.
1: Wie soll mich jemand lieben, wenn ich mich selbst nicht liebe?
4: Aber was ist Liebe überhaupt? Kann sie ohne Sexualität existieren? Oder ist das zu viel verlangt?
2: Doch dann lernte ich sie kennen.
3: Als ob es sich je ändern wird.
2: Sie nahmen mich mit in eine neue Welt.
1: Manchmal schauen mich Männer an. Und dann frage ich mich, was sie sehen. Und hoffe, sie sehen nicht das, was ich jeden Morgen im Spiegel sehe. Eine deformierte, unattraktive Frau. Vielleicht wirklich auch verzweifelt. Aber was würdest du machen?
4: Ich suche nach einem Menschen, mit dem ich vor dem Fernseher einschlafen kann. Mit dem ich ins Kino gehen und einen Hund adoptieren kann. Einen Menschen für Romantik und Liebe.
2: Ich spüre endlich meinen Körper wieder.
3: Ein Gefühl von Leere macht sich breit und hüllt mich in Finsternis.
1: Ich blicke in den Spiegel und suche in den Narben meines Lebens nach Antworten. Ein Gefühl von Taubheit überkommt mich.
4: Ich hätte einfach gern ein Gefühl für irgendwen.
3: Ich spüre nichts. Ich spüre nichts.
2: Ich spüre Leidenschaft und Geborgenheit.
1: Ich wäre gern so selbstbewusst wie die anderen Frauen.
3: Wenn ich andere Frauen sehe, möchte ich ihren Körper haben.
4: Wenn ich Frauen sehe, dann erregt mich das nicht. Auch wenn ich andere Männer sehe, erregt mich das nicht. Ich brauche keine intimen Momente. Ich will Romantik.
2: Ich habe immer wieder von Frauen gehört, die in der Midlife-Crisis stecken. Aber was ist, wenn du lebenslang in einer Krise steckst?
1: Innere Leere breitet sich in meinem Körper aus. Ich fühle mich verloren.
3: Im falschen Körper.
4: Ich fühle mich verloren in der Liebe.
2: Letztendlich glaube ich, es liegt alles nur an uns selbst. Nur, nur an uns selbst.
1: Die Gesellschaft schreibt uns vor, wie wir sein sollen. Aber was ist, wenn ich nicht so sein möchte?
3: Ich fühle mich fehl am Platz.
4: Also, ich finde, ohne die Einteilung in Geschlechter wären alle glücklicher.
2: Dank ihr fange ich endlich wieder an, mein Leben zu leben.
3: Die Leute sehen durch mich hindurch.
1: Sie sehen mich nur an. Sehen nicht die Unsicherheiten und Ängste.
4: Die Leute halten alles, was nicht heterosexuell ist, für merkwürdig und unnatürlich.
3: Sie halten mich für abnormal und pervers.
2: All das wirkt unbedeutend, wenn ich bei ihr bin.
4: Also meine Kurzsichtigkeit schränkt mich mehr ein als meine Asexualität.
1: Es gab Zeiten, da ging ich unbeschwert durch mein Leben. Was ist bloß passiert?
4: Enttäuschungen.
2: Hoffnung.
3: Leben.
4: Wenn ich eine neue Beziehung eingehe, zerbricht sie meist an der fehlenden Sexualität. Dabei sehne ich mich nur nach Schmetterlingen im Bauch und einer liebevollen Beziehung.
2: Als ich sie meinen Kindern vorstellte, fanden sie es komisch und sie hielten es für einen Witz. Meine Chefin hat mir gekündigt. Auf einmal war nichts mehr von meinem grauen Alltag übrig.
3: Niemand scheint zu verstehen, was es bedeutet, zu lieben.
1: Niemand scheint zu verstehen, was es bedeutet, zu hassen.
4: Verständnis ist in heutiger Zeit zu viel verlangt.
2: Warum wird einem Glück nicht gegönnt?
3: Weil man nichts im Leben geschenkt bekommt.
1: Weil Glück zeitlich begrenzt ist.
4: Weil Menschen zerstörerisch sind.
3: Ab morgen beginnt ein neues Kapitel in meinem Leben. Seit Jahren warte ich auf diesen einen Moment, in dem ich endlich den Körper bekomme, den ich verdiene. Meine innere Frau bekommt ein äußeres Abbild. Zwar liegt noch ein weiter Weg vor mir, aber morgen mache ich den ersten Schritt in eine bessere Zukunft.
2: Ab morgen will ich in das neue, gemeinsame Leben mit ihr starten. Unsere eigenen vier Wände, in denen wir die Zweisamkeit genießen. Ein ganz privater, intimer Raum für unsere Liebe.
4: Dr. Seuss sagte einmal, wir sind alle ein bisschen seltsam. Und das Leben ist auch seltsam. Wenn wir jemanden finden, dessen Seltsamkeit mit unserer zusammenpasst, dann verbinden wir uns mit ihnen und fallen in eine gemeinsame Seltsamkeit und nennen es Liebe. Ich glaube, Dr. Seuss hat recht. Und irgendwann finde ich die zu mir passende Seltsamkeit.
3: Es wird sich alles ändern. Aber wenn sich alles ändert, bin ich dann noch ich?
1: Ich glaube, ich habe meine Identität verloren.
2: Bin ich jetzt eine neue Person?
1: Gibt es Menschen ohne Identität?
3: Nein.
4: Ja.
2: Man kann sie verlieren.
3: Wer bin ich dann?
2: Du. Einfach du.
4: Wir?
1: Niemand.
3: Wir sind Menschen.
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1: Das Ei. Mit seiner speziellen, einzigartigen Form und den attraktiven, unterschiedlichen, nicht zuletzt auch natürlichen Farben begeistert es seit jeher die Menschheit. Nachdem es individuell, aufwendig, biologisch produziert wurde, findet es seine Anwendung nicht nur in deutscher, sondern internationaler Küche. Wo steckt nicht alles ein bisschen Ei drin? Aber um das Ei als Zutat, ja, darum soll es heute nicht gehen. Wir betrachten das Ei exklusiv als Gericht. Nicht gespiegelt, nicht gerührt, sondern gekocht. Und damit ein herzliches Willkommen zu Eieiei, das Ei-Magazin.
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1: Frühstücksei, Sonntagsei, Snack zwischendurch, hart gekocht auf Wanderungen, in Szene gesetzt durch künstlerische Eierbecher. Es begleitet uns durchs Leben, gehört zu unserer Kultur, das gekochte Ei. Möglichst unverformt bleibt in dieser Zubereitungsart die geniale Rotationsform bestehen und die natürliche Schönheit kommt vollends zur Geltung. Ja, ach, wer könnte nicht auch von dieser Spezialität schwärmen? Ich erzähle Ihnen offensichtlich nichts Neues. Wir beschäftigen uns heute aber mit einem, ja, doch eher kontroversen Thema, der Kochzeit. Auf meiner Recherche nach der wirklich wahren Verweildauer im sprudelnd heißen Wasserbad habe ich Sie da draußen mal gefragt, wie Sie es denn gerne haben. Guten Tag, wie lang gekocht mögen Sie Ihr Ei am liebsten?
3: Also, ich tue mein Ei in kaltes Wasser, lasse bei etwa mittlerer Hitze es so 7-8 Minuten lang kochen.
4: Gar nicht.
5: Ich mache das immer so Pi mal Daumen nach Gefühl.
6: Ich ernähre mich vegan, ich esse kein Ei.
7: Meine Eier koche ich immer so um die 8-9 Minuten, aber das geht auch manchmal ein bisschen schief. Ich weiß nicht so recht.
8: 4 Minuten 30, wachsweich.
9: Lügenpresse! Die Eier, die werden von versklavten Reptiloiden gelegt, um die Menschheit zu verseuchen. Wenn ihr die Eier kocht, dann verstärkt es die Wirkung nur.
10: Ich finde am besten 6 Minuten, sodass das Eigelb noch flüssig ist, aber das Eiweiß schon fest.
11: Also ich habe tatsächlich auf meinem Handy-Timer immer fest eingestellt, 5,5 Minuten immer für mein Ei. Und den ändere ich nie, es sind immer 5,5 Minuten.
1: Dankeschön. Bei Ihnen?
12: Ich glaube, also ich muss sagen, es variiert. Also manchmal bin ich ganz crazy drauf und koche nur so 4 Minuten. Und so an Tagen, an denen ich mich ausprobieren möchte, sind es auch mal 6. Also es kommt ganz auf meine Stimmung drauf an.
13: Das hängt natürlich ganz von der Größe ab. Also so ein ganz kleines Ei, das ist in 4 Minuten schon sehr schön weich gekocht. Aber ich persönlich kaufe immer die dicksten Eier, die ich finden kann. Und da kann es schon mal 5 bis 6 Minuten dauern.
14: Danke, dass sich endlich mal jemand diesem Thema widmet. Wissen Sie, bald ist ja Ostern und auch in meiner Familie ist es fürchterlich. Eier werden nicht mehr gekocht, sondern halt flüssig ausgeblasen.
1: Nein.
14: Grauenhaft, ja. Jedes Jahr aufs Neue trifft es mich. Jedes Loch im Ei fühlt sich an wie ein Stich ins Herz. Tun Sie doch was. Halten Sie diese Verbrechen auf. Bitte.
1: Ja, das ist wirklich schlimm. Ich übergebe jetzt erstmal ins Studio. Wir brauchen ein bisschen beruhigende Musik.
14: Kommt am Freitag zu dem.